0: ARD-Hitnacht hier für Sie im Radio. Und das mit besonderer Freude, denn nur noch 2 Wochen, umgerechnet 3 ARD-Nächte aus Magdeburg. Ja, dann geht's in den Urlaub für mich. Und Klaus hat das gehört und hat schnell geschrieben zum Roadtrip. Wenn deine Reise durch die Provinz Malaga geht, dann kannst du ja auf einen Kaffee vorbeikommen. Dein Stammhörer Klaus. Ah, da grüße ich doch zurück. Mal sehen, ob es auf dem Weg liegt. Also bei mir geht es dann meistens so erstmal zum Mittelmeer runter von Deutschland aus und dann nach rechts. Und dann mal gucken, wie weit man kommt. Ja. Aber Malaga wäre schon nicht schlecht. Schatzis Mutti wohnt da. Also Schwiegermutti. Da könnte man ja vielleicht mal vorbeikommen. Klaus, ich grüße ganz lieb zurück. Vielleicht kommen wir ja mal auf einen Kaffee zusammen, auf einen Cortado.
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0: Obwohl für mich am liebsten Kaffee con Leche immer. Vorfreude steigt, denn die letzte Reise ist verdammt lang her.
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1: Die Eulenstadt, Old City. Und hier durften nochmal die Fireflies fliegen, also die Glühwürmchen, und das in einer Oktobernacht. Na, das ist ja mal was.
2: Guten Morgen, lieber Heiner.
1: Hallo, guten Morgen.
2: Ich grüße dich. Du kannst mit Recht sagen, ich wandere ja so gerne. Am Freitag und Sonnabend in Magdeburg, heute bis Dienstag in Erfurt. Schade, dass in Freiberg kein MDR-Studio ist, sonst wärst du hier auch noch anwesend. Ich grüße alle Nachtschwärmer, die nicht schlafen können oder dürfen. Dich ganz besonders. Hier spricht die Uschi aus Freiberg. Ich höre dir gerne zu. Danke, tschüss.
1: Uschi, schön von dir gehört zu haben. Ja, Uschi gehört schon ganz lange zur Radiofamilie. Schon bevor diese Nachtsendung vom MDR zur ARD Hirtnacht wurde, war sie nämlich immer in der MDR Dreiländernacht mit dabei. Und von daher kennen wir uns auch. Also, ganz liebe Grüße zurück. Schön, dass es dir gut geht.

0: 2.30 Uhr ist es. Das ist die Zeit für den Verkehrsservice der ARD Hitnacht und es gibt Neues zu berichten von der Autobahn 3. Leider nichts Gutes. Würzburg Richtung Nürnberg. Hier ist zwischen Nürnberg Nord und der Ausfahrt B14 Nürnberg Beringersdorf wegen eines brennenden LKW gesperrt. Bitte nutzen Sie die Umleitungen. Das wären dann die U27 und die U27A. Die A23 Heide Richtung Hamburg ist und bleibt in Höhe Heide-West wegen Überflutungsschäden gesperrt. Die A29 Wilhelmshaven Richtung Ahlhorner Heide ist zwischen Oldenburg-Ohmstätte und Kreuz Oldenburg-Ost wegen der laufenden Fahrbahnerneuerung heute Nacht gesperrt. Umleitung ist die U26. Die A33 Brilon Richtung Bielefeld ist zwischen Paderborn-Schloss Neuhaus und Paderborn-Sennelager nach einem Unfall gesperrt. Und dann noch in München. A99 München Nord Richtung München Südwest, der Tunnel Aubing ist nach Auslösung der Höhenkontrolle gesperrt. Ihnen unterwegs eine gute Fahrt, bleiben Sie munter mit dieser Sendung im Radio.
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0: Hanno Bauer ist hier in Erfurt. Schönen Tag wünsche ich jetzt schon mal um 2.32 Uhr. Mit den Rembrandts, Just the Way It Is, Baby. Wie gemalt.

0: Glücksdrachens Rücken durch die ARD-Hitnacht mit Limahl. Neverending Story. Sehr schön. Und andere fliegen durch die Nacht, weil sie nicht schlafen können.
1: Hallihallo, Team von der ARD-Hitnacht. Hallihallo, hier ist der Roland aus Ladenburg in Nordbaden. Ich habe zurzeit Probleme. Ich habe fast den ganzen Abend geschlafen, so bis Mitternacht. Die ARD-Hitnacht bringt mich gut für die Nacht drauf. Eure Hits kommen gut.
0: Sehr schön.
1: Ich grüße alle Nachtschwärmer.
0: Roland, danke schön für die schönen Grüße. Und ja, wo ist dann das Problem? Also schlafen können und wollen vielen nicht. Willkommen im Club in unserer Radiofamilie hier in der Nacht.
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0: Und vorher geschlafen habe ich auch noch mal, um schön fit zu sein für Sie. 2:40 Uhr ist es jetzt.

Daniel, ganz liebe Grüße. Er hat geschrieben, endlich wieder da. Guten Morgen, Hanno, hier ist Daniel. Du warst ja lange nicht mehr zu hören, bin gerade auf dem Weg zum LKW und fahre gleich mein geladenes Holz nach Rheinberg. Dabei höre ich immer die ADHIT-Nacht und ihr bringt mich in den Morgen. Durch die Nacht in den Morgen, genau. Viele Grüße an euer Hitnacht-Team, an alle meine Kollegen im LKW. Kommt mit Sicherheit an euer Ziel und lasst euch nicht ärgern. Viele Grüße, Daniel. Und ich wünsche ebenfalls eine schöne Fahrt. Also, dass ich nur lange nicht da bin, das kann man ja nicht sagen. Ich hatte jetzt mal eine Nacht Pause, vorher schon gleich zweimal.

0: Uiho, und auch Österreich. Hör zu, ja, auch heute Nacht nämlich wieder.
1: Hallo, das ist die Beate aus Innsbruck. Ich wünsche dir eine wunderschöne Sendung. Du hast ja gestern Geburtstag gehabt. Ach. Und ich wünsche dir noch alles nachträglich, alles Gute zu deinem Geburtstag. Und hab eine schöne Sendung mit toller Musik. Also die Musik von euch, die macht mir richtig Mut immer. Okay, dann bis später. Tschüssi.
0: Danke nach Innsbruck. Ich habe zwar im Juli Geburtstag, aber wirklich Geburtstag gehabt hat Frank Michael, mein Namensvetter Bauer.

So schön geschmeidige Musik aus den 70ern, die Bee Gees, More Than a Woman. Ja, und in 4 Minuten gibt es auch schon die 3 Uhr Nachrichten. Bis dahin noch eine Reise, musikalisch, mit Journey, Don't Stop Believing.

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1: Um 3 Uhr mit Ronald Lessig. Der frühere rheinland-pfälzische Ministerpräsident Schweizer soll heute neuer Bundesarbeitsminister werden. Er erhält die Ernennungsurkunde von Bundespräsident Steinmeier. Schweizer wird Nachfolger von Bärbel Baas, die gestern als Arbeitsministerin, aber auch als SPD-Chefin zurückgetreten war. Die neue Parteispitze wollen die Sozialdemokraten dann im Dezember oder im Januar wählen. Co-Parteichef Klingbeil ließ im ARD-Brennpunkt offen, ob er dann wieder kandidiert.
2: Wir brauchen jetzt die beste Aufstellung in der SPD. Ich habe deutlich gemacht, dass ich als Vizekanzler und Finanzminister weiter Verantwortung tragen werde. Und wer jetzt für die SPD antritt beim Bundesparteitag, das werden wir jetzt gemeinsam in der Führung entscheiden. Und deswegen ist für mich erstmal heute klar, ich klebe nicht an meinem Amt. Ich glaube, ich kann dieser Partei helfen in einer schwierigen Phase. Ich kann diesem Land auch helfen in einer schwierigen Phase. Aber darüber werden wir jetzt gemeinsam entscheiden.
1: Der SPD-Vorsitzende Klingbeil. Der internationale Flughafen Riad in Saudi-Arabien bleibt weiter geschlossen. Die Sperrung wurde erstmals bis Samstag verlängert. Hintergrund sind Angriffe der Houthi-Miliz aus dem Jemen. Der Flughafen Riad war am Wochenende von Raketen getroffen worden. 13 Menschen kamen ums Leben, mehr als 300 wurden verletzt. Wegen des Angriffs strandete auch die deutsche Wirtschaftsministerin Reiche in Riad. Ein Ministeriumssprecher hat inzwischen erklärt, dass Reiche auf dem Rückweg nach Deutschland ist. Wie sie Riad verlassen konnte, wurde nicht bekannt gegeben. Das Bundesverfassungsgericht verhandelt ab heute über einen weiteren Streitpunkt zur Erbschaftssteuer. Es geht um Steuervorteile für Erben von Betriebsvermögen. Ein Urteil wird erst in ein paar Monaten erwartet. Aus Karlsruhe Alena Lagmöller.
3: Der Kläger hat von seiner Tante unter anderem Wertpapiere im Wert von 67.000 Euro geerbt. Er findet es ungerecht, dass er als Erbe eines Privatvermögens Steuern zahlen muss, während sich Unternehmenserben oft von der Steuer befreien können. Für sie gibt es nämlich sehr großzügige Ausnahmen. Wer das Unternehmen fortführt und das Lohnniveau seiner Angestellten hält, der zahlt unter Umständen gar keine Steuern. Der Gedanke hinter diesen Privilegien? Unternehmen und Jobs sollen nicht durch die Erbschaftssteuer gefährdet werden.
1: Auf Sardinien ist ein Höhlenforscher gerettet worden, der mehr als 27 Stunden lang eingeschlossen war. Berg- und Höhlenretter konnten den 31-Jährigen aus den Geröllmassen befreien. Der Forscher saß auf der italienischen Mittelmeerinsel in 10 Meter Tiefe fest. Grund war ein Hangrutsch. Das waren die Nachrichten. Das Wetter in Deutschland. Es bleibt trocken bei plus 11 bis minus 3 Grad. Am Tage bewölkt, von Westen her Regen, im Südosten nach Nebelauflösung heiter. Bei bis zu 13 Grad im Thüringer Wald und 20 Grad am Oberrhein. Am Mittwoch meist trocken, im Süden letzt Schauer, 14 bis 22 Grad. Es ist 3:03 Uhr.
4: Schönen Dank fürs aktuelle Nachrichten-Update. Von mir jetzt der Blick auf die Straßen im Lande. Hier ist der Verkehrsservice der ARD-Hitnacht. Die A3 Würzburg Richtung Nürnberg ist zwischen Nürnberg Nord und Ausfahrt B14 Nürnberg-Beringersdorf wegen eines brennenden LKW gesperrt. Dort gibt's auch einen ordentlichen Stau. Umleitung bitte benutzen, das wären die U27 und die U27A. Die A23 Heide Richtung Hamburg ist in Höhe Heide-West wegen Überflutungsschäden weiterhin gesperrt. Die A29 Wilhelmshaven Richtung Ahlhorner Heide ist zwischen Oldenburg-Ohmstätte und Kreuz Oldenburg-West wegen der laufenden Fahrbahnerneuerung heute Nacht gesperrt. Bis 5 Uhr soll sie allerdings abgeschlossen sein. Umleitung führt über die U26. Und die A33 Brilon Richtung Bielefeld ist zwischen Paderborn Schloss Neuhaus und Paderborn Sennelager nach einem Unfall gesperrt. Ihnen unterwegs eine gute Fahrt. Bleiben Sie munter.
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4: Mit Hanno Bauer in Erfurt. Und ich grüße ganz lieb Ronny, der geschrieben hat: Lieber Hanno, ich gehöre ja auch zur ARD-Hitnacht-Familie. Ich finde die immer hörenswert. Und das gibt mir Kraft und Stärke.

Der neueste Song der ganzen Sendung von einer Band, die mit am längsten dabei ist. Summer Fast aus diesem Jahr, das waren die Rolling Stones auf dem Weg in den Dienstagmorgen. Und Promi-Fahrer Daniel hat sich auch schon gemeldet, noch nicht von unterwegs, aber hat geschrieben, morgen ihr Lieben, ganz liebe Grüße aus Minden, Stemmer. Um 3.30 Uhr geht's wieder auf Tour, bis 13 Uhr, die ganze Woche. Ich grüße alle, die noch wach sind und alle LKW-Fahrer vor allem und alle auch im Radio. Ganz großes Lob an euch. Dankeschön, Daniel.

0: One More Night. Und Sie sind wieder dabei. Das ist doch wunderbar. Ja, schön. Wenn man weiß, man sendet nicht so alleine vor sich hin, sondern andere sind auch dabei. Und Claudi ist doch auch gerade wieder aufgewacht, hat sie mir erzählt.
1: Ja, guten Morgen, guten Abend. Jetzt bin ich doch mal wieder aufgewacht. Mitten in der Nacht, also gleich 3 Uhr. Also man hört es ja öfter, dass Leute 3 Uhr nachts wach werden. Und es gibt verschiedene Mythen drüber und auch Begriffe dafür. Und mir gefällt am besten die Wolfsstunde. Ja, das sagte man so früher. Um die Zeit sind ja eigentlich nur noch Wölfe aktiv bei der Dunkelheit und bei der Kälte. Aber was ist da los? Vielleicht ist der Moderator vielleicht auch ein Wolf? Naja, schauen wir mal, was es noch bringt, wann ich da einschlafe. Auf jeden Fall grüße ich mal ganz lieb und wünsche alle einen guten Tag später. Tschüss, Claudia Stucki.
0: Ah, schöne Grüße zurück, Claudia, nach Stuttgart. Und ich kann eins schwören, ich bin kein Werwolf, arbeite aber sehr gerne. Nicht nur im Mondenschein, sondern in jeder Nacht hier in der ARD-Hitnacht.
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0: Ja, und dass ich kein Werwolf bin, das ist auch gut, sonst würde ich hier vielleicht noch weggefangen. Hier sind nämlich die Ghostbusters, mitten in der Nacht um 3.20 Uhr. Claudia, lustig von dir zu hören. Aber jetzt mal schön einschlafen für den Arbeitstag heute.

Let It Rain. Und das bei nur ganz geringer Regenwahrscheinlichkeit diese Nacht in Deutschland. Also außer in NRW. Aus Luxemburg kommt nämlich gerade ein bisschen Sprühregen rübergezogen zu uns. Ja? Aber auch für alle dort ist jetzt Sonnenschein im Herzen angesagt mit Pink und ihrer Tochter Willow. Cover Me in Sunshine. Cover Me in Sunshine, genau.

0: so schön das Lied. Und mein Herz strahlt. 3.30 Uhr ist es, Zeit für den Verkehrsservice der ARD Hitnacht. Die A23 Heide Richtung Hamburg ist in Höhe Heide West wegen Überflutungsschäden gesperrt. Die A29 Wilhelmshaven Richtung Ahlhorner Heide ist zwischen Oldenburg-Ohmstädte und Kreuz Oldenburg-Ost wegen der laufenden Fahrbahnerneuerung gesperrt noch bis 5 Uhr. Umleitung ist die U26 und die A33 Brilon Richtung Bielefeld ist zwischen Paderborn Schloss Neuhaus und Paderborn Sennelager nach einem Unfall gesperrt. Das waren die Verkehrsmeldungen. Wir wünschen Ihnen eine gute Fahrt.
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0: Hanno Bauer ist hier in Erfurt und jetzt kommt richtig Wachmachmusik mit Michael Jackson, nämlich The Way You Make Me Feel. Oh.

Na, da werden jetzt aber Ralf und Martina vom Michael Jackson Fanclub mitgetanzt haben, mitten in der Nacht. Ich sehe es direkt vor mir. Michael gibt ihnen jede Menge Energie, immer wenn er im Radio läuft. Und mir natürlich auch in der ARD-Hitnacht. 3:35 Uhr.

Vera möchte jetzt mit dieser Musik Richtung Bett schaukeln, ha? Hat geschrieben, hallo Hanno, wer soll bei dieser tollen Musikauswahl und sympathischer Moderation ins Bett? Jetzt lasse ich mich allerdings in den Schlaf wiegen und bin froh, dass ich nicht mehr unterwegs sein muss. Herzliche Grüße aus Hirschberg, das liegt direkt zwischen Heidelberg und Weinheim, eure Vera. Vera, Gutes ins Bett kommen, allerdings erst in 2,5 Minuten. Bis dahin gibt's nämlich nochmal Flottes von den Beatles. 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

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Das gilt doch auch für diese Sendung, für alle, die unterwegs sind. So wie Michael aus Geesthacht in Schleswig-Holstein, der geschrieben hat, Moin Moin Hanno Bauer, auch ich muss mir wieder die Nacht um die Ohren schlagen, die Supermärkte mit Mopro beliefern, also Molkereiprodukten, außerdem mit Obst und Gemüse, diesmal im Raum Ahlhorn und Meppen. Ich wünsche jedem, der in der heutigen Nacht arbeitet, eine ruhige Hand und gutes Ankommen. Kommt alle gut durch die Nacht.

Funky Funky geht's hier zacki zacki Richtung 4 Uhr. In 3,5 Minuten ist es schon wieder soweit und die Zeit bis dahin hören wir nach Chris Rea, The Road to Heaven.

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1: Um 4 Uhr mit Ronald Lessig. Der frühere rheinland-pfälzische Ministerpräsident Schweizer soll heute neuer Bundesarbeitsminister werden. Er erhält die Ernennungsurkunde von Bundespräsident Steinmeier. Schweizer wird Nachfolger von Bärbel Baas, die gestern als Arbeitsministerin und auch als SPD-Chefin zurückgetreten war. Bayerns Ministerpräsident Söder forderte im ARD-Brennpunkt, Streitigkeiten zwischen Union und SPD auch zur Personalie Baas beiseite zu legen.
2: Ich verstehe, dass man am so einem Tag auch mal alle Dinge anspricht, das ist auch wichtig. Aber das ist dann, glaube ich, auch notwendig, dass es dann am Ende des Tages wieder zusammengeführt wird. Und das andere ist tatsächlich, dass halt die Zeit einfach drängt in Deutschland. Wir müssen Entscheidungen treffen und wir müssen auch Entscheidungen in großen Sozialaufgaben dann voranbringen. Und deswegen ist es, glaube ich, auch zulässig, jetzt zu fragen, wann und wie werden Reformen umgesetzt.
1: Bayerns Ministerpräsident und CSU-Chef Söder. Bundeskanzler Merz hat eine Senkung der Stromsteuer auch für Privathaushalte in Aussicht gestellt. Die Steuer soll laut Merz auf ein europäisches Minimum fallen. Ein deutscher Durchschnittshaushalt würde dadurch bei der Stromrechnung etwa 70 Euro im Jahr weniger zahlen. Es stehen allerdings noch regierungsinterne Diskussionen an. Die Ukraine begrüßt die neuen EU-Sanktionen gegen Russland. Präsident Zelensky und Außenminister Sibiha dankten besonders der EU-Außenbeauftragten Kallas für ihre Entschlossenheit. Die Sanktionen richten sich gegen fast 1600 Personen und Betriebe. Aus Kiew, Rebecca Bart.
3: Mehr als die Hälfte der Personen und Organisationen auf der Sanktionsliste stünden in Verbindung mit der Produktion ballistischer Raketen, schreibt der ukrainische Außenminister Andriy Sibiha. Es sei offensichtlich, dass Russland nicht bereit sei, seine Angriffe auf die ukrainische Energieinfrastruktur einzustellen, schreibt der ukrainische Präsident auf dem Kurznachrichtendienst X. Allein am Montag habe Russland 6 Einrichtungen der Wärme- und Stromversorgung attackiert. Daher sei mehr Druck auf Russland ein richtiges und notwendiges Signal, betont Volodymyr Zelensky.
1: Nach Unwettern infolge von 2 Wirbelstürmen sind in Mexiko mindestens 2 Menschen ums Leben gekommen. 10 weitere werden vermisst. Betroffen sind die Pazifikküste und der Nordwesten des Landes. Hurricane Simon zieht von der Küste entlang und hat sich inzwischen abgeschwächt. Die Behörden warnen weiterhin vor Starkregen, heftigen Winden und hohem Wellengang. Das waren die Nachrichten. Das Wetter in Deutschland. Am Tage bewölkt, später von Westen her Regen, im Südosten nach Nebelauflösung heiter, bei Höchstwerten im Thüringer Wald von 13 Grad und am Oberrhein bis 20 Grad. Am Mittwoch meist trocken, Richtung Süden noch letzte Schauer, 14 bis 22 Grad. Am Donnerstag fast überall freundlich, im Süden länger neblig, 15 bis 22 Grad. Es ist 4.03 Uhr.
4: Dankeschön fürs aktuelle Nachrichten-Update. Von mir jetzt der Verkehrsservice in der ARD-Hitnacht. Die Autobahn 23 ist und bleibt gesperrt wegen Überflutungsschäden, und zwar Heide Richtung Hamburg in Höhe Heide-West. Die A29 Wilhelmshaven Richtung Aalhornerheide ist zwischen Oldenburg-Ohmstätte und Kreuz Oldenburg-Ost wegen der laufenden Fahrbahnerneuerung gesperrt. Eine Stunde soll es noch dauern, also bis 5 Uhr. Wir hoffen, der Zeitplan klappt und die Umleitung führt so lange noch über die U26. Die A33 Brilon Richtung Bielefeld ist zwischen Paderborn Schloss Neuhaus und Paderborn Sennelager nach einem Unfall gesperrt. Soweit unsere Verkehrsmeldungen. Gute Fahrt in den Dienstagmorgen hinein.
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4: Hanno Bauer ist hier in Erfurt. Schön, dass Sie dabei sind.

Wer soll hier im Radio umgebracht werden? Ich hoffe doch mal nicht. Und vor allem nicht noch auf Video dabei aufnehmen. 4.10 Uhr ist es. Hier ist die ARD-Hitnacht mit Musik, die am besten ist, wenn sie laut ist. Ihre Nachbarn werden sich freuen.

0: Heidi bringt mich gerade wieder mit einem Lachen in den Morgen. Sie hat mir gerade geschrieben, ich bin kein Morgenmuffel. Ich möchte einfach in den ersten 16 Stunden nach dem Aufstehen meine Ruhe haben. Verstehe ich völlig. Ruhige Musik jetzt deswegen von Marian Morodet. New Age. In der ARD-Hitnacht.
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Marlon, nicht Marion, was mir so rausrutscht zurzeit, wenn dann die Zunge ein wenig träger ist als die tickende Uhr. Hier ist die ARD-Hitnacht und Chantal hat sich gemeldet aus dem rollenden LKW zusammen mit ihrem Jörn und auch Hundi Asta ist dabei, hat sie geschrieben. Hier ist Chantal, wir haben die Firma gewechselt und sind gerade mit unserem planen Trailer und Volvo-Teilen für Göteborg und Arvika in Schweden auf dem Weg nach Rostock. Natürlich ist unser LKW-Hund Asta auch mit dabei und passt auf, dass der Fahrer nicht einschläft. Wir wünschen allen Nachtschwärmern und Frühaufstehern einen wunderschönen Tag. Liebe Grüße von Chantal, Jörn und Asta und ich wünsche euch eine gute Fahrt. Bleibt munter und kommt gut ans Ziel.

Mit großem Chor, wie wir hier hören bei Foreigner, I want to know what love is. Somit geht's doch schön rein Richtung Dienstagmorgen, ja? Und Gundi Feuerpferdchen aus dem Allgäu ist auch wieder dabei, hat geschrieben, lieber Hanno, ganz herzliche Grüße an euch alle, an unsere Hitnacht-Familie. Geht es euch manchmal wie mir? Wenn ich all die lieben Nachrichten der anderen Hörer und Hörerinnen höre, dann fühlt es sich wirklich an wie ein Abend unter Freunden. Dieses Gemeinschaftsgefühl trägt einen durch die Nacht. Ich hatte heute einen wunderschönen Abend und war mit einigen meiner Freunden in Kontakt, mal am Telefon, mal per WhatsApp. Solche Momente tun einfach gut. Danke für die schöne Moderation und natürlich auch ein großes Dankeschön an die Musikdirektion für diese, wie immer mal, wunderbare Musikzusammenstellung. Liebe Grüße an euch alle von Gundi aus dem Allgäu. Gundi, das klingt doch alles nach spannender Kommunikation, während hier im Radio die Community ja auch fleißig kommuniziert. So soll es sein. Dafür ist never too late. Hier ist Kylie.

0: Never too late, auf die Straßen zu schauen im Lande, damit sie gut ans Ziel kommen. Hier ist der Verkehrsservice der ARD Hitnacht. Die A23 Heide Richtung Hamburg ist in Höhe Heide-West wegen Überflutungsschäden dauerhaft gesperrt. Die A29 Wilhelmshaven Richtung Aalhorner Heide ist zwischen Oldenburg-Ohmstätte und dem Kreuz Oldenburg-Ost wegen der laufenden Fahrbahnerneuerung gesperrt. Das Ganze soll in einer halben Stunde abgeschlossen sein. Umleitung hier ist die U26. Das waren die Verkehrsmeldungen. Wir wünschen Ihnen eine gute Fahrt.
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0: Oh yeah. Oh je, yeah, in Sweet Harmony sind wir hier vereint in der ARD-Hitnacht. Und die ganz Fleißigen sind natürlich auch schon wieder unterwegs. York zum Beispiel an der Nordseeküste trägt die Zeitungen aus und ist, naja, gut, also tragen. Ja, also eigentlich ist er mit seinem kleinen Skoda unterwegs und fährt von Ort zu Ort. Ansonsten wären die Wege ja auch ein bisschen weit. Und dann gibt's eben noch die kürzeren Wege vom Auto zu den Briefkästen, um da die Zeitungen reinzulegen und damit dann auch die Menschen morgens was zu lesen haben. So soll es ja auch sein. Und nicht nur er ist unterwegs, nein.
1: Ja, guten Morgen, Hanno, hier ist Hermann aus Dorsten. Ich bin mal wieder mit meiner Fellnase unterwegs, Blecki, mal wieder die Zeitung austragen. Ja, hier ist eigentlich alles soweit ruhig. Ich wünsche allen, die Zeitung tragen, eine gute Nacht, kommt gut durch und eure Musik ist super. Für jeden was dabei. Macht weiter so. Ciao.
0: Also in Dorsten und an der Wurster Nordseeküste sind die Menschen fleißig, tragen Zeitungen aus und überall im Lande natürlich auch. Ganz liebe Grüße von mir an alle, die da unterwegs sind heute Nacht.

Till Tonight. Max Mutzke hier in der ARD-Hitnacht. Und ja, manche können schon gar nicht wieder erwarten, die nächste ARD-Hitnacht zu hören. Bald geht für sie nämlich die ARD-Hitnacht zu Ende. Also manche verabschieden sich nämlich schon morgens um 5 und hören dann ihre ausgeschlafenen Frühleute. Aber so ein bisschen bleiben wir ja noch zusammen jetzt mit Musik von Billy Idol, Eyes Without a Face. Nächste Nacht dann übrigens wieder mit Romy Ander.

4.52 Uhr, 8 Minuten noch bis 5 und die Frühaufsteher verabschieden sich ja gleich aus der ARD-Hitnacht. Ich bin Hanno Bauer, wünsche einen schönen Dienstag und bin dann auch nach 5 noch für alle auf Sendung, die ein wenig gemütlicher und später in den Morgen starten.

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1: Um 5 Uhr mit Ronald Lessig. Der frühere Regierungschef von Rheinland-Pfalz, Schweizer, soll am Nachmittag neuer Bundesarbeitsminister werden. Er folgt auf Bärbel Baas, die als Ministerin und SPD-Chefin zurückgetreten war. Wer künftig die SPD führt, soll sich zum Jahreswechsel entscheiden. Co-Parteichef Klingbeil hat sich dazu am Abend im ARD-Brennpunkt geäußert und ließ offen, ob er erneut antritt. Aus Berlin, Gabor Hallas.
2: Er klebe nicht an seinem Amt, er glaube aber, dass er der Partei helfen könne. Klingbeil sprach erneut von persönlichen Angriffen gegen Bärbel Baas, trotz des Trauerfalls in ihrer Familie. Für ihn seien Grenzen überschritten worden, das habe das politische Klima im Land vergiftet. Der Bundeskanzler hatte diese Kritik für die Union zurückgewiesen. CSU-Chef Markus Söder sagte im ARD-Brennpunkt, dass er mit Bärbel Baas gut zusammengearbeitet habe. Der Hauptgrund für den Rücktritt sei der Trauerfall. Die Zeit dränge, es müssten jetzt Entscheidungen getroffen werden. Es sei zulässig zu fragen, wann Reformen umgesetzt werden.
1: Die deutsche Wirtschaft wird laut Internationalem Währungsfonds deutlich stärker zulegen als gedacht. Wie die Organisation mitteilte, soll das Wirtschaftswachstum im laufenden Jahr mit 1,3% doppelt so stark ausfallen wie noch im Juli erwartet. Auch die Eurozone dürfte sich laut IWF besser entwickeln als gedacht. Mit Blick auf die Weltwirtschaft rechnet der IWF erst im nächsten Jahr wieder mit einem stärkeren Wachstum. Das Bundesverfassungsgericht beschäftigt sich heute mit den Steuerprivilegien für Erben von Betriebsvermögen. In Karlsruhe hat ein Mann Verfassungsbeschwerde gegen seinen Erbschaftssteuerbescheid eingelegt. Der Hintergrund? Er erbte von seiner Tante ausschließlich Privatvermögen und eben kein steuerlich begünstigtes Betriebsvermögen. In der Verhandlung geht es um die Frage, ob ihn die Steuerregelungen in verfassungswidriger Weise benachteiligen. Ein Urteil wird in einigen Monaten erwartet. Vor 2 Wochen hat es in Polen in einer Anlage des Satellitenkommunikationssystems Starlink gebrannt. Jetzt sind 2 Verdächtige in Deutschland festgenommen worden. Das hat Polens Regierungschef Tusk bekannt gegeben. Bei den Festgenommenen soll es sich um türkische Staatsbürger handeln. Wo in Deutschland sie gefasst wurden, ist unklar. Der Starlink-Standort wird auch dazu genutzt, Internetdaten durch Polen und in die Ukraine zu leiten. Es kam nach dem Brand zu Störungen. Die polnische Regierung vermutet Russland hinter der Attacke. Das waren die Nachrichten. Das Wetter in Deutschland. Tagsüber im Südosten, nach Nebelauflösung heiter, sonst mehr Wolken und von Westen Schauer bei 13 bis 20 Grad. Am Mittwoch meist trocken, im Süden noch letzte Schauer bis 22 Grad und am Donnerstag überall freundlich bis 22 Grad. Es ist 5.03 Uhr.
3: Schönen Dank für die letzten Nachtnachrichten. Von mir jetzt der Blick auf die Straßen im Lande. Hier ist der Verkehrsservice der ARD-Hitnacht. Und es gibt Neues von der Autobahn 10. Leider nichts Gutes. Also die A10, Dreieck Barnim Richtung Dreieck Spreeau, ist zwischen Berlin-Hohenschönhausen und Berlin-Marzahn nach einem Unfall gesperrt. Außerdem die A23 Heide Richtung Hamburg ist in Höhe Heide-West wegen Überflutungsschäden weiter gesperrt. Das waren die Verkehrsmeldungen. Gute Fahrt Ihnen.
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3: Für alle munter im Studio ist Hanne Bauer in Erfurt.

Es geht auch 5.15 Uhr zu. Ja, eine Minute fehlt gerade mal noch. Ja, die ARD-Hitnacht ist hier und ich freue mich ja so, dass wir heute nicht Freitag haben, sondern Dienstag. Sonst wäre nämlich heute Freitag der 13. So ist es, ein Dienstag der 13. und keine Gefahr besteht. Loving each day. Dazu jetzt auch noch gesungen von Ronan Keating. Come on, yeah.

0: Rainer hat geschrieben. Allerdings hat er nicht geschrieben, woher er schreibt, hat aber geschrieben, dass er auf den Frequenzen von WDR 4 zuhört. Und das steht in seiner Nachricht. Guten Morgen an alle Frühaufsteher sowie an alle Bus- und Straßenbahnfahrer. Ich selber bin gerade mit dem Unfallhilfswagen unterwegs und schaue, dass alle Strecken reibungslos befahren werden können. Denn wir bewegen die Stadt mit einem Lächeln. Ihr habt wieder super Musik. Macht weiter so.
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0: Na, dann machen wir doch gerne weiter so. Jetzt mit etwas langsamerer Musik, damit keine Unfälle entstehen, ne? Von Purple Schulz. Sehnsucht. Und ganz liebe Grüße zurück an Rainer.

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1: 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Brigitte in Bischofsheim hat mir ganz fix geschrieben zu diesem Lied hier von Purple Schulz, als das Lied damals rauskam. Und wenn wir viel Post zu stecken hatten, also Brigitte hat bei der Post gearbeitet, ja, musste Briefe zustellen, da haben wir dann immer gebrüllt, ich will raus. Das sind immer so Erinnerungen, wenn ich das höre. Genau, so ist das mit den Hits unseres Lebens. Hier in der ARD-Hitnacht. 5:22 Uhr ist es.

ist die ARD-Hitnacht in Ihrem Radio. Ja, wir hören jetzt gerade Radio und hören gerade Radio im Radio. Meta-Radio sozusagen. Hier sind die Chorus.

0: Hier ist die ARD-Hitnacht, jetzt um 5.30 Uhr. Mit dem Blick auf die Straßen im Lande, hier ist der Verkehrsservice der ARD-Hitnacht. Die A7 Ulm Richtung Würzburg ist zwischen Ellwangen und Dingsbühl-Fichtenau wegen Wartungsarbeiten in beiden Richtungen gesperrt. Die A10 Dreieck Barnim Richtung Dreieck Spreeau ist zwischen Berlin-Hohenschönhausen und Berlin-Marzahn nach einem Unfall gesperrt. Ungesperrt bleibt die Autobahn 23 Heide Richtung Hamburg. In Höhe Heide West gab es ja Überflutungsschäden und die müssen alle erstmal untersucht werden, damit die Straße dann auch wieder sicher ist. Das waren die Verkehrsmeldungen. Wir wünschen eine gute Fahrt.
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0: Hanno Bauer ist hier. Halbes Stündchen noch für Sie im Nachtstudio in Erfurt.

Heute ist Dienstag, der 13. Oktober. Und dieser Tag ist ja noch völlig unbearbeitet, ja, aber er formt sich jetzt so langsam zum Diamanten. Das geht am besten under pressure. David Bowie und Queen. In der ARD-Hitnacht.

nach Seasons in the Sun. Das wäre doch jetzt auch was für mich. Wahrscheinlich so wie Marc mit Mama Gabi, der geschrieben hat, hallo ihr lieben ARD-Hitnächtler, wir hören euch ganz entspannt in Palm Springs, Südkalifornien, gemütlich am Feuer sitzend. Ja, spitze Musik, spitze Moderation, macht weiter so. Viele Grüße in die alte Heimat von Marc mit Mama Gabi aus Stuttgart. Na dann, habt mal noch eine schöne Zeit. Bei euch geht die Nacht ja noch eine ganze Weile.

Jason Donovan ist das hier, Sealed with a Kiss. Und dazu gibt's noch von Moritz ein Lob. Er hat nur zwei Zeilen geschrieben, steht hier: Hallo Hanno Bauer, super Playlist. Ich wünsche noch einen schönen Morgen. Ja, na dann ist doch schön, wenn wir gut durch die Nacht gekommen sind. Und da würde ich auch mal sagen, wir besiegeln das jetzt mit einem kleinen Küsschen. Ich sage ciao und wünsche einen schönen Tag und verabschiede mich bis zu einer der nächsten Nächte. Dann wieder aus Magdeburg. Bis dann. Ciao, ciao, sagt Hanno Bauer.

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1: Mit Andreas Spritz. Guten Morgen. Keine Stadt, kein Dorf ohne einen Kirchturm. Darüber staune ich immer wieder, wenn ich auf Reisen bin. Ob bei uns oder im Ausland. Kirchtürme sind Zeugnisse des Christentums. Ganz gleich, ob es sich um die Türme einer mächtigen Kathedrale, eines Klosters oder einer einfachen Dorfkirche handelt. Für mich sind sie unübersehbare Ausrufezeichen. Gotteshäuser und ihre Türme erinnern daran, dass der christliche Glaube Europa über Jahrhunderte hinweg geprägt hat. Eigentlich ist das eine Binsenweisheit. Früher sprach man vom christlichen Abendland. Aber davon ist heute kaum mehr die Rede. Die Beschreibung ist zu einem Kampfbegriff verkommen. Völkische Rechtsextreme berufen sich in ihrem Hass auf unsere freiheitliche Ordnung ausgerechnet auf das christliche Abendland, das sie angeblich retten wollen. Dabei schwadronieren diese dumpfen Gestalten über ein Christentum, von dem sie offenkundig nichts begriffen haben. Denn das, was sie in unserer Gesellschaft bekämpfen, ist im Kern ohne den christlichen Glauben nicht vorstellbar. Allen voran die Menschenwürde und die aus ihr abgeleiteten Freiheitsrechte. Nach jüdisch-christlicher Überzeugung ist jeder Mensch erschaffen als Ebenbild Gottes. Damit können Rassisten nichts anfangen. Genauso wenig wie mit der Hilfe für die Schwachen. Das christliche Gebot der Nächstenliebe begründet den Einsatz für alle Armen, Kranken, Behinderten und Altgewordenen. Wer dagegen Hass predigt und zur Gewalt aufruft, der verteidigt nicht das christliche Abendland, der zerstört es. Deshalb sollten die Christen selbstbewusster auftreten. Man darf den Extremisten nicht die Deutungshoheit über die Geschichte überlassen. Andreas Spritz, Bellheim, Katholische Kirche.
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2: Um 6 Uhr mit Andrea Schindler. Guten Morgen. Der SPD-Landespolitiker Schweizer wird heute neuer Arbeitsminister. Koblenz bekommt eine weitere ICE-Direktverbindung nach Berlin. Das Wetter in Rheinland-Pfalz, Wolken verhangen, ab und zu Regen, 12 bis 18 Grad. Der ehemalige rheinland-pfälzische Ministerpräsident Schweizer soll heute Nachmittag vom Bundespräsident Steinmeier die Ernennungsurkunde zum neuen Arbeitsminister bekommen. Mit dem Nachfolger der zurückgetretenen Amtsinhaberin Baas erhofft sich die SPD eine Fortsetzung ihres Reformkurses. Parteichef Klingbeil sagte am Abend in der ARD:
3: Der will jetzt richtig starten, der will die Dinge auf den Weg bringen und da gibt es keine großen Verzögerungen. Aber natürlich muss er jetzt erstmal auch im Ministerium ankommen.
2: Schweizer muss noch im Bundestag vereidigt werden. Die Union und Wirtschaftsverbände drängen auf eine schnellere Umsetzung der geplanten Reformen. Mit dem neuen Fahrplan im Dezember bekommt Koblenz eine zweite ICE-Direktverbindung nach Berlin. Die Abfahrt ist laut Bahn für 9.42 Uhr geplant, als Ergänzung zur Berlin-Direktverbindung ab 5.41 Uhr frühmorgens. Diese ICE-Züge sollen auch in Rehmagen halten. In Andernach sind aber nur Stopps in Richtung Berlin möglich. Die Fahrpreise bleiben nach Bahnangaben insgesamt stabil. Jetzt Wichtiges aus Deutschland und der Welt. Der Internationale Währungsfonds schätzt die Wirtschaftsaussichten für Deutschland wieder optimistischer ein. Er rechnet im laufenden Jahr mit einem Wachstum um 1,3%. Bei der letzten Prognose im Juli war der IWF noch von 0,7% ausgegangen. Die Erwartung für die globale Wirtschaftsleistung hob der IWF um 0,1 Prozentpunkte auf 3,1% an. Gleichzeitig warnten die Wirtschaftsexperten aber, ein andauernder Krieg im Iran könne das Wachstum weltweit wieder abschwächen. Nach dem Brand in einer Anlage des Satellitenkommunikationssystems Starlink in Polen sind zwei Verdächtige festgenommen worden. Das hat der Regierungschef Tusk auf X mitgeteilt. Die türkischen Staatsbürger sollen demnach an der Station Feuer gelegt haben, konnten die Anlage aber nicht zerstören. Sie leitet Internetdaten durch Polen und auch in die Ukraine. Polen macht Russland für den Sabotageakt verantwortlich. Im Süden Panamas hat wieder die Erde gebebt. Die US-Erdbebenwarte registrierte eine Stärke von 6,1. Berichte über Verletzte oder Schäden gibt es bislang nicht. Erst am vergangenen Freitag hatte es in Panama zwei schwere Erdbeben und mehrere Nachbeben in der Region gegeben. Dabei stürzten in der Nähe des Epizentrums Gebäude und Brücken ein. Der vor allem durch die Fernsehserie Breaking Bad bekannte US-Schauspieler R.J. Mitty ist tot. Er starb nach Justizangaben im Alter von 34 Jahren. Zur Todesursache wurde bisher nichts bekannt. Mitty spielte in Breaking Bad die Rolle des Walter White Jr., Sohn des Chemielehrers und späteren Drogenbosses Walter White. Breaking Bad lief ab 2008 und wird als bahnbrechende Fernsehserie gefeiert.
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4: Eine Meldung gibt's. Guten Morgen erstmal. Von der A8 Stuttgart Richtung München zwischen Märklingen und Ulm-West. Da läuft eine Unfallaufnahme auf der rechten und der mittleren Spur. Deswegen gibt's 1 Kilometer Stau. 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
4: Jetzt schauen wir mal, wo es besonders frisch ist, und zwar in Lörrach, klar bei 3 Grad, in Mühlacker klar bei 5 Grad, Kaiserslautern bewölkt bei 6 und Wörrstadt bewölkt gerade bei 8 Grad. Morgens ist es teils klar und teils eben bewölkt oder neblig. Am Vormittag von der Main-Tauber-Region bis zum Bodensee noch sonnig, ansonsten immer mehr Wolken. Erst in Rheinland-Pfalz und Baden, ab und zu ein bisschen Regen und später auch in Württemberg. Dazu heute maximal 12 bis 19 Grad.
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4: Guten Morgen, der Dienstag klopft an. Und wir machen ihm hier mit einem Lächeln die Tür auf. Ihm und Supertramp mit einem 80er-Hit.
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Seit Ende der 70er sorgt dieser Hit hier für ein Lächeln im Gesicht bei uns im Südwesten. Genau wie jetzt, an diesem Dienstagmorgen im schönsten Musikmix. So, Pulli und Jacke nicht vergessen, wenn Sie gleich zur Arbeit gehen. Noch ist es wirklich frisch draußen, deswegen brauchen wir jetzt was zum Warmtanzen. Paul Simon zum Beispiel in SWR 4. Guten Morgen.

0: Geburtstagskind Paul Simon in SWR 4. Eine Hälfte von Simon & Garfunkel wird heute 85 Jahre alt. Ihr Dienstagmorgen ist hier, 6.16 Uhr in SWR 4. Noch sitzen Sie ganz entspannt beim ersten Kaffee. Aber wenn Sie nachher beim Einkaufen sind, dann sagt doch diese nette Kassiererin bestimmt auch wieder beim Bezahlen: Haben Sie unsere App? Mit dieser App wird's wohl günstiger. Ne? Aber lohnt sich das wirklich? Es wäre ja schön, denn um mehr als ein Drittel sind Lebensmittel in den letzten 5 Jahren teurer geworden. SWR4-Reporter Moritz Hartnagel hat den Test gemacht. Was sparen wir denn wirklich mit diesen Supermarkt-Apps?
1: Die Ersparnis mit diesen Apps ist eher gering. Das liegt einfach daran, dass es nur auf einen kleinen Teil der Lebensmittel einen zusätzlichen App-Rabatt gibt, sodass auf den gesamten Wocheneinkauf gerechnet die zusätzliche Ersparnis durch die Apps im Schnitt nur 1-2% ausmacht.
0: Ah, okay, das habe ich befürchtet, aber es geht auch anders. Und damit sparen wir dann richtig viel. Wir sprechen nachher mit unserem Rechercheteam über die Doku, die Sie jetzt schon in der ARD-Mediathek abrufen, wenn Sie mögen. Die heißt Die Wahrheit über Sonderangebote. Und wir quatschen darüber, wie wir wirklich viel sparen beim Einkaufen. Nachher um 7:45 hier in SWR 4.

Starten Sie gut rein in diesen Dienstagmorgen hier mit SWR 4. Wir schauen gleich mal, was für den Moment wichtig ist bei Ihnen vor der Haustür im Südwesten in unseren Regionalnachrichten gleich um 6:30. Bis dahin gibt es hier den schönsten Musikmix und wir schauen mal kurz auf die Straße. Vorsicht bitte, auf der B294 Freudenstadt-Pforzheim zwischen dem Abzweig nach Frutenhof und dem nach Kloster Reichenbach in beiden Richtungen. Achtung, eine ungesicherte Unfallstelle. Fahren Sie vorsichtig rein in diesen Dienstag um 6:23 Uhr.

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7: Es ist 6.30 Uhr.
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9: Aus dem Studio Kaiserslautern mit Viktoria Machleit. Guten Morgen. Vielen Handwerksbetrieben in der Pfalz geht es besser als erwartet. In Kaiserslautern wurde vermutlich eine mobile Toilette angezündet. Das Wetter, viele Wolken und manchmal Regen bis 16 Grad. Die Handwerksbetriebe in der Pfalz sind etwas positiver gestimmt als noch im Vorjahr. Laut Handwerkskammer der Pfalz rechnen mehr Betriebe in naher Zukunft mit einer besseren Geschäftslage. SWR-Reporter Johannes Zinsmeister mit den Einzelheiten.
10: Vor allem sogenannte Ausbaugewerke wie Elektroniker, Maler oder Fliesenleger melden, dass ihre Geschäfte aktuell gut laufen. Das liegt nach Angaben der HWK daran, dass viele Menschen ihre Häuser sanieren und renovieren. Neu gebaut wird wegen hoher Zinsen und hoher Kosten weniger. Gut sieht es laut des Konjunkturberichts auch im Bereich Gesundheit aus. Die HWK sagt, das liegt daran, dass die Menschen immer älter werden. Hörakustiker, Optiker und Orthopäde Freuds. Anders sieht es beispielsweise im Bereich Kfz und bei der Herstellung von Nahrung aus. In beiden Gewerken laufen die Geschäfte schlechter als noch vor einem Jahr. Aber die Kfz-Branche hofft darauf, dass die Werkstätten im Winter voller werden und die Nahrungsmittelbranche auf ein gutes Weihnachtsgeschäft.
9: Im Historischen Museum der Pfalz in Speyer ist gerade eine große Lego-Schau zu sehen. Viele Familien aus der Westpfalz nutzen die Herbstferien für einen Besuch. Sie erleben dort 95 Jahre Lego-Geschichte mit vielen Modellen, die der Verein Lauter Steine aus Kaiserslautern beigesteuert hat. Außerdem können Kinder und Erwachsene selbst mit Lego bauen. Museumsdirektorin Simone Heimann.
11: Mit Lego zu spielen, ist niemandem, egal welchen Alters, peinlich. Es ist einfach das Besondere an dieser Lego-Spielidee, dass es für jedes Alter ist, dass jeder kreativ wird und auch, dass es mit jedem irgendwie alt geworden ist und sich trotzdem immer wieder neu erfindet. Also Lego ist ein Kulturphänomen des Spielens und Lego ist definitiv richtig in einem Museum.
9: Die Lego-Ausstellung bleibt noch über ein Jahr lang im Historischen Museum der Pfalz in Speyer. In Kaiserslautern hat am Sonntagabend ein mobiles Toilettenhäuschen gebrannt. Die Polizei geht von Brandstiftung aus. Jetzt werden die Täter und Zeugen gesucht, die etwas Verdächtiges gesehen haben. Das Klohäuschen stand im Innenhof eines Wohnhauses in der Mainzer Straße in Kaiserslautern in der Nähe eines Supermarktes. Ein Zeuge hatte bemerkt, dass es brennt und den Notruf gewählt. Als die Polizei ankam, war das mobile Toilettenhäuschen schon ausgebrannt und die Feuerwehr hatte es gelöscht.
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9: Heute wird es in der Westpfalz feucht und mild. Es bleibt den ganzen Tag grau. Dazu regnet es immer wieder. Die Sonne, die zeigt sich nur sehr selten. Die Temperaturen erreichen 14 Grad in Dahn und bis zu 16 Grad in Otterbach. Und die weiteren Aussichten morgen und am Donnerstag wieder ruhiges, trockenes Herbstwetter.
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7: Vorsicht bitte auf der B10 Nürtingen Richtung Stuttgart. Zwischen Plochinger Dreieck und Plochingen-Deizisau Ost. Gefahr durch ein unbeleuchtetes Fahrzeug auf der Fahrbahn. Vorsicht auch auf der B294 Pforzheim Richtung Bretten. Auf Höhe Oberfeldle, da steht ein defektes Fahrzeug. Und Vorsicht im Westerwald auf der Landesstraße zwischen Dreisbach und Hahn. Da liegt ein totes Wildschwein. A5 Karlsruhe Richtung Basel zwischen Herbolzheim und Riegel. 2 Kilometer stockender Verkehr, da liegen Reifenteile auf der Straße. A8 Stuttgart Richtung München zwischen Märklingen und Ulm West, eine Unfallaufnahme auf der rechten und der mittleren Spur, da stockt's. Und dann haben wir die B294 Freudenstadt Pforzheim zwischen dem Abzweig nach Frutenhof und Kloster Reichenbach. Stockender Verkehr in beide Richtungen wegen eines Unfalls. Und dann kommt da gerade noch rein, Vorsicht A8 München Richtung Stuttgart. In der Ausfahrt Stuttgart Flughafen Messe, da liegt ein Reifen im Tunnel. 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
7: Guten Morgen. Mensch, wir wälzen uns hier von rechts nach links und wieder zurück. Was würden wir bloß mit 120 Millionen Euro machen? Auch so ein bisschen was würde uns einfallen, oder? Auf jeden Fall geht's um diese Summe heute Abend im Euro-Jackpot. Und träumen ist ja erlaubt. Vielleicht träumen wir uns auch einfach mit den Bee Gees ins Urlaubsparadies der 70er.
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Schönen Dienstag Ihnen allen in SWR 4. Und wenn ich gerade aus Ihrem Radiowecker komme, weil der in diesem Moment anspringt, ja, es ist noch ziemlich früh. Wir brauchen die richtige Musik zum Aufstehen. Bisschen was für gute Laune am Morgen, ne? Das hier, was hier im Hintergrund schon läuft, klingt nach Strand, Meer, Sonne und nach Robert Palmer im schönsten Musikmix in SWR 4 um 20 vor 7. Guten Morgen.

0: SWR 4 ist hier. 6.43 Uhr ist es, der Dienstagmorgen. Guten Morgen für Sie. Was machen Sie denn? Sitzen Sie schon am frühen Frühstückstisch oder kämpfen Sie gerade im Badezimmer damit, die Äuglein aufzubekommen? Also Moni aus Argenbühl, die hat die Augen schon weit offen, denn die hat uns schon ihr Außenthermometer abfotografiert und uns per WhatsApp geschickt an die 08000 70 4x4. Das ist ja unsere neue Nummer, die 08000 70 4x4. Und in Argenbühl ist es 1 Grad kalt, ist darauf zu sehen. Wetterexperte Andreas Machalitzer. Mir wird beim Zuhören hier schon kalt.
1: Ja, tatsächlich.
0: Wie sieht's denn sonst so aus?
1: Ja, das passt ganz gut ins Bild. Viele Wetterstationen, gerade im Süden und Osten Baden-Württembergs, melden Temperaturen um oder nur knapp über 0 Grad. Wir haben zum Teil sogar frostige Temperaturen, die das 1 Grad mit dem Minus davor, zum Beispiel in Ulm und auch in Ellwangen. Ein bisschen milder ist es allgemein Richtung Rhein und auch in Rheinland-Pfalz allgemein. Da sind dann auch schon dichtere Wolken unterwegs, die sich so langsam ausbreiten. Nach Osten zu erstmal in den frühen Vormittagsstunden noch ein paar Sonnenstrahlen, dann schieben sich auch hier die Wolken rein. Und insofern wird es ein in vielen Orten ziemlich grauer Dienstag. Ein bisschen Regen ist im Laufe des Tages auch mal mit dabei. Später am Nachmittag lockert es dann im nördlichen und westlichen Rheinland-Pfalz wieder auf. Der Südwestwind wird ein bisschen böiger und der bringt dann mildere Luft mit, macht sich vor allem am Oberrhein bemerkbar mit Temperaturen bis zu 17, 18 Grad und dann auch in Richtung Rheinland und Mittelrhein. Auch da können die Temperaturen bis auf 18 Grad steigen.
0: Und wann kommen wir nochmal goldenen Oktober?
1: In den nächsten Tagen wieder, denn dieser Regen, mit dem wir es heute zu tun haben, der zieht über Nacht Richtung Südosten ab. Und morgen und am Donnerstag haben wir dann wieder ruhiges, trockenes Herbstwetter. Allerdings in den frühen Vormittagsstunden mit ausgedehnten Nebelfeldern, die sich erstmal auflösen müssen. Dann haben wir das goldene Oktoberwetter, vor allem an den Nachmittagen, mit viel Sonnenschein und Temperaturen teilweise um die 20 Grad.
0: Schön, also das sind ja diese Woche nochmal gute Aussichten. Aber der Frühnebel, finde ich, wenn man den Frühnebel in einen Song packen würde, eingehüllt, dann ist es dieser hier, finde ich. Cat Stevens kommt mit so einem 70er-Classic um die Ecke. Der passt perfekt zu so einem herbstlichen, nebligen Dienstagmorgen in SWR 4 um 6.45 Uhr. Kommen Sie gut aus dem Bett.

0: es mal kurz rein in SWR 4, 6.51 Uhr ist es. Vorsicht bitte auf der A7 Ulm Richtung Füssen zwischen dem Kreuz Ulm-Elchingen und Nersingen. Ein defektes Fahrzeug und es sind Menschen auf der Straße.
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1: Mit Andreas Britz. Guten Morgen. Keine Stadt, kein Dorf ohne einen Kirchturm. Darüber staune ich immer wieder, wenn ich auf Reisen bin. Ob bei uns oder im Ausland. Kirchtürme sind Zeugnisse des Christentums. Ganz gleich, ob es sich um die Türme einer mächtigen Kathedrale, eines Klosters oder einer einfachen Dorfkirche handelt. Für mich sind sie unübersehbare Ausrufezeichen. Gotteshäuser und ihre Türme erinnern daran, dass der christliche Glaube Europa über Jahrhunderte hinweg geprägt hat. Eigentlich ist das eine Binsenweisheit. Früher sprach man vom christlichen Abendland. Aber davon ist heute kaum mehr die Rede. Die Beschreibung ist zu einem Kampfbegriff verkommen. Völkische Rechtsextreme berufen sich in ihrem Hass auf unsere freiheitliche Ordnung ausgerechnet auf das christliche Abendland, das sie angeblich retten wollen. Dabei schwadronieren diese dumpfen Gestalten über ein Christentum, von dem sie offenkundig nichts begriffen haben. Denn das, was sie in unserer Gesellschaft bekämpfen, ist im Kern ohne den christlichen Glauben nicht vorstellbar. Allen voran die Menschenwürde und die aus ihr abgeleiteten Freiheitsrechte. Nach jüdisch-christlicher Überzeugung ist jeder Mensch erschaffen als Ebenbild Gottes. Damit können Rassisten nichts anfangen. Genauso wenig wie mit der Hilfe für die Schwachen. Das christliche Gebot der Nächstenliebe begründet den Einsatz für alle Armen, Kranken, Behinderten und Altgewordenen. Wer dagegen Hass predigt und zur Gewalt aufruft, der verteidigt nicht das christliche Abendland, der zerstört es. Deshalb sollten die Christen selbstbewusster auftreten. Man darf den Extremisten nicht die Deutungshoheit über die Geschichte überlassen. Andreas Britz, Bellheim, Katholische Kirche.
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2: Um 7 Uhr mit Andrea Schindler. Guten Morgen. Der SPD-Landespolitiker Schweizer wird heute Nachfolger von Bundesarbeitsministerin Baas. Der IWF hebt die Wachstumsprognose für die deutsche Wirtschaft an. Das Wetter in Rheinland-Pfalz, Wolken verhangen, ab und zu Regen, 12 bis 18 Grad. Der ehemalige rheinland-pfälzische Ministerpräsident Schweizer soll heute die zurückgetretene Bundesarbeitsministerin Baas ablösen. Nach der Ernennung von Bundespräsident Steinmeier fehlt dann noch die Vereidigung im Bundestag. CSU-Chef Söder appelliert in der ARD nach dem Baas-Rückzug an den Zusammenhalt der Koalition. Hauptstadtkorrespondent Georg Schwarte berichtet.
3: Söders Motto: Alle sollten sich jetzt zusammenreißen und Ergebnisse erzielen. Das sei die einzige echte Antwort, die diese Koalition auch auf die AfD geben könne. Nach dem überraschenden Rücktritt von Bärbel Baas als Arbeitsministerin und SPD-Co-Chefin waren gestern erneut Umgang und Zukunft der schwarz-roten Koalition in Berlin in Frage gestellt worden. Der Chef des Arbeitnehmerflügels der CDU, Dennis Radke, sagte im ZDF, die Leute hätten keine Lust mehr, der Regierung zuzusehen, wie sie eine so wörtlich Daily Soap als Selbsthilfegruppe aufführe.
2: Das Bundesverfassungsgericht verhandelt weiter über die Erbschaftssteuer. Heute geht es um die Klage eines Privaterben. Er hält es für verfassungswidrig, dass die Erben von Unternehmen bei der Erbschaftssteuer bevorzugt behandelt werden. Erben sehr großer Unternehmen müssen oft gar keine Steuern zahlen. Die Begründung: Die Betriebe und die Jobs sollen nicht durch die Erbschaftssteuer gefährdet werden. Die deutsche Wirtschaft soll laut Internationalem Währungsfonds in diesem Jahr deutlich stärker wachsen als angenommen, um 1,3% und damit fast doppelt so stark wie noch im Juli erwartet. Diese Prognose hatte auch die Bundesregierung zuletzt ausgegeben. Für das kommende Jahr rechnet der IWF mit 0,1 Prozentpunkten mehr Wachstum als bisher. Der vor allem durch die Fernsehserie Breaking Bad bekannte US-Schauspieler R.J. Mitty ist tot. Er starb nach Justizangaben im Alter von 34 Jahren. Zur Todesursache wurde bisher nichts bekannt. Mitty spielte in Breaking Bad die Rolle des Walter White Jr., Sohn des Chemielehrers und späteren Drogenbosses Walter White. Breaking Bad lief ab 2008 über 5 Staffeln und wird als bahnbrechende Fernsehserie gefeiert. Jetzt Wichtiges aus Rheinland-Pfalz. Vor dem Koblenzer Landgericht muss sich von heute an ein Mitarbeiter der Bundeswehr wegen Bestechlichkeit verantworten. Laut Gericht soll er beim Beschaffungsamt Reinigungsaufträge gezielt an eine Firma vergeben haben. Die hatte dann aber die Leistung nicht voll erbracht, so der Vorwurf. Dadurch sollen etwa 8 Millionen Euro unrechtmäßig ausgezahlt worden sein. Der Angeklagte habe im Gegenzug etwa 2 Millionen Euro von dieser Firma bekommen, hieß es in der Anklage der Staatsanwaltschaft. Mehr Nachrichten aus Rheinland-Pfalz, Deutschland und der Welt auch auf swraktuell.de.
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4: Vorsicht bitte auf der A81 Heilbronn Richtung Würzburg zwischen Weinsberg-Ellhofen und dem Kreuz Weinsberg. Da steht ein defekter Laster und es gibt eine Ölspur. Vorsicht auch auf der B3 Frankfurt Richtung Karlsruhe. Im Kreisverkehr zwischen Heppenheim und Laudenbach, da liegt Kies auf der Straße. Vorsicht auch auf der B8 Altenkirchen Richtung Köln zwischen Vierwinden und dem Abzweig nach Mend, eine ungesicherte Unfallstelle. Und Vorsicht im Zollernalbkreis auf der Landesstraße zwischen Winterlingen und Bitz. Da liegt ein totes Reh. A5 Karlsruhe Richtung Basel zwischen Rust und Riegel ein defektes Fahrzeug. 7 Kilometer stockender Verkehr, es dauert eine Viertelstunde länger. A643 Mainz Richtung Wiesbaden zwischen Mainz-Mombach und Schiersteiner Kreuz. 2 Kilometer stockender Verkehr. A81 Singen Richtung Stuttgart zwischen Gärtringen und Ehningen ein Unfall. 2 Kilometer Stau. Dann haben wir die B10 Ulm Richtung Stuttgart zwischen Plochinger Dreieck und Plochingen-Deizisau Ost. Stockender Verkehr wegen eines Liegenbleibers, deswegen 3 Kilometer Rückstau auf die B313. Und A3 Frankfurt Richtung Köln zwischen Kreuzbonn, Siegburg und Lohmar Nord. 4 Kilometer Stau und eine halbe Stunde Zeitverlust. 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
4: Wir schauen mal kurz nach Öhringen und Überlingen. Da ist es klar, bei frischen 3 Grad. In Cochem regnet es bei 7 Grad und in Bad Marienberg ist es bewölkt bei 8 Grad. Mehr über diesen Dienstag weiß SWR 4 Wetterexperte Andreas Machalitzer. Guten Morgen.
5: Schönen guten Morgen. Dieser Dienstag ist in der Nord- und Westpfalz meist grau und bewölkt. Und im Laufe des Tages kann es aus diesen dichten Wolken auch gelegentlich mal regnen. Dazu steigen die Temperaturen zum Nachmittag auf 14 Grad auf dem Höhen im Pfälzerwald und 16 Grad an der Lauter und am Glan bei einem leichten Südwestwind. Morgen und am Donnerstag haben wir dann wieder ruhiges, trockenes Herbstwetter, teilweise mit Nebelfeldern und dann immer wieder mit Sonnenschein.
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4: Guten Morgen. Vielleicht haben Sie Lust, Ihren ersten Kaffee morgens künftig aus einer SWR4-Tasse zu trinken. Dann hören Sie jetzt ganz genau hin, denn wir suchen den Hit, zu dem dieser Anfang hier gehört. So, und dann ist das den 70er-Classic-Kennern unter Ihnen natürlich längst klar, was wir hier suchen. Vielleicht hören wir uns gleich. Viel Glück.
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schönen Dienstagmorgen mit SWR 4. Kurz mal Uhrzeit checken. 13 nach 7 ist es. Haben Sie einen schönen, ruhigen Start in diesen Tag mit diesem 80er hier. Zum Mitwippen, zum Augen noch mal schließen, ne? Haben wir nämlich auch was parat jetzt, logisch. Und Sie, wenn Sie die Augen offen haben, schauen nachher vielleicht mal im Garten, ob da Hagebutten hängen, die reif sind. Schön viel Vitamin C drin. Sie wissen ja, wir kommen in die Erkältungszeit. Und das könnte helfen. Guten Morgen.

0: 7:16 Uhr ist es in SWR 4. Guten Morgen. Und vielleicht haben Sie ja Lust, Ihren Tee morgens künftig aus einer SWR 4-Tasse zu trinken. Dann ist das hier Ihre Chance. Denn wir suchen den Hit, zu dem dieser Anfang hier gehört. Wie heißt denn dieser 70er-Classic? Hildegard Schneider aus Malsch bei Karlsruhe glaubt das zu wissen. Guten Morgen, Hildegard.
1: Einen schönen guten Morgen.
0: Na, was suchen wir denn?
1: Ja, das ist von CCR. You have never seen the rain again.
0: Aber hören. Have you ever seen the rain? Völlig richtig, Hildegard. Sehr gut, die Tasse geht nach Malsch. Glückwunsch.
1: Ja, das ist ja super. Da freue ich mich sehr.
0: Was machen Sie denn gerade? Wobei hören Sie uns?
1: Ja, wir machen jeden Morgen Gymnastik und haben immer Ihren Sender eingeschaltet. Da geht die Gymnastik etwas leichter mit den schönen Liedern.
0: Ach, wie schön.
1: Und so ist der Start in den Tag immer perfekt.
0: Wer ist denn wir, wenn ich fragen darf?
1: Mein Ehemann.
0: Aha, so.
1: Der Gerhard, ja.
0: Und was machen Sie da so für Übungen? Vielleicht kann ich noch was lernen.
1: Ja, also wir machen zuerst mal Übungen am Stehen.
0: Mhm.
1: Ja, die Schultern schön kreisen, nach vorne, nach hinten.
0: Ich mach mal mit.
1: Die Schultern fallen lassen.
0: Ja.
1: Und dann die Arme ausbreiten und strecken und auch drehen und die Finger herziehen. Also richtig
0: sehr gut.
1: Also wir beginnen ganz langsam und dann später Bodenübungen. Also eine knappe halbe Stunde.
0: Ah, eine halbe Stunde? Oh, das machen Sie echt jeden Tag, Mensch.
1: Ja, das ist, wie man sich's angewöhnt.
0: Ja.
1: Da macht man es auch regelmäßig.
0: Ah, toll. Also da ziehe ich den Hut, das finde ich richtig gut. Und das um die Uhrzeit. Und dann gibt's Tee oder Kaffee. Womit starten Sie in den Tag?
1: Es gibt Tee, überwiegend Tee, und später gibt es dann Kaffee.
0: Also, was auch immer, gibt's auf jeden Fall in Zukunft aus einer SWR 4-Tasse, Hildegard.
1: Ja, das ist ja perfekt. Da freue ich mich sehr.
0: So, die schicken wir rum und Ihnen wünschen wir einen ganz, ganz tollen Start in den Tag. Ob Sie nun schon sportlich unterwegs sind oder noch ein bisschen zurückhaltend, macht ja nichts. Wir liefern den richtigen Soundtrack dazu hier in der SWR 4 mit CCR aus den 70ern. Have you ever seen the rain? Schönen Dienstag.

Dienstagmorgen SWR 4. Schön, dass Sie bei uns sind. Ja, Dienstage sind ja oft die Tage der Wochenmärkte im Südwesten. Ne? Zum Beispiel heute in Frankenthal und Landau in der Pfalz. Um 8 geht's in Koblenz los. In Friedrichshafen am Bodensee, in Schöneich bei Böblingen. Wir wünschen gemütlichen guten Morgen alle zusammen mit Alison Moyet in SWR 4 im schönsten Musikmix.

0: Es ist 7.30 Uhr.
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2: Aus dem Studio Kaiserslautern mit Viktoria Machleit. Guten Morgen. Vielen Handwerksbetrieben in der Pfalz geht es besser als erwartet. 10 Jahre nach Explosionen bei der BASF fürchtet die Bergfeuerwehr keine neue Tragödie. Das Wetter, viele Wolken, manchmal Regen bis 16 Grad. Die Handwerksbetriebe in der Pfalz sind etwas positiver gestimmt als noch im Vorjahr. Laut Handwerkskammer der Pfalz rechnen mehr Betriebe in naher Zukunft mit einer besseren Geschäftslage. SWR-Reporter Johannes Zinsmeister mit den Einzelheiten.
3: Vor allem sogenannte Ausbaugewerke wie Elektroniker, Maler oder Fliesenleger melden, dass ihre Geschäfte aktuell gut laufen. Das liegt nach Angaben der HWK daran, dass viele Menschen ihre Häuser sanieren und renovieren. Neu gebaut wird wegen hoher Zinsen und hoher Kosten weniger. Gut sieht es laut des Konjunkturberichts auch im Bereich Gesundheit aus. Die HWK sagt, das liegt daran, dass die Menschen immer älter werden. Hörakustiker, Optiker und Orthopäde Freuds. Anders sieht es beispielsweise im Bereich Kfz und bei der Herstellung von Nahrung aus. In beiden Gewerken laufen die Geschäfte schlechter als noch vor einem Jahr. Aber die Kfz-Branche hofft darauf, dass die Werkstätten im Winter voller werden und die Nahrungsmittelbranche auf ein gutes Weihnachtsgeschäft.
2: Vor 10 Jahren haben Explosionen am Nordhafen der BASF in Ludwigshafen zu 5 Toten geführt. Ein Leiharbeiter hatte versehentlich ein falsches Rohr angeflext. Unter den Verstorbenen waren 4 Feuerwehrmänner. Unter den jetzigen Kollegen herrscht trotz der Tragik keine Angst, sagt der heutige Leiter der BASF-Werkfeuerwehr Martin Kaller.
4: Da gibt's keine Angst. Angst ist auch ein schlechter Berater. Sie können nicht mit Angst in einen Feuerwehreinsatz fahren. Sie gehen in den Feuerwehreinsatz mit dem Wissen, dass sie taktisch gut ausgebildet sind, dass sie die beste Einsatztechnik dabei haben, dass alle präventive Konzepte sehr gut aufgestellt sind und dass sie damit als Feuerwehreinsatzleiter oder als Feuerwehreinsatzkraft in eine Situation reinfahren, die per se beherrschbar ist.
2: Dass es mehrere Explosionen geben würde, konnten die Feuerwehrkräfte in dem damaligen Einsatz nicht vorhersehen. Eine Verkettung der Ereignisse wie damals sollte durch die heutigen Sicherheitsstandards nicht noch einmal vorkommen. In Kaiserslautern hat am Sonntagabend ein mobiles Toilettenhäuschen gebrannt. Die Polizei geht von Brandstiftung aus. Jetzt werden die Täter und Zeugen gesucht, die etwas Verdächtiges gesehen haben. Das Klohäuschen stand im Innenhof eines Wohnhauses in der Mainzer Straße in Kaiserslautern, in der Nähe eines Supermarktes. Ein Zeuge hatte bemerkt, dass es brennt und den Notruf gewählt.
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2: Heute wird es in der Westpfalz feucht und mild. Es bleibt also den ganzen Tag grau. Dazu regnet es immer wieder und die Sonne, die zeigt sich nur sehr selten. Die Temperaturen klettern auf 14 Grad in Rotalben und maximal 16 Grad in Sambach. Die weiteren Aussichten, morgen wieder ruhiges und trockenes Herbstwetter.
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5: Vorsicht bitte auf der A6 Heilbronn Richtung Mannheim im Kreuz Walldorf auf der Überleitung zur A5 Richtung Karlsruhe, eine ungesicherte Unfallstelle. A5 Karlsruhe Richtung Basel zwischen Rust und Riegel, ein defektes Fahrzeug. 7 Kilometer Stau und 20 Minuten Zeitverlust. A643 Mainz Richtung Wiesbaden zwischen Mainz-Mombach und Schiersteiner Kreuz, 2 Kilometer stockender Verkehr. A8 Karlsruhe Richtung Stuttgart zwischen Pforzheim West und Pforzheim Süd, 7 Kilometer stockender Verkehr, eine Viertelstunde plus. A81 Singen Richtung Stuttgart zwischen Gärtringen und Ehningen, da hat es einen Unfall gegeben, 4 Kilometer stockender Verkehr. A81 Heilbronn Richtung Stuttgart zwischen Pleidelsheim und Feuerbach, auf 15 Kilometern immer wieder stockender Verkehr, aktuell kostet sie das nur eine Viertelstunde mehr Zeit. B10 Ulm Richtung Stuttgart zwischen Esslingen-Zell und Stuttgart-Wangen, 6 Kilometer stockender Verkehr. Da haben Holzteile auf der Fahrbahn gelegen, die sind da gerade weggeräumt worden. B39 Meinhard Richtung Heilbronn zwischen Wilsbach und Ellhofen, 2 Kilometer Stau. A3 Frankfurt Richtung Köln zwischen Kreuzbonn-Siegburg und Lohmar Nord, 7 Kilometer Baustellenstau, dauert eine Stunde länger gerade. Und da kommt noch was rein, A5 Karlsruhe Richtung Basel zwischen Rastatt Nord und Rastatt Süd, 2 Kilometer Stau. 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
5: Guten Morgen. Ja, und vielleicht haben Sie es gerade gehört. Hildegard aus Malsch macht gerade, wie jeden Tag, mit ihrem Mann zu Hause Gymnastik. Und Christine aus Albruck schreibt uns über die SWR4-App in ARD Sounds. Ich mache gerade Fitness im Keller, da ich am Morgen nicht mehr laufen kann, weil es mir zu dunkel ist. Und danach fahre ich mit dem Fahrrad zur Arbeit. So hält sich der Südwesten fit. So geht's mit Schwung rein in diesen Dienstag.
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So kommen Sie hier in den Dienstagmorgen ganz französisch mit France Gall und vielleicht ja auch mit einem Croissant zum Frühstück, ne? Oder mit einer guten Brezel, noch warm aus dem Ofen. Genauso gut wie dieser 60er Oldie von Tom Jones hier im Schütz-Musikmix in SWR 4.

0: schönen Dienstag zusammen mit SWR 4 und mit Tom Jones, der ja auch eine sehr unverkennbare Stimme hat. Genauso wie SWR 4-Hörer Andreas Liegerer aus Partenheim in Rheinhessen. Der war bei uns hier im Radio, weil er eine Tasse gewonnen hat. Und dann gab es wirklich Fanpost. Ja, so nach dem Motto, wow, was ist denn das für ein Typ? Der hat ja eine tolle Stimme. Lass den nochmal ins Radio. Wirklich so viele Kommentare von Ihnen per Mail hier über swr4.de. Deswegen ist Andreas jetzt nochmal im Radio. Andreas, was sagen Sie denn zu solchen Fanreaktionen hier?
1: Wie schön, da freue ich mich sehr, bin aber auch ein bisschen verlegen jetzt.
0: Ich habe schon so ein bisschen Leuten hören, dass Sie eigentlich gerne mal in so einem Radiostudio gestanden hatten oder stehen würden, ne?
1: Das ist tatsächlich so.

0: Insofern ja, haben sie nichts verpasst. Also was mich aber noch interessiert, Andreas, was ist denn mit den SWR4-Hörerinnen, die uns geschrieben haben? Dürfen wir da positive Rückmeldungen geben oder sind sie weg vom Markt?
1: Ich bin verheiratet, aber das heißt ja nicht, dass ich nicht sprechen kann und dass ich nicht auch mit Hörerinnen, auch wenn es übers Radio ist, reden kann.
0: Also reden ja, anfassen nein, habe ich verstanden, okay?
1: Ja, genau. Das Berühren der Figuren mit den Pfoten ist verboten, ja, hat ein Herr gesagt.
0: Genau, aber ich würde mich freuen, wenn wir gemeinsam hier den nächsten 70er Classic anmoderieren würden, Andreas.
1: Verraten Sie mir, was es ist?
0: Ja, es ist Hot Chocolate und passenderweise You Sexy Thing.
1: Ah, das kam jetzt von Ihnen. Ich widerspreche mal nicht. Wir hören von der Band Hot Chocolate das Lied You Sexy Thing im tollsten Oldie-Sender von hier bis Laramie, nämlich bei

0: SWR 4 ist hier. 5:05 ist es mit dem Blick auf die Straßen. Vorsicht auf der A3 Frankfurt Richtung Köln. In der Einfahrt Niedernhausen, da stehen 2 defekte Fahrzeuge rum. Und Vorsicht A60 Bingen Richtung Mainz zwischen Bingen Ost und Ingelheim West. Eine ungesicherte Unfallstelle.
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5: Um 8 Uhr mit Andrea Schindler. Guten Morgen. Die Wirtschaft drängt erneut auf Umsetzung der geplanten Reformen. Koblenz bekommt eine weitere ICE-Direktverbindung nach Berlin. Das Wetter in Rheinland-Pfalz, Wolken verhangen, ab und zu Regen, maximal 12 bis 18 Grad. Der CDU-Wirtschaftsrat hat den neuen Bundesarbeitsminister Schweizer, der heute offiziell ernannt werden soll, zu einem Kurswechsel aufgefordert. Nach dem Baas-Rücktritt und deren Folgen bestehe die Chance, Bewegung in die zuletzt festgefahrenen Auseinandersetzungen um die Reform- und Sozialpolitik zu bringen, sagte Generalsekretär Steiger der Augsburger Allgemeinen. Aus Berlin berichtet Dagmar Pepping.
6: Schweizer gilt als ausgewiesener Gegner der Abschaffung der abschlagsfreien Rente nach 45 Beitragsjahren. Bereits heute ist ein erstes Gespräch des neuen Ministers mit dem Kanzler geplant, kündigte SPD-Chef Lars Klingbeil an. Schweizer ist im Stoff. Vor seiner Zeit als Regierungschef in Rheinland-Pfalz war er Landesminister für Arbeit und Soziales. Nach dem Rücktritt seiner Co-Vorsitzenden Bärbel Baas kündigte Klingbeil an, dass die gesamte SPD-Führung neu gewählt werden soll. Auf einem Parteitag zum Jahreswechsel.
5: Um den Reformkurs soll es heute auch beim Arbeitgebertag in Berlin gehen. Dabei hält Bundeskanzler Merz am Vormittag eine Rede. Erwartet wird, dass er auch auf die Kabinettsumbildung eingeht. Wirtschaftsverbände zeigten sich zuletzt unzufrieden darüber, dass die angekündigten Reformen nicht schneller umgesetzt werden. Der Internationale Währungsfonds schätzt die Wirtschaftsaussichten für Deutschland wieder optimistischer ein. Er rechnet im laufenden Jahr mit einem Wachstum um 1,3%. Bei der Prognose im Juli war der IWF noch von 0,7% ausgegangen. Jetzt Wichtiges aus Rheinland-Pfalz. Zum Fahrplanwechsel im Dezember hat die Deutsche Bahn angekündigt, dass die Preise insgesamt stabil bleiben. Die Tickets gibt es ab morgen. Für Reisende in Rheinland-Pfalz sind Neuerungen vorgesehen, besonders ab Koblenz. Da startet eine neue ICE-Direktverbindung nach Berlin. SWR-Wirtschaftsredakteurin Therese Raufmann berichtet.
7: Der Zug hält auch in Remagen, bei der Hinfahrt nach Berlin auch in Andernach. Tagsüber fallen drei Verbindungen von Koblenz nach Ostfriesland weg. Dafür gibt es am Morgen einen neuen ICE von Koblenz über Düsseldorf nach Norddeich-Mole. Nach einem Jahr Pause gibt es dann auch wieder einen Zug, der aus Magdeburg über Hannover und Wuppertal nach Koblenz fährt. Größter Knackpunkt für Rheinland-Pfalz: Zwischen Mai und Juli ist die Schnellfahrstrecke Köln-Rhein-Main gesperrt. In dieser Zeit gibt es nur stündliche ICE-Fahrten ohne Halt zwischen Frankfurt Hauptbahnhof und Köln-Messe-Deutz.
5: Die Bauarbeiten an der Eisenbahnbrücke im pfälzischen Freinsheim verzögern sich. Die Strecke nach Grünstadt bleibt deshalb fast zwei Wochen länger gesperrt als ursprünglich geplant. Das teilt der zuständige Nahverkehrszweckverband mit. Hintergrund ist, dass beim Einschieben der neuen Brücke im Freinsheimer Bahnhof technische Probleme vorlagen. Das neue Datum für die Freigabe soll jetzt der 2. November sein, hieß es. Mehr Nachrichten aus Rheinland-Pfalz, Deutschland und der Welt auch auf swraktuell.de.
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8: Vorsicht bitte auf der A3 Frankfurt Richtung Köln zwischen Mönchhof-Dreieck und Rauenheim. Da liegt eine Holzlatte auf der Fahrbahn im Baustellenbereich. Und Vorsicht A60 Bingen Richtung Mainz zwischen Bingen-Ost und Ingelheim-West. Eine ungesicherte Unfallstelle. A1 Trier Richtung Köln-Koblenz zwischen Dreieck Moseltal und Schweich. 2 Kilometer Stau in der Baustelle. Dauert eine Viertelstunde länger dort. A3 Frankfurt Richtung Köln zwischen Siebengebirge und Lohmar Nord. 10 Kilometer Baustellenstau. Das dauert eine Stunde länger dort. A5 Karlsruhe Richtung Basel zwischen Rust und Riegel. 7 Kilometer Stau, 20 Minuten plus wegen eines defekten Fahrzeuges. A8 München Richtung Stuttgart zwischen Kirchheim-Tech West und Stuttgart-Pliningen. 10 Kilometer streckenweise stockender Verkehr, eine Viertelstunde plus. A8 Karlsruhe Richtung Stuttgart zwischen Pforzheim-West und Pforzheim-Süd. 7 Kilometer stockender Verkehr in der Baustelle und auch eine Viertelstunde plus. Dann haben wir die B27 Tübingen Richtung Stuttgart zwischen Waldorf-Heslach und Filderstadt-West. 7 Kilometer stockender Verkehr und auch eine Viertelstunde plus. Und dann noch die B36 Mannheim stadteinwärts aus Richtung A6 kommend zwischen Mannheim-Rheinau-Süd und Mannheim-Zentrum-Maimarkt. 5 Kilometer Baustellenstau und eine knappe halbe Stunde Zeitverlust. 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
8: Wir haben sehr frische 0 Grad und leichte Bewölkung in Schwäbisch Gmünd und in Balingen gerade. In Kandel ist es bedeckt bei 7 Grad und in Kobern-Gondorf bewölkt bei 9 Grad. SWR4 Wetterexperte Andreas Machalitzer weiß noch mehr über diesen Dienstag.
9: Schönen guten Morgen. Dieser Dienstag ist in der Nord- und Westpfalz meist grau und bewölkt. Und im Laufe des Tages kann es aus diesen dichten Wolken auch gelegentlich mal regnen. Dazu steigen die Temperaturen zum Nachmittag auf 14 Grad auf dem Höhlenpfälzer Wald und 16 Grad an der Lauter und am Glan bei einem leichten Südwestwind. Morgen und am Donnerstag haben wir dann wieder ruhiges, trockenes Herbstwetter, teilweise mit Nebelfeldern und dann immer wieder mit Sonnenschein.
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8: Guten Morgen. Wenn Sie nachher einkaufen gehen, dann fällt es Ihnen ja vielleicht auch wieder auf, wie teuer alles geworden ist. Naja, zum Glück gibt es immer wieder Sonderangebote. Aber sind die auch wirklich so günstig, wie Sie tun? Bei welchen Sonderangeboten Sie lieber zweimal hinschauen, das klären wir gleich nach 3 Hits.
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Kommen Sie gut rein in diesen Dienstagmorgen mit Ray Charles. So, und gleich haben wir hier im schönsten Musikmix einen Klassiker aus den 70ern von Boney M. Aber bevor das Disco-mäßig nach vorne geht, erstmal was Ruhiges zur zweiten Tasse Kaffee. Ein 80er-Hit von den Stranglers, Golden Brown, ihre erfolgreichste Nummer. Jetzt in SWR 4 um 11 Minuten nach 8. Schönen guten Morgen.

0: Rhythmus, um schön in den Dienstag zu kommen mit SWR 4. Guten Morgen.
1: Ja, und ich weiß natürlich, viele belegen sich das Frühstücksbrot gern dick. Das ist ja auch lecker. Aber es ist auch teuer auf Dauer. Wir haben deswegen mal genauer hingeschaut, wo wir alle ein bisschen mehr sparen können. Und es ist zum Beispiel im Supermarkt. Da gibt's ja Sonderangebote an allen Ecken und Enden. Nur die Frage ist natürlich, sind die auch wirklich so günstig, wie sie tun? Reporter Moritz Hartnagel hat dazu eine spannende Dokumentation auf die Beine gestellt. Die finden Sie auf swr4.de und die heißt Die Wahrheit über Sonderangebote. Moritz, bei welchen Angeboten, wenn wir nachher wieder durch den Supermarkt schleichen, sind wir dann besser ein bisschen skeptischer?
2: Ja, eine Sache, wovor man warnen kann, ist, in den Angebotsprospekten der Supermärkte und Discounter werden die Angebote ja meist mit so spektakulären Prozentzahlen beworben. Mhm. Also zum Beispiel um 50% reduziert. Und dann steht da in der Regel ein durchgestrichener Preis daneben und man denkt, das wäre der Normalpreis, wie viel das Produkt vor dem Angebot gekostet hätte. Zum Teil steht aber im Kleingedruckten daneben UVP. Das bedeutet, der durchgestrichene Preis ist nur die unverbindliche Preisempfehlung des Herstellers. Und das ist ein Preis, der möglicherweise in dieser Höhe niemals im Handel verlangt wurde. So können die Supermärkte mit spektakulären Prozentzahlen werben, die für mich als Verbraucher aber eigentlich gar keine Bedeutung haben.
1: Okay, das ist gut. Da achten wir nachher mal drauf. Ihr habt einen spannenden Test gemacht mit einer Familie und habt ein positives Ergebnis erzielt. Das kann man schon vorher sagen. Wie ist das abgelaufen?
2: Unsere Testfamilie hat 4 Wochen lang ausschließlich Sonderangebote im Supermarkt oder beim Discounter gekauft. Das war natürlich extrem zeitaufwendig, denn die Familie musste jede Woche in mehreren Märkten einkaufen gehen, um alles zu bekommen. Aber das Ergebnis? Man kann bis zu 30% sparen, wenn man gezielt Sonderangebote einkauft. Also wer als Familie zum Beispiel 1.000 Euro im Monat im Supermarkt ausgibt, kann bis zu 300 Euro sparen.
1: Boah, das hört sich doch gut an. Eine spannende und auch wichtige Doku, wie wir alle ordentlich Geld sparen im Supermarkt. Die Wahrheit über Sonderangebote finden Sie auf swr4.de. So, jetzt einen schönen Dienstag mit SWR 4.

8.22 Uhr in SWR 4. So, und jetzt lassen wir hier die E-Gitarren mal ran. Und gleich gibt es das Wichtigste für den Moment um 8:30 Uhr in unseren Regionalnachrichten, damit Sie top informiert sind, was bei Ihnen vor der Haustür so los ist. Auch an diesem Dienstag hier mit SWR 4.

0: Es ist 8.30 Uhr.
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2: Aus dem Studio Kaiserslautern mit Viktoria Machleit. Guten Morgen. Mehrere Männer haben Polizei- und Krankenhausmitarbeitende in der Südwestpfalz angegriffen. Viele Handwerksbetriebe in der Pfalz haben gut gefüllte Auftragsbücher. Das Wetter, viele Wolken, manchmal Regen bis 16 Grad. Im Kreis Südwestpfalz haben am Wochenende mehrere Männer Polizei- und Klinikpersonal angegriffen. In Rotalben, Dahn und Höfröschen hat es dabei teils heftige Vorfälle gegeben. SWR-Reporter Jan Jaworski berichtet.
3: In Rotalben war ein Mann eigentlich wegen einer Ruhestörung aufgefallen. Als die Polizei gekommen war, hatte er die Beamten angegriffen. Einem Polizisten hat er ins Gesicht gespuckt, ihn getreten und dann durch den Handschuh in den Daumen gebissen. Die Polizisten hatten ihn dann ins Krankenhaus gebracht. Auch dort hat sich der Mann nicht beruhigen lassen und einer Pflegekraft in den Unterarm gebissen. In Dahn wurde es für die Polizei auch schwierig. Ein Autofahrer hatte sich geweigert, sich Blut abnehmen zu lassen. Stattdessen hat er die Beamten beleidigt. Eigentlich wollten die Polizisten ihn kontrollieren, weil er vermutlich Drogen genommen hatte.
2: Auch in Höfröschen ist ein Mann auf Polizisten losgegangen. Was dort genau los gewesen ist, lesen Sie online unter SWR Kaiserslautern. Handwerksbetriebe in der Pfalz blicken wieder optimistischer in die Zukunft. Laut Handwerkskammern der Pfalz rechnen mehr Betriebe in nächster Zeit mit einer besseren Geschäftslage. Vor allem Ausbaugewerke wie Elektroniker, Maler und Fliesenleger profitieren aktuell von der hohen Nachfrage nach Sanierungen und Renovierungen. Auch Gesundheitsberufe wie Hörakustiker, Optiker und Orthopäden melden gute Geschäfte. Bei Kfz- und Nahrungsmittelbetrieben ist die Nachfrage derzeit verhalten. Dort hofft man im Winter auf volle Werkstätten und ein gutes Weihnachtsgeschäft. Vor 10 Jahren haben Explosionen am Nordhafen der BASF in Ludwigshafen zu 5 Toten geführt. Ein Leiharbeiter hatte versehentlich ein falsches Rohr angeflext. Unter den Verstorbenen waren 4 Feuerwehrmänner. Unter den jetzigen Kollegen herrscht trotz der Tragik keine Angst, sagt der heutige Leiter der BASF-Werkfeuerwehr Martin Kaller.
4: Da gibt's keine Angst. Angst ist auch ein schlechter Berater. Sie können nicht mit Angst in einen Feuerwehreinsatz fahren. Sie gehen in den Feuerwehreinsatz mit dem Wissen, dass sie taktisch gut ausgebildet sind, dass sie die beste Einsatztechnik dabei haben, dass alle präventive Konzepte sehr gut aufgestellt sind und dass sie damit als Feuerwehreinsatzleiter oder als Feuerwehreinsatzkraft in eine Situation reinfahren, die per se beherrschbar ist.
2: Dass es mehrere Explosionen geben würde, konnten die Feuerwehrkräfte in dem damaligen Einsatz nicht vorhersehen.
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2: In der Westpfalz bleibt es heute oft grau und feucht. Die Sonne zeigt sich nur sehr selten. Das bei milden Temperaturen von bis zu 14 Grad in Pirmasens und maximal 16 Grad in Hirschhorn. Die weiteren Aussichten: morgen und am Donnerstag wieder ruhiges und trockenes Herbstwetter.
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5: Vorsicht bitte auf der A8 München Richtung Stuttgart zwischen Kirchheim-Tech Ost und Kirchheim-Tech West. Da steht ein defektes Auto auf der linken Spur. Und Vorsicht auf der B54 Limburg Richtung Siegen zwischen Emmerichenhain und der B414 Salzburg, eine ungesicherte Unfallstelle. A1 Trier Richtung Köln-Koblenz zwischen Dreieck Moseltal und Schweich, 3 Kilometer Baustellenstau und eine Viertelstunde Zeitverlust. A3 Frankfurt Richtung Köln zwischen Siebengebirge und Lohmar Nord, 10 Kilometer Baustellenstau. Es dauert ungefähr 1 Stunde länger. A8 München Richtung Stuttgart zwischen Kirchheim-Tech West und Stuttgart-Pliningen, 12 Kilometer streckenweise stockender Verkehr, 20 Minuten Zeitverlust. A8 Karlsruhe Richtung Stuttgart zwischen Pforzheim West und Pforzheim Süd, 6 Kilometer stockender Verkehr in der Baustelle und eine Viertelstunde plus. A81 Stuttgart Richtung Würzburg zwischen Ilsfeld und Weinsberg-Ellhofen, mehrere defekte Fahrzeuge, 10 Kilometer stockender Verkehr, 20 Minuten Zeitverlust. Allerdings ist da auch die linke Spur in der Baustelle, die auf die Gegenfahrbahn geführt wird, durch ein defektes Fahrzeug blockiert. Also da geht gerade nichts vorwärts. B27 Tübingen Richtung Stuttgart zwischen Waldorf-Heslach und Filderstadt West, 7 Kilometer stockender Verkehr, eine Viertelstunde plus. Und B36 Mannheim stadteinwärts aus Richtung A6 kommend zwischen Mannheim-Rheinau Süd und Mannheim-Zentrum Maimarkt. 5 Kilometer Baustellenstau und eine knappe halbe Stunde Zeitverlust. 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
0: Chrissy Weiß.
5: Guten Morgen. Wir hatten es heute früh schon davon, wie fit Sie sind und wie früh morgens Sie schon Sport machen. Waltraud aus Künzelsau, Morsbach, die hat uns eine WhatsApp geschickt an die 08070 4x4. Das ist ja unsere neue Nummer. Liebes SWR4-Team, ich mache jeden Morgen schon im Bett Gymnastik. Und danach fühle ich mich locker und frei und der Tag kann beginnen. Im Bett schon vor dem Aufstehen. Boah, toll, dass Sie den inneren Schweinehund schon so früh morgens besiegen. Respekt.
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Einen schönen Dienstagmorgen für Sie mit SWR 4 und mit den Beach Boys um 8.42 Uhr. Ah, wo sind wir denn? Na, guck mal, jetzt sind die weg. Sekunde kurz. Das ist ja nun totaler Quatsch. Was haben wir jetzt gemacht? So, jetzt nochmal. Kommen Sie, wir tun so, als wäre nichts passiert. Schönen Dienstagmorgen mit SWR 4 und mit den Beach Boys um 8.42 Uhr.

0: Schönen guten Morgen nochmal in der SWR 4. 8.45 Uhr, es ist genau 8:45 und vielleicht sind Sie, wie ich, auch viel im Wald unterwegs, dann ist Ihnen aufgefallen, dass da schon wirklich viel Laub rumliegt. Nach dem trockenen Sommer hat so ein bisschen Wind gereicht, um da schon ganz viele Blätter runterzuholen. Wetterexperte Andreas Machalitzer, wie viel Wind gibt's heute?
1: Ist heute nicht das große Thema. Der Südwestwind ist meist schwach unterwegs. Er wird ein bisschen böiger im Laufe des Tages auf den Höhen, also zum Beispiel in der Eifel, im Westerwald, im Hunsrück oder auch im Schwarzwald und auf der Alp. Da wird man etwas mehr spüren, aber da war es am Wochenende doch schon windiger.
0: So, und temperaturtechnisch, was geht so insgesamt?
1: Ja, es geht deutlich was heute im Laufe des Tages. Wir haben ja einen Kaltstart hinter uns, gerade in den östlichen Teilen von Baden-Württemberg mit leichtem Frost. Jetzt kommt eine Warmfront reingezogen von Westen. Die bringt uns viele dichte Wolken, zwischendurch mal Regen und dann am Nachmittag Temperaturen zwischen 12 Grad im hohen Westerwald und 17, 18 Grad zum Beispiel am Mittelrhein an der Ahr und bis zu 19 Grad im Breisgau. Also da wird man im Laufe des Nachmittags dann die mildere Luft spüren. Übrigens auch die kommende Nacht deutlich milder als die letzte Nacht.
0: Was plant Petrus so für morgen?
1: Ja, Wetterberuhigung wieder. Mit dem nächsten Hochdruckgebiet kommt dann wieder mehr Ruhe ins Herbstwetter hinein. Wir haben morgen früh die letzten Regentropfen im Allgäu. Dann bleibt es überall trocken, erstmal teilweise neblig und im Laufe des Tages Sonne und einige Wolken bei Temperaturen von 15 bis 21 Grad. Und auch am Donnerstag gibt es erstmal Nebel, der kann hartnäckig sein. Dann scheint wieder die Sonne und wir haben goldenes Oktoberwetter wieder bei rund 20 Grad im Maximum.
0: Also eine perfekte Perspektive und für alle unter Ihnen, die heute sagen, ach heute ziehe ich mir vielleicht lieber nochmal die Decke über den Kopf. Also wenn das möglich ist und Ihnen da keiner die Hölle heiß macht, dann machen Sie das doch. Ein 70er Classic, der jetzt läuft, ist dafür genau perfekt. 8.46 Uhr die Decke schön über den Kopf ziehen und dann nochmal nach rechts umdrehen und weiter schlafen.

0: Um 8.52 Uhr in SWR 4 retten wir mal kurz einen Hund. Vorsicht bitte auf der A5 Frankfurt-Karlsruhe zwischen Hemsbach und dem Kreuz Weinheim. Gefahr für und durch einen Hund auf der Fahrbahn.
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7: Um 9 Uhr mit Andrea Schindler. Guten Morgen. Die Erbschaftssteuer für Unternehmen wird ab heute verfassungsrechtlich überprüft. In Koblenz beginnt ein Bestechlichkeitsprozess gegen einen Bundeswehrmitarbeiter. Das Wetter in Rheinland-Pfalz. Viele Wolken, ab und zu Regen, bis 18 Grad. Das Bundesverfassungsgericht in Karlsruhe verhandelt weiter über die Erbschaftssteuer. Konkret geht es um die Frage, warum Erben von Privatvermögen mehr Steuern zahlen müssen als Erben von Betriebsvermögen. Der Kläger hält das für verfassungswidrig. Aus der Rechtsredaktion Alena Lagmüller.
8: Der Kläger hat von seiner Tante unter anderem Wertpapiere im Wert von 67.000 Euro geerbt. Er findet es ungerecht, dass er als Erbe eines Privatvermögens Steuern zahlen muss, während sich Unternehmenserben oft von der Steuer befreien können. Der Gedanke hinter diesen Privilegien? Unternehmen und Jobs sollen nicht durch die Erbschaftssteuer gefährdet werden. Nun muss das Bundesverfassungsgericht prüfen, sind diese Privilegien für Unternehmenserben verfassungsgemäß oder verstoßen sie gegen den Gleichheitsgrundsatz aus dem Grundgesetz? Ein Urteil wird in mehreren Monaten verkündet.
7: Der CDU-Wirtschaftsrat hat den neuen Bundesarbeitsminister Schweizer, der heute offiziell ernannt wird, zu einem Kurswechsel aufgefordert. Nach dem Baas-Rücktritt bestehe die Chance, Bewegung in die zuletzt festgefahrenen Auseinandersetzungen um die Reform- und Sozialpolitik zu bringen, sagte Generalsekretär Steiger der Augsburger Allgemeinen. Der Hauptgeschäftsführer der Arbeitgeberverbände Campeta empfahl Schweizer, dabei Tempo zu machen, damit nicht jeden Monat tausende Industriearbeitsplätze verloren gingen. Papst Leo XIV. Kommt heute für seine Lungen-OP ins Krankenhaus. Am Sonntag hatte er angekündigt, ein kleiner Knoten müsse entfernt werden. Der Vatikan hat alle Papstaudienzen bis in die kommende Woche abgesagt. Begleitet von Kritik durch Datenschützer kommt heute in Deutschland das neue Smart-Brillen-Modell vom US-Konzern Meta in die Läden. Die Organisation HateAid hatte Meta, Ray-Ban und große deutsche Optikerketten deswegen angezeigt. Der Grund? Mit den Brillen könne heimlich gefilmt werden, weil nur eine kleine LED-Leuchte anzeige, wenn die Kamera läuft. Zu den Meldungen aus Rheinland-Pfalz. Vor dem Koblenzer Landgericht muss sich ab heute ein Mitarbeiter der Bundeswehr wegen Bestechlichkeit verantworten. Laut Gericht soll er beim Beschaffungsamt Reinigungsaufträge gezielt an eine Firma vergeben haben, die dann aber die Leistung nicht voll erbrachte. Dadurch sollen etwa 8 Millionen Euro unrechtmäßig ausgezahlt worden sein. Der Angeklagte habe im Gegenzug rund 2 Millionen Euro von der Firma bekommen, so der Vorwurf. Beim Lukasmarkt in Mayen steht heute der traditionelle Pferdemarkt an. Geplant ist ein Showprogramm mit Westernpferden, klassischen Dressurvorführungen und Vorführungen mit historischen Gespannen und Postkutschen. Morgen folgt dann der Schafmarkt, der einzige in Rheinland-Pfalz, heißt es von der Stadt Mayen. Mehr Nachrichten auch auf swraktuell.de.
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9: Vorsicht bitte, wir starten auf der A61 Koblenz Richtung Mönchengladbach zwischen Dreieck Bad 9a und dem Kreuz Meckenheim, eine ungesicherte Unfallstelle. Und Vorsicht auf der A5 Frankfurt-Karlsruhe zwischen Hemsbach und dem Kreuz Weinheim, da läuft immer noch ein Hund. A3 Frankfurt Richtung Köln zwischen Siebengebirge und Lohmar Nord, 10 Kilometer Baustellenstau, das dauert über eine Stunde länger dort. A8 Karlsruhe Richtung Stuttgart zwischen Pforzheim West und Pforzheim Süd, 7 Kilometer stockender Verkehr in der Baustelle, eine Viertelstunde plus. A81 Stuttgart Richtung Würzburg zwischen Mundelsheim und Weinsberg-Ellhofen. Da gibt es mehrere liegen gebliebene Fahrzeuge. 12 Kilometer stockenden Verkehr, 25 Minuten dauert es länger. Und dann die A81 Würzburg Richtung Stuttgart zwischen Kreuz-Weinsberg und Heilbronn unter Gruppenbach. Ein defektes Auto, 4 Kilometer Stau, eine Viertelstunde plus. Wir gehen auf die B31 Lindau Richtung Friedrichshafen. Zwischen Lindau und Friedrichshafen Ost 5 Kilometer Stau auf 2 Abschnitten. Es dauert insgesamt eine knappe halbe Stunde länger dort. B31 Stockach Richtung Friedrichshafen bei Immenstadt auch 2 Kilometer Stau. Und dann B36 Mannheim stadteinwärts aus Richtung A6 kommend. Zwischen Mannheim-Rheinau Süd und Mannheim-Zentrum Maimarkt 3 Kilometer Baustellenstau und eine Viertelstunde Zeitverlust. 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
9: Wir schauen mal nach Crailsheim. Da ist es bewölkt bei kalten 2 Grad, in Lörrach bewölkt bei 4 Grad, in Westerburg bedeckt bei 8 und in Kastelauen bedeckt bei 9 Grad. SWR4 Wetterexperte Andreas Machalitzer weiß noch mehr.
10: Schönen guten Morgen. Dieser Dienstag ist in der Nord- und Westpfalz meist grau und bewölkt. Und im Laufe des Tages kann es aus diesen dichten Wolken auch gelegentlich mal regnen. Dazu steigen die Temperaturen zum Nachmittag auf 14 Grad auf den Höhen im Pfälzerwald und 16 Grad an der Lauter und am Glan bei einem leichten Südwestwind. Morgen und am Donnerstag haben wir dann wieder ruhiges, trockenes Herbstwetter, teilweise mit Nebelfeldern und dann immer wieder mit Sonnenschein.
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9: Guten Morgen, wir starten gemeinsam in diesen Dienstag mit einem 80er-Hit von ABBA. Also mit ganz viel Rückenwind und Schwung, falls Sie schon mal in Richtung Spülmaschine tanzen möchten. Tun Sie sich keinen Zwang an.
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John begleitet uns in diesem Dienstagmorgen mit seinem 80er-Hit hier im schönsten Musikmix. Viertel nach neun ist es, so ganz langsam, weiß ich doch, machen wir uns schon Gedanken über das Mittagessen. Oder wie mein Sohn gern sagt, essen wir mal wieder Burger, Mama. Hier sind die 60er in SWR 4. Guten Morgen.

0: Wir stampfen uns hier rein in den Dienstagmorgen in den Schuhen von Nancy Sinatra und ihrem 60er Olli.
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Vielleicht um 9.26 Uhr. Ich weiß es nicht. Ich bin ja kein Mann, aber das wäre jetzt so mein Tipp. Wir grooven uns rein in diesen Dienstag mit Herbert Grönemeyer. Nächstes Jahr wieder live bei uns im Südwesten. Da freuen wir uns drauf. Und jetzt flüstern wir eine Runde in SWR 4.

0: Es ist 9.30 Uhr.
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2: Aus dem Studio Kaiserslautern mit Viktoria Machleit. Guten Tag. In der Südwestpfalz wurden Polizei- und Krankenhausmitarbeitende von mehreren Männern angegriffen. Die RPTU forscht gerade zu Verschwörungstheorien. Das Wetter, viele Wolken, manchmal Regen bis 16 Grad. Im Kreis Südwestpfalz haben am Wochenende mehrere Männer Polizei- und Klinikpersonal angegriffen. In Rotalben, Dahn und Höfröschen hat es dabei teils heftige Vorfälle gegeben. SWR-Reporter Jan Jaworski berichtet.
3: In Rotalben war ein Mann eigentlich wegen einer Ruhestörung aufgefallen. Als die Polizei gekommen war, hatte er die Beamten angegriffen. Einem Polizisten hat er ins Gesicht gespuckt, ihn getreten und dann durch den Handschuh in den Daumen gebissen. Die Polizisten hatten ihn dann ins Krankenhaus gebracht. Auch dort hat sich der Mann nicht beruhigen lassen und einer Pflegekraft in den Unterarm gebissen. In Dahn wurde es für die Polizei auch schwierig. Ein Autofahrer hatte sich geweigert, sich Blut abnehmen zu lassen. Stattdessen hat er die Beamten beleidigt. Eigentlich wollten die Polizisten ihn kontrollieren, weil er vermutlich Drogen genommen hatte.
2: Auch in Höfröschen ist ein Mann auf Polizisten losgegangen. Was dort genau los gewesen ist, lesen Sie online unter SWR Kaiserslautern. Warum glauben Menschen an Verschwörungstheorien und was gibt ihnen das? Das will eine neue Forschungsgruppe der Rheinland-Pfälzischen Technischen Universität in Landau rausfinden. Zu der Forschungsgruppe gehört Professor Stefan Winter. Er sagt, bei der Untersuchung gehe es vor allem um die Funktion, die Verschwörungstheorien für Menschen haben, die sie glauben und verbreiten. Stefan Winter.
4: Psychologische Vorteile könnten zum Beispiel sein, ich fühle mich besser, wenn ich an Verschwörungstheorien glaube. Oder ich kann mich mit anderen Verschwörungsgläubigen verbunden fühlen. Ich fühle mich überlegen, weil ich die Wahrheit rausgefunden habe. Oder ich habe ein Gefühl von Kontrolle. Ja, also wenn ich weiß, wer die Schuldigen sind, ist das vielleicht befriedigender, als wenn man sagt, okay, es ist unübersichtlich.
2: Momentan wird das Projekt vorbereitet. Im kommenden Jahr soll es dann tiefer in die Forschung gehen. Handwerksbetriebe in der Pfalz blicken wieder optimistischer in die Zukunft. Laut Handwerkskammer der Pfalz rechnen mehr Betriebe in nächster Zeit mit einer besseren Geschäftslage. Vor allem Ausbaugewerke wie Elektroniker, Maler und Fliesenleger profitieren aktuell von der hohen Nachfrage nach Sanierungen und Renovierungen. Auch Gesundheitsberufe wie Hörakustiker, Optiker und Orthopäden melden gute Geschäfte. Bei Kfz- und Nahrungsmittelbetrieben ist die Nachfrage derzeit verhalten. Dort hofft man im Winter auf volle Werkstätten und ein gutes Weihnachtsgeschäft.
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2: Heute bleibt es in der Westpfalz oft grau und feucht. Die Sonne zeigt sich nur selten bei milden Temperaturen von 14 Grad in Hinterweidenthal und bis zu 16 Grad in Katzweiler.
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5: Vorsicht bitte auf der A8 Stuttgart Richtung Karlsruhe. Zwischen Stuttgart-Möhringen und dem Kreuz Stuttgart eine ungesicherte Unfallstelle auf der linken Spur. Vorsicht auch auf der B27 Tübingen Richtung Balingen. Zwischen Tübingen, Derendingen und Gomaringen, da steht ein defekter Laster auf der rechten Spur und auf dem Standstreifen. A3 Frankfurt Richtung Köln zwischen Siebengebirge und Lohmar Nord. 10 Kilometer Baustellenstau. Das dauert über eine Stunde länger. Und A81 Stuttgart Richtung Würzburg zwischen Mundelsheim und Weinsberg-Ellhofen. 5 Kilometer Stau, 25 Minuten plus. 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
5: Guten Morgen. Na, vermissen Sie etwas? Dann liegt das vielleicht im Fundbüro. Nach den ganzen Volksfesten im Südwesten taucht da so einiges auf. Auch Dinge, die eher in den Schlafzimmerschrank gehören als in ein Fundbüro. Was da nach dem Volksfest in Stuttgart Kurioses aufgetaucht ist und auf seinen Besitzer gewartet hat, das hören Sie hier gleich nach drei Hits.
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Beim letzten Schlag ist es genau 9.39 Uhr an Ihrem Dienstagmorgen in SWR 4. So ein bisschen Romantik kann ja nicht schaden in einer oft turbulenten Zeit. Ne? Deswegen gibt sie jetzt von uns. Guten Morgen.

0: 9 Uhr, gleich 43 Minuten. Es gibt was von den Straßen in SWR 4. Vorsicht bitte auf der A66 Wiesbaden Richtung Frankfurt. Zwischen Wiesbaden-Frauenstein und Schiersteiner Kreuz, da liegt ein Betonbrocken auf der linken Spur. Und Vorsicht auf der A8 Stuttgart Richtung Karlsruhe. Zwischen Stuttgart-Möhringen und dem Kreuz Stuttgart eine ungesicherte Unfallstelle. Fahren Sie da bitte entsprechend vorsichtig rein in diesen Dienstagmorgen. Ja, Dienstag, 13. Oktober. Ne? Es ist gerade mal Zeit, ein bisschen durchzuatmen, denn viele Volksfeste im Südwesten sind rum. Die letzten Feiernden sind nach Hause getorkelt. Aber alle Wertsachen sind nicht immer dabei gewesen. Oder Sie kennen auch den Moment, in dem wir zu Hause realisieren, da fehlt doch was. So, und das trudelt jetzt alles in den Fundbüros ein. In Koblenz ist zum Beispiel mal eine Zahnprothese gelandet im Fundbüro. Dieter Wolf vom städtischen Fundbüro in Stuttgart sortiert sowas seit über 20 Jahren. Und da kommen manchmal ganz spezielle Dinge an, gerade auch nach dem Volksfest.
1: Eine Sexpuppe.
2: Tatsächlich, ich glaube, das war beim letzten Volksfest, also letztes Jahr. Das muss man nicht haben. Also Rollstühle haben wir auch schon gehabt, wobei man sich da an den Kopf fasst, wer lässt einen Rollstuhl stehen, gell? Aber naja, gut, man wundert sich natürlich, warum hier Hosen und Strumpfhosen ankommen. Ja, ich weiß nicht, was die Leute alles machen dort. Wenn sie mal so lange dabei sind, dann fragen sie sich gar nichts mehr.
0: Nein, man will ja auch nicht jede Antwort hören. Das wollen wir auch gar nicht wissen. Und checken Sie vielleicht mal Ihren Ringfinger, ja, im Fundbüro in Bad Dürkheim, da wartet seit dem Wurstmarkt ein goldener Ehering mit Gravur. 6 Monate bleibt er da liegen. Danach wird er versteigert oder verschenkt. Wir begleiten Sie natürlich auch beim Gang zum Fundbüro, ist ja klar, mit Albert Hammond im schönsten Musikmix in der SWR 4.

9.51 Uhr ist es gleich in SWR 4. Wir schauen mal kurz auf die Straße. Vorsicht bitte auf der A66 Wiesbaden Richtung Frankfurt. Zwischen Wiesbaden, Frauenstein und Schiersteiner Kreuz liegt immer noch dieser gefährliche Betonbrocken auf der linken Spur. Deswegen fahren Sie da bitte vorsichtig. Ja, rein in diesen Dienstag, an dem viel los ist. In Mayen ist Lukasmarkt und da ist heute Pferdemarkt mit Showprogramm. Und es ist auch der letzte Tag der Sandhäuser Kerwe, heute mit dem großen Familiennachmittag. Also egal, wo Sie den Tag später ausklingen lassen, nachdem Sie ihn jetzt erstmal mit Schwung anfangen, wünschen wir Ihnen ganz viel Spaß dabei. So, jetzt setzen wir hier erstmal Billy Joel ans Klavier mit einem 70er-Classic für einen ganz entspannten Start in diesen Tag.

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7: Um 10 Uhr mit Christine Weidt. Guten Tag. Digitalminister Wildberger fordert die Besteuerung von KI umsetzen. Die Erbschaftssteuer für Unternehmen wird verfassungsrechtlich geprüft. Das Wetter in Rheinland-Pfalz, viele Wolken, ab und zu Regen bis 18 Grad. Umsätze mit künstlicher Intelligenz sollen in Deutschland besteuert werden. Bundesdigitalminister Wildberger hat im Tagesspiegel gesagt, wenn hierzulande Wachstum und Wertschöpfung entstehen, müssten hier auch Steuern gezahlt werden. Aus der SWR-Wirtschaftsredaktion Theresa Raufmann.
8: Mit dem Geld will er den Umbau des Arbeitsmarkts bezahlen, der durch die KI nötig werde. Marcel Fratscher, der Präsident des Deutschen Instituts für Wirtschaftsforschung, fordert, dass der Staat künftig bei KI mehr mitbestimmt. Der Staat solle Miteigentümer aller KI-Unternehmen werden. Fratscher glaubt, es funktioniert nicht, dass die Branche sich selbst reguliert. Niemand hätte einen privatwirtschaftlichen Wettlauf um die effizienteste und modernste Atombombe akzeptiert. Das solle man auch bei KI so handhaben, sagt er. Experten fordern schon länger, künstliche Intelligenz stärker zu regulieren. Zuletzt gab es immer wieder Meldungen über KI-Systeme, die aus ihrer vorgegebenen Umgebung ausgebrochen sind.
7: SPD-Generalsekretär Klüssendorf weist Befürchtungen zurück, dass sich die Rentenreform wegen des Wechsels an der Spitze des Arbeitsministeriums verzögern könnte. Im Morgenmagazin von ARD und ZDF sagte er in strittigen Fragen wie der Abschaffung der abschlagsfreien Rente nach 45 Beitragsjahren, vertrete der künftige Minister Schweizer die Linie der Partei.
9: Beim Rentenpaket ist es so, dass wir 30 Maßnahmen von den 33 Maßnahmen haben, die unstrittig sind. Aber wir haben eben auch drei und nicht nur von der SPD aus, sondern auch vom Koalitionspartner aus, die wir jetzt noch mal diskutieren müssen. Am Ende werden wir darüber eine Einigung finden, da bin ich mir sehr sicher, auch zuversichtlich. Aber das hängt nicht an der einzelnen Nachbesetzung jetzt von Alexander Schweizer.
7: Die SPD-Politikerin Baas hatte gestern ihren Rücktritt unter anderem als Arbeitsministerin erklärt. Schweizer wird heute zu ihrem Nachfolger ernannt. Das Bundesverfassungsgericht prüft ab heute Privilegien für Firmenerben. Dabei geht es um den Grundsatz der Gleichbehandlung. Derzeit gilt, wer betriebliches Vermögen erbt, muss meist deutlich weniger Steuern darauf zahlen als die Erben von Privatvermögen. Jetzt Neues aus Rheinland-Pfalz. Im Fall der heimlichen Aufnahmen in der Umkleide eines Fußballvereins im Kreis Bad Dürkheim hat die Staatsanwaltschaft Frankenthal Details bekannt gegeben. Eine Sprecherin teilte auf SWR-Anfrage mit, man gehe davon aus, dass die Aufnahmen der Mädchen und Frauen bisher nicht ins Internet gestellt worden seien. Ein ehemaliger Betreuer wird verdächtigt, die Aufnahmen aus einem Versteck heraus gemacht zu haben. Beim Lukasmarkt in Mainz steht heute der traditionelle Pferdemarkt an. Geplant ist ein Showprogramm mit Westernpferden, klassischen Dressuren und Vorführungen mit historischen Gespannen und Postkutschen. Mehr Nachrichten auf swraktuell.de.
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10: Guten Morgen, 3 Minuten nach 10, Vorsicht auf der A5. Frankfurt Richtung Karlsruhe, zwischen Karlsruhe-Durlach und Karlsruhe-Mitte. Da ist eine ungesicherte Unfallstelle. Vorsicht auf der B14, Stuttgart Richtung Backnang, zwischen Waiblingen-Mitte und Waiblingen-Nord, Korb, steht ein defekter PKW. A5, Basel Richtung Karlsruhe, zwischen Lahr und Offenburg, 6 Kilometer Stau, 20 Minuten dauert's länger. A61 Koblenz Richtung Mönchengladbach. Zwischen Dreieck Bad Neuenahr und Kreuz Meckenheim Unfallaufnahme. 3 Kilometer Stau, Viertelstunde plus. A8 Stuttgart Richtung Karlsruhe. Zwischen Stuttgart-Degerloch und Kreuz Stuttgart Unfall auf der linken Spur. 5 Kilometer Stau, Verzögerung etwa 25 Minuten. A81 Stuttgart Richtung Würzburg. Zwischen Mundelsheim und Weinsberg-Ellhofen immer noch 5 Kilometer Stau. B14 Backnang Richtung Stuttgart. Zwischen Fellbach Süd und der Benzstraße 3 Kilometer Stau. Die B51 Bitburg Richtung Trier wird zwischen Aach und Neuhaus wegen Wartungsarbeiten kurz gesperrt, voraussichtlich bis 9:45. A3 Frankfurt Richtung Köln. Zwischen Kreuz Bonn-Siegburg und Lohmar Nord, Baustelle, 6 Kilometer Stau. Hier eine halbe Stunde mehr einplanen. A59 Köln Richtung Bonn, zwischen Bonn-Vielich und Bonn-Ost, dem Kreuz Bonn-Ost, 4 Kilometer Stauverzögerung, eine Viertelstunde. 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
10: Überlingen meldet bedeckt 4 Grad, Crailsheim bewölkt 4 Grad, Konz bedeckt 11 und in Edenkoben bedeckt 8 Grad. Die Aussichten von Andreas Machalitzer.
11: Schönen guten Morgen. Das ist ein ziemlich bewölkter und grauer Dienstag im nördlichen Rheinland-Pfalz. Aus diesen dichten Wolken fällt im Laufe des Tages zwischendurch mal Regen. Am Nachmittag dann wieder längere trockene Phasen und vielleicht mal ein paar Auflockerungen. Bei maximal 12 Grad im hohen Westerwald und 18 Grad am Mittelrhein, dazu weht leichter Südwestwind. Morgen und am Donnerstag bleibt es dann überall trocken. Teilweise breiten sich Nebelfelder aus. Im Laufe des Tages scheint dann auch immer wieder mal die Sonne.
10: Danke, Andreas.
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10: Guten Morgen. Spüren Sie es auch? Dieses erste Phantomkratzen im Hals? Es ist wieder Halstuchwetter im Südwesten und sicherheitshalber Regenschirm mitnehmen Wetter. Wir helfen dabei, warme Gedanken zu machen und senden fröhlich gegen an den schönsten Musikmix hier in SWR4. Es gibt gleich Barclay James Harvest für Sie und wir starten mit Sister Golden Hair und America.
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Clash Dance, What a Feeling, Irene Cara hier in SWR 4. Wir haben es gleich 18 Minuten nach 10. Vorsicht bitte auf der A5. Karlsruhe Richtung Basel, zwischen Karlsruhe Süd und Rastatt Nord. Da bitte aufpassen, da liegen Fahrzeugteile auf der mittleren Spur. 18 nach 10, es ist der Dienstagvormittag hier in SWR 4 und es ist Kastanienzeit im Südwesten. Beim Spazierengehen sehen wir sie gerade auf dem Boden liegen. Essen können wir die natürlich nicht, aber es gibt ja auch Esskastanien, Maronen. Und damit können wir so viele tolle Sachen zubereiten. Die allerbesten und leckersten und auch überraschendsten Maronenrezepte von süß bis herzhaft haben wir für Sie zusammengestellt auf swr4.de. Mal ausprobieren. Kommen Sie gut durch den Vormittag.

0: Es ist 10.30 Uhr.
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2: Aus dem Studio Kaiserslautern mit Viktoria Machleit. Guten Tag. In der Südwestpfalz wurden Polizei und Krankenhausmitarbeitende von mehreren Männern angegriffen. Über dem Pfälzerwald wird wieder Kalk gestreut. Das Wetter, viele Wolken, manchmal Regen bis 16 Grad. Im Kreis Südwestpfalz haben am Wochenende mehrere Männer Polizei und Klinikpersonal angegriffen. Laut Polizei biss ein Mann in Rotalben zunächst einen Polizisten in den Daumen und später im Krankenhaus eine Pflegekraft in den Unterarm. Außerdem beschädigte er Kleidung eines Mitarbeiters. In Dern beleidigte ein Autofahrer die Beamten, verweigerte eine Blutprobe nach mutmaßlichem Drogenkonsum und kam in Gewahrsam. Auch in Höfrischen ist ein Mann auf Polizisten losgegangen. Was da los gewesen ist, lesen Sie online unter SWR Kaiserslautern. Ab heute fliegen speziell ausgerüstete Hubschrauber über den Pfälzerwald im Kreis Südwestpfalz und verteilen dort Magnesiumkalk. Nach Angaben des Forstamts soll der Kalk die Qualität des Waldbodens verbessern. Denn der Kalk erhöht den pH-Wert im Boden und sorgt so dafür, dass der Boden weniger versauert. Betroffen sind die Gemarkungen Lemberg, Eppenbrunn und Ludwigswinkel. Dort sollen pro Hektar Waldfläche rund 3 Tonnen des speziellen Kalks gestreut werden. Die Arbeiten sollen bis Anfang November andauern. Das Forstamt empfiehlt, das betroffene Waldgebiet währenddessen zu meiden. Der Kalk sei zwar für Menschen ungefährlich, allerdings könnten Kleidung oder parkende Autos durch den herabfallenden Kalk schmutzig werden. Warum glauben Menschen eigentlich an Verschwörungstheorien und was gibt das ihnen? Das will eine neue Forschungsgruppe der Rheinland-Pfälzischen Technischen Universität in Landau herausfinden. Zu der Forschungsgruppe gehört Professor Stefan Winter. Er sagt, bei der Untersuchung gehe es vor allem um die Funktion, die Verschwörungstheorien für Menschen haben, die sie glauben und verbreiten. Stefan Winter.
3: Psychologische Vorteile könnten zum Beispiel sein, ich fühle mich besser, wenn ich an Verschwörungstheorien glaube. Oder ich kann mich mit anderen Verschwörungsgläubigen verbunden fühlen. Ich fühle mich überlegen, weil ich die Wahrheit rausgefunden habe. Oder ich habe ein Gefühl von Kontrolle. Ja, also wenn ich weiß, wer die Schuldigen sind, ist das vielleicht befriedigender, als wenn man sagt, okay, es ist unübersichtlich.
2: Momentan wird das Projekt vorbereitet. Im kommenden Jahr soll es dann tiefer in die Forschung gehen.
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2: Grau, immer wieder nass und mild bleibt es heute den ganzen Tag in der Westpfalz. Die Sonne kommt kaum raus. Das Thermometer steigt auf maximal 14 Grad in Ruppertsweiler und auf bis zu 16 Grad in Eulenbiss. Und die weiteren Aussichten? Morgen und am Donnerstag wieder trockenes Herbstwetter mit Nebel und Sonne.
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0: 10.33 Uhr, Vorsicht auf der A5, Karlsruhe Richtung Basel, zwischen Karlsruhe Süd und Rastatt Nord. Da liegen Fahrzeugteile auf der mittleren Spur. A60, Mainz Richtung Rüsselsheim, zwischen Ginsheim, Gustavsburg und Bischofsheim. Unfall, 2 Kilometer Stau. Die A66, Wiesbaden Richtung Frankfurt, ist in Höhe Schiersteiner Kreuz wegen Straßenschäden gesperrt. A8, Stuttgart Richtung Karlsruhe, zwischen Stuttgart-Degerloch und Kreuz Stuttgart, Unfall auf der linken Spur. 5 Kilometer Stau, etwa 20 Minuten mehr einplanen. A59, Köln Richtung Bonn, zwischen Bonn-Vielich und Kreuz Bonn-Ost, 4 Kilometer Stau, Viertelstunde plus. 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
0: Hallo, Mitte Oktober, draußen raschelt das Laub und im Supermarkt liegen sie, die Lebkuchen und Dominosteine. Man kann beim Einkauf heldenhaft dran vorbeigehen. Wer das schafft, Respekt. Wenn sie dann doch was davon einkaufen, einfach denken, ach komm, zur Qualitätskontrolle. Ihnen einen schönen Dienstag.
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0: Simon SWR4 am Dienstag und wir haben es 10:45. Jeden Morgen bleibt es 2 Minuten länger dunkel inzwischen. Der Herbst ist da. Und was passiert da auf so einem Campingplatz? Alle Zelte weg, alle Camper abgereist. Still ruht das Gelände. Frage ich mal nach bei unserem SWR4-Wettermelder Markus Wirth aus Billigheim-Ingelheim. Markus leitet den Campingplatz im Klingenbachtal. Markus, sind Sie inzwischen da einsam und allein auf weiter Flur?
1: Nein, ganz und gar nicht. Also das letzte Wochenende war komplett ausgebucht, das Wochenende drauf ist wieder ausgebucht. Wir haben jetzt gerade speziell, was die Südpfalz natürlich auch so ein bisschen ausmacht, sind die Gäste im Herbst dann, also die Nachsaison. Gäste, auf anderen Plätzen ist die Nachsaison, bei uns ist es immer noch Hauptsaison.
0: Immer noch Hauptsaison. Wo kommen die Leute her?
1: Ach, das ist eigentlich von überall. Also von Norddeutschland bis Süddeutschland sind ja auch jetzt Herbstferien teilweise. Und das kommen also aus Deutschland, aber auch noch holländische Gäste hier. Also von überall.
0: Was kommt dann für Sie als Betriebsleiter dieses Campingplatzes an Aufgaben auf Sie zu?
1: Die Wintervorbereitung heißt Grünpflege, Heckenschnitt.
0: Wie groß ist denn das Gelände? Was muss denn alles gemacht werden?
1: Heißt nicht, ist nicht sehr groß. Wir haben 80 Stellplätze, sind ungefähr 1 Hektar Fläche, aber viel Grün. Und das muss natürlich alles zurückgeschnitten werden, dass im Frühjahr dann wieder alles sauber ist.
0: Aber klingt so als Reiseziel schon reizvoll.
1: Ja, nee, gerade Herbst ist halt an der Südpfalz relativ attraktiv. Dann gibt dann natürlich auch die Weinfeste jetzt und die Käste im Pfälzerwald und ja, viele Radwege, ist noch gut zum Radfahren. Wandern natürlich das große Thema im Herbst.
0: Klasse. Markus, dann will ich Sie gar nicht lang von der Arbeit abhalten. Wie ist denn das Campingplatzwetter heute bei Ihnen im Klingenbachtal?
1: Das Wetter ist ja kühl heute Morgen, 10 Grad ungefähr, aber die Camper sind ja da nicht ganz so empfindlich. Die haben alle ihre Heizungen im Fahrzeug, aber es scheint sich ja dann, wenn der Hochnebel etwas weg ist, dann doch zu einem schönen Tag zu entwickeln.
0: Dann wünsche ich Ihnen weiterhin eine schöne Saison und freundliche Menschen auf dem Campingplatz.
1: Dankeschön, schönen Tag und Grüße an Ihre Hörer.
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0: Typically Tropical hier in SWR 4. Wir haben 10.52 Uhr. Vorsicht auf der A6 Nürnberg Richtung Heilbronn. Zwischen Schwäbisch Hall und Kupferzell liegt eine Plane auf der linken Spur. Vorsicht auf der A8 Stuttgart Richtung Karlsruhe zwischen Rudesheim und Heimsheim. Vorsicht, Fahrzeugteile auf der linken Spur. Aufpassen auch auf der A8 Stuttgart Richtung München zwischen Mühlhausen und Lämmerbuckeltunnel. Da steht ein defektes Fahrzeug auf der rechten Spur. Allen unterwegs gute und sichere Fahrt.
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8: Um 11 Uhr mit Christine Weidt. Guten Tag. Kanzler Merz will mit Reformen für Vertrauen in den Sozialstaat sorgen. Die Weinernte fällt in den rheinland-pfälzischen Regionen unterschiedlich aus. Das Wetter im Land, viele Wolken, ab und zu Regen bis 18 Grad. Bundeskanzler Merz hat beim Arbeitgebertag in Berlin erneut auf dringende Reformen der Sozialsysteme hingewiesen. Insbesondere junge Menschen sorgten sich, dass das Sicherheitsversprechen, im Alter oder bei Krankheit Hilfe zu bekommen, für sie nicht mehr gelte. Deshalb sei die Regierung dabei, über Jahrzehnte unterbliebene Reformen durchzusetzen.
9: Wir, die Bundesregierung, wir wollen hier für neues Vertrauen sorgen. Denn nur ein Sozialstaat, der verlässlich schützt, und der zugleich nachhaltig finanziert ist, wird auch von der jungen Generation dauerhaft mitgetragen und akzeptiert.
8: Merz sagte weiter, in der Rentenpolitik reichten kleine Änderungen nicht. Es brauche eine große Reform. Wie bisher ließen sich die Renten in einer alternden Gesellschaft nicht finanzieren. Digitalminister Wildberger ist dafür, Umsätze, die mit künstlicher Intelligenz erwirtschaftet werden, in Deutschland zu besteuern. Er sagte dem Tagesspiegel, mit dem Geld solle der nötige Umbau des Arbeitsmarktes bezahlt werden. In Schutzgebieten in Deutschland ist die Natur zurzeit nicht ausreichend geschützt. Die Nationale Akademie der Wissenschaften Leopoldina schreibt, nur 6% der Lebensräume und 4% der Arten seien in einem günstigen Zustand. Als Ursachen für den schlechten Zustand vieler Schutzgebiete nennen die Wissenschaftler unter anderem intensive Landwirtschaft und die forstliche Nutzung. Jetzt Neues aus Rheinland-Pfalz. Zum Fahrplanwechsel im Dezember hat die Deutsche Bahn Veränderungen angekündigt, unter anderem für Koblenz. Der Bahnhof bekommt eine weitere ICE-Direktverbindung nach Berlin und einen IC nach Norddeich-Mole. Drei Verbindungen nach Ostfriesland fallen dafür weg. Über weitere Änderungen in Rheinland-Pfalz berichtet Wirtschaftsredakteurin Theresa Raufmann.
10: Größter Knackpunkt für Rheinland-Pfalz: Zwischen Mai und Juli ist die Schnellfahrstrecke Köln-Rhein-Main gesperrt. In dieser Zeit gibt es nur stündliche ICE-Fahrten ohne Halt zwischen Frankfurt Hauptbahnhof und Köln-Messe Deutz. Die Züge brauchen 75 Minuten länger. Für Limburg Süd und Montabaur soll es einen Ersatzverkehr mit Bussen nach Köln und Frankfurt Flughafen geben. In Wiesbaden und Mainz fallen laut der Bahn ab August die zweistündlichen ICE-Direktverbindungen mit Fulda, Erfurt, Leipzig und Dresden weg.
8: Die Weinernte in Rheinland-Pfalz ist in den verschiedenen Regionen unterschiedlich ausgefallen. Das Statistische Bundesamt teilte mit, in der Pfalz, in Rheinhessen und am Mittelrhein sei mehr Weinmost geerntet worden als im vergangenen Jahr, an Ahr und Mosel weniger. Bundesweit geht die Behörde von 8 Millionen Hektoliter Weinmost aus, 4% weniger als im Schnitt der letzten 5 Jahre. 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
11: 11:03. Vorsicht bitte auf der A6 Heilbronn Richtung Mannheim. Am Kreuz Walldorf in der Überleitung zur A5 Richtung Karlsruhe. Eine ungesicherte Unfallstelle im Kurvenbereich. A5 Karlsruhe Richtung Frankfurt. Zwischen Hemsbach und Heppenheim Grünpflege. Hier ist die rechte Spur gesperrt. 2 Kilometer Stau. A6 Heilbronn Richtung Nürnberg. Zwischen Neuenstein und Schwäbisch Hall eine Baustelle auf der rechten Spur. Da gibt 6 Kilometer Stau, dauert rund 20 Minuten länger. A60 Rüsselsheim Richtung Mainz. Zwischen Bischofsheim und Mainz-Spitz-Dreieck eine Baustelle, 2 Kilometer Stau. A60 Mainz Richtung Rüsselsheim, zwischen Mainz-Laubenheim und Bischofsheim, Unfallaufnahme auf der linken Spur, deswegen 3 Kilometer Stau auf der Strecke. Die A66 Wiesbaden Richtung Frankfurt ist in Höhe Schiersteiner Kreuz wegen Straßenschäden gesperrt, dauert bis ca. 18 Uhr. In Pforzheim ist auf der B294 die Nordstadtbrücke wegen einer Unfallaufnahme in beiden Richtungen gesperrt. 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
11: Es ist herbstlich und gar nicht mal so schön sonnig, wie wir es gestern hatten. Es ist bedauerlich, aber erfrieren werden wir nicht. 5 Grad meldet das Thermometer in Ulm, 8 in Freiburg im Breisgau, 9 sind es in Nassau an der Lahn und auch in Kirn 9 Grad. Die Aussichten von Andreas Machalitzer.
12: Schönen guten Morgen. Das ist ein ziemlich bewölkter und grauer Dienstag im nördlichen Rheinland-Pfalz. Aus diesen dichten Wolken fällt im Laufe des Tages zwischendurch mal Regen. Am Nachmittag dann wieder längere trockene Phasen und vielleicht mal ein paar Auflockerungen. Bei maximal 12 Grad im hohen Westerwald und 18 Grad am Mittelrhein, dazu weht leichter Südwestwind. Morgen und am Donnerstag bleibt es dann überall trocken. Teilweise breiten sich Nebelfelder aus. Im Laufe des Tages scheint dann auch immer wieder mal die Sonne.
11: Danke, Andreas.
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11: Hallo, ich grüße Sie sehr herzlich. Kurz nach 11, Sie sind mitten im Alltag, ob jetzt im Büro in Mannheim oder zu Hause in Bingen beim Wäschefalten. Falls Sie gerade sitzen, vielleicht einmal kurz aufstehen. Jo, Schultern locken, lockern. So, einmal so Schultern kreisen lassen, tut richtig gut. Am besten gerne im Rhythmus zu Dr. Hook, der Herr Doktor jetzt im perfekten Gymnastiktempo mit seinem Hit When You're in Love with a Beautiful Woman.
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0: If I was Mitch Jura hier in SWR 4. Bei uns im Südwesten gibt es viele schöne und berühmte Flüsse, die Donau zum Beispiel oder den Neckar oder die Mosel und den Rhein. Stefan Nink aus dem SWR 4-Team hat in der ARD-Mediathek jetzt eine Doku aufgespürt, die mal einen ganz anderen Fluss aus einer ganz anderen Gegend unter die Lupe nimmt. Und zwar geht es um die Saale und ihre Besonderheiten.
1: An der Saale hellem Strande steht ein Mann mit Gummistiefeln im Wasser und sucht nach Gold. Das ist einer von vielen Überraschungsmomenten dieser Doku. Gold in der Saale? Echt jetzt? Ja, man muss nur wissen, wie man die Schüssel halten und bewegen muss, um es auch zu finden.
2: Man muss darauf achten, dass die Schüssel praktisch in einem Winkel reingeht und wieder raus.
1: Auch wenn man meistens bloß ein paar ganz kleine Flöckchen findet, dass die Saale durchaus ihre Geheimnisse hat, das erklärt einem die Doku immer wieder. In den alten Bergwerken zum Beispiel hat man Fossilien gefunden, unter anderem das Skelett eines Urelefanten. Von dem hat man zuerst mal die großen Stoßzähne aus dem Stollen holen wollen, um sie zu untersuchen, aber das war nicht ganz so einfach.
2: Als Geologe dort hatte ich ein Dienstmotorrad mit Beiwagen. Und dann haben wir da zu dritt oder zu viert den Stoßzahn reingehoben in den Beiwagen. Und bei dem einen Mal war der Stoßzahn so schwer, dass mir die Kette gerissen ist. Und ich musste mit dem Stoßzahn im Beiwagen wieder rückwärts runterzirkeln und mein Motorrad flicken und dann mit viel Anlauf den Stoßzahn nach oben befördern.
1: Zur Vergangenheit der Saale gehören natürlich auch die vielen Burgen und Schlösser, die hier stehen. Einige der insgesamt 60 alten Befestigungen sind mittlerweile im Privatbesitz. Und damit die nicht auseinanderbröseln, müssen ihre Besitzer ganz schön was in die alten Gemäuer reinstecken.
3: Alles, was wir jetzt im Haus gemacht haben, kommt ja dem Haus auch den nächsten 100 Jahre zugute. Wir haben ein Stück Geschichte gekauft und wir sind durch den Kauf ein Stück der Geschichte geworden.
1: Ja, und vor allem in einer ziemlich bezaubernden Ecke an der Saale hellem Strande. Den gibt's hier natürlich auch, diesen Strand, unterhalb der Burgen an den Ufern des Flusses. Allerdings ist er meistens aufgeschüttet.
0: Also, bei dem Wetter draußen gemütlich daheim eine tolle Doku schauen, das ist doch ein guter Plan. An der Saale hellem Strande gibt's zu sehen in der ARD-Mediathek. Den Link dahin finden Sie auf swr4.de. Ganz schnelle, ganz unkomplizierte Abkürzung.

Lied über die gute alte Zeit. Those were the days. Mary Hopkin hier in SWR4. Der Herbst ist da aber sowas von. Ne? Es wird Zeit, die Übergangsjacken aus dem Schrank zu holen, wenn nicht längst geschehen. Und auf jeden Fall wird es Zeit, die Teevorräte aufzufüllen. Vielleicht gibt es hier gerade was Spannendes zu entdecken. Pflaume, Calvados, Zimt, Apfel, irgendwie sowas in der Art. Wir liefern dazu den schönsten Musikmix.

0: Hold Me Now von Thompson Twins, wie Haus 11:30 Uhr.
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2: Aus dem Studio Kaiserslautern mit Viktoria Machlal. Guten Tag. Die Caritas in Kaiserslautern sammelt Spenden für wohnungslose Menschen. Über dem Pfälzerwald wird wieder Kalk gestreut. Das Wetter, viele Wolken, ab und zu Regen, maximal 14 bis 16 Grad. Mit den sinkenden Temperaturen sammelt auch das St. Christophorus Obdachlosenheim der Caritas in Kaiserslautern wieder Spenden für wohnungslose Menschen. Gesucht werden vor allem Schlafsäcke und Hygieneartikel. Worauf es dabei ankommt, weiß SWR-Reporter Lars-Henrik Wacker.
3: Der Caritas ist es besonders wichtig, dass die Schlafsäcke gut erhalten sind und dass sie die Wohnungslosen auch bei Minusgraden im Winter schützen können. Deshalb sollen nur wintertaugliche Schlafsäcke abgegeben werden. Dünne Sommerschlafsäcke sind nicht gefragt. Auch Hygieneartikel werden gebraucht. Von Duschgel und Seife über Deo bis zu Tampons oder Rasierklingen kann alles gespendet werden. Die Spenden können zu jeder Zeit an der Pforte des Caritas-Förderzentrums St. Christophorus in Kaiserslautern abgegeben werden. Die Kontaktdaten des St. Christophorus haben wir auch online auf SWR Kaiserslautern für Sie.
2: Im Kreis Südwestpfalz haben am Wochenende mehrere Männer Polizei und Klinikpersonal angegriffen. Laut Polizei biss ein Mann in Rotalben zunächst einen Polizisten in den Daumen und später im Krankenhaus eine Pflegekraft in den Unterarm. Außerdem beschädigte er Kleidung eines Mitarbeiters. In Dahn beleidigte ein Autofahrer die Beamten, verweigerte eine Blutprobe nach mutmaßlichem Drogenkonsum und kam in Gewahrsam. Auch in Höfröschen ist ein Mann auf Polizisten losgegangen. Was da genau los gewesen ist, lesen Sie online unter SWR Kaiserslautern. Ab heute fliegen speziell ausgerüstete Hubschrauber über den Pfälzerwald im Kreis Südwestpfalz und verteilen dort Magnesiumkalk. Nach Angaben des Forstamts soll der Kalk die Qualität des Waldbodens verbessern. Denn der Kalk erhöht den pH-Wert im Boden und sorgt so dafür, dass der Boden weniger versauert. Betroffen sind die Gemarkungen Lehmberg, Eppenbrunn und Ludwigswinkel. Dort sollen pro Hektar Waldfläche rund 3 Tonnen des speziellen Kalks gestreut werden. Die Arbeiten sollen bis Anfang November andauern. Das Forstamt empfiehlt, das betroffene Waldgebiet währenddessen zu meiden. Der Kalk sei zwar für Menschen ungefährlich, allerdings könnten Kleidung oder parkende Autos durch den herabfallenden Kalk schmutzig werden.
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2: Weiterhin ziehen dichte Wolken über die Westpfalz. Die Sonne zeigt sich kaum. Ab und zu regnet es. Das Ganze bei Temperaturen von maximal 14 Grad in Treptstadt und bis zu 16 Grad in Kaiserslautern. Nachts wird es dann ab und zu auch regnen. Morgens klart der Himmel dann langsam auf. Teilweise wird es neblig. Die Tiefstwerte 11 bis 9 Grad in der Nacht.
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4: 3:30 Uhr. Vorsicht auf der B10 in Karlsruhe zwischen B36 Entenfang Westbahnhof und Köhler Krug sind Fahrradfahrer auf der Fahrbahn. Die A5 Basel-Karlsruhe ist zwischen Appenweier und Achern in beiden Richtungen nach einem Unfall gesperrt. A6 Heilbronn Richtung Nürnberg zwischen Neuenstein und Schwäbisch Hall Baustelle auf der rechten Spur. 7 Kilometer Stau, halbe Stunde plus. A60 Rüsselsheim Richtung Mainz zwischen Bischofsheim und Mainz-Spitz-Dreieck. Unfall. Die linke Spur ist gesperrt. 2 Kilometer Stau. A60 Mainz Richtung Rüsselsheim zwischen Mainz-Laubenheim und Bischofsheim. Unfallaufnahme auf der linken Spur. 3 Kilometer Stau. Die A66 Wiesbaden Richtung Frankfurt ist in Höhe Schiersteiner Kreuz wegen Straßenschäden bis ca. 18 Uhr gesperrt. In Pforzheim ist auf der B294 die Nordstadtbrücke wegen einer Unfallaufnahme in beiden Richtungen gesperrt. 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
4: Einen schönen Dienstag wünsche ich Ihnen. Ja, gerade habe ich mir noch einen Kopf gemacht über neue Teesorten jetzt für den Herbst. Da ist es doch nur angemessen, hier jetzt auch um eine schöne Teetasse zu spielen. Perfekte Größe übrigens für einen Teebeutel, die SWR 4 Tasse. Können Sie gewinnen, wenn Sie diesen Song erkennen.

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0: Sie hören SWR 4. Am Dienstag, 11:45 haben wir es. Wir spielen um die SWR 4-Tasse und ich freue mich, dass ich mit Rosi Loch aus Kordel bei Trier spielen kann. Hallo Rosi.
1: Hallo, grüße dich.
0: So, wir hören da mal kurz rein. So klingt der gesuchte Song. Die Frage ist bloß, Rosi, wie heißt der denn?
1: Physical.
0: Sie sagen, das ist Physical. Wollen wir mal reinhören? Das ist richtig, jawohl. Physical von Olivia Newton-John. Herzlichen Glückwunsch, das ist richtig, Rosi. Tasse gewonnen.
1: Dankeschön, super.
0: Wie schwer, wie leicht war das für Sie, den Song zu identifizieren?
1: Das war sehr leicht.
0: Wie
1: weil es eine meiner Lieblingssängerinnen auch ist, von daher habe ich das natürlich direkt erkannt.
0: Das war ja voll der perfekte Song für Aerobic damals, ja, Anfang der 80er.
1: Ja, genau.
0: Waren Sie auch mit dabei bei dem Boom?
1: Ja, absolut. Ja.
0: Da gab es ja sogar bei uns auf dem Dorf beim TSV Wietze Aerobic-Kurse, wirklich. Wie haben Sie es gemacht mit dem Outfit? Wie sind Sie hingegangen in die Aerobic-Tanzstunde?
1: Also jetzt nicht so ganz wie Olivia Newton-John, aber man war schon bemüht, irgendwie dem nahe zu kommen.
0: War gar nicht so einfach, ne? Stirnband brauchte man. Was war
1: ja,
0: noch alles?
1: Genau, Stulpen.
0: Stulpen, genau. Hm. Was noch? Leggings auf jeden Fall.
1: Ja. Und dann T-Shirt halt und dann ging's los.
0: Oder diesen Anzug, diesen Aerobic-Anzug, wie ein Badeanzug über der Hose.
1: Ja. den hatte ich allerdings nicht.
0: Und idealerweise das Ganze in Neonfarben.
1: Nee, das hatte ich auch nicht, aber ansonsten ja, hat man schon versucht, so ein bisschen sich das abzugucken und so mitzumachen.
0: Ich fand es einfach toll, dass das halt ein bisschen schon halt schon Sport und auch vielleicht ein bisschen Gymnastik, aber eben die Musik dabei hat es leichter gemacht und irgendwie müheloser.
1: Genau, es war eine schöne Zeit und ich weiß auch gar nicht, warum das einfach so abgeflacht ist, aber es gibt es heute, glaube ich, gar nicht mehr so intensiv. Ne?
0: Ich weiß es auch nicht. Also falls jemand... Menschen, die uns gerade hören, Aerobic-Fans sind, gerne mal Fotos schicken von Ihnen beim Aerobic-Training. Rosi und ich werden jetzt gleich, wenn Olivia Newton-John läuft, einfach mal ein paar alte Aerobic-Bewegungen nachmachen. Rosi, genau. Schön, dass Sie mitgespielt haben. Viel Spaß mit der SWR4-Tasse. Und jetzt viel Spaß beim Aerobic mit Olivia Newton-John und Physical. 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

0: 6 Minuten vor 12, hier ist SWR4. Vorsicht, auf der A7, Füssen Richtung Ulm, zwischen Memmingen Süd und Kreuz Memmingen. Bitte aufpassen, da liegt ein Karton auf der linken Spur.
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8: Um 12 Uhr mit Christine Beid. Guten Tag. Cybermobbing betrifft laut einer neuen Studie jeden fünften Schüler. Die Leopoldina sieht Nachholbedarf beim Schutz der Natur. Das Wetter in Rheinland-Pfalz meist bewölkt, teilweise Regen bei maximal 12 bis 19 Grad. Immer mehr Kinder und Jugendliche sind von Cybermobbing betroffen. Das geht aus einer bundesweiten Studie des Bündnisses gegen Cybermobbing in Karlsruhe hervor. Befragt wurden mehr als 6000 Schüler und Eltern. Über die Ergebnisse berichtet SWR-Reporter Andreas Faut.
9: Über 20% der befragten Schülerinnen und Schüler sind laut Studie von Cybermobbing betroffen, mehr als 2 Jahre zuvor. Viele gaben an, dadurch verletzt, wütend oder verängstigt zu sein. Ein Teil der Opfer griff demnach aus Verzweiflung schon einmal zu Alkohol, Drogen oder Tabletten. Jeder vierte Betroffene äußerte sogar Suizidgedanken. Der Großteil der Eltern und Lehrkräfte wünscht sich eine Altersgrenze zur Nutzung sozialer Medien. Die meisten sprechen sich für 16 Jahre aus.
8: Uwe Leest vom Bündnis gegen Cybermobbing kritisiert, dass es nach wie vor zu wenig Präventionsangebote gebe. Das sei ein Grund für die Zunahme des Cybermobbings.
10: Das liegt natürlich vor allen Dingen daran, dass Gesellschaft, Politik nicht darauf reagiert. Und wir immer wieder fordern natürlich, dass es immer mehr Präventionsarbeit geben sollte, weil auch deutlich sieht man, dass Prävention dagegen helfen kann. Hier sind natürlich vor allen Dingen auch Eltern gefragt, frühzeitig sozusagen mit den Kindern auf den Weg ins Internet zu gehen. Wir fordern dafür auch einen Internetführerschein, ähnlich wie wenn man einen Schwimmschein macht.
8: Die Cybermobbing-Angriffe laufen demnach vor allem über WhatsApp, TikTok, Snapchat, Instagram, auf Gaming-Plattformen oder in Chatrooms. Arbeitgeberpräsident Dulger hat mehr Tempo bei Reformen gefordert. Eine Regierung müsse Ergebnisse liefern, sagte er auf dem Arbeitgebertag in Berlin. Von dort berichtet Lissy Kaufmann.
11: An Bundeskanzler Merz von der CDU gerichtet, sagt Dulger in seiner Rede beim Arbeitgebertag in Berlin, wir wissen, Sie drängen zur Abfahrt, andere stehen noch auf der Bremse. Von der Politik fordert Dulger außerdem eine Vision, wie das Land in ein paar Jahren aussehen soll. Eine von Dulgers eigenen Ideen lautet, ein Land, in dem Arbeit auch auf dem Konto mehr Wertschätzung erfährt und die Sozialversicherungsbeiträge unter 40% liegen. Und ein Land, in dem der Staat seine Hauptaufgaben erfüllt und sich nicht in alles einmischt, so Dulger.
8: In Schutzgebieten in Deutschland ist die Natur zurzeit nicht ausreichend geschützt. Die Nationale Akademie der Wissenschaften Leopoldina schreibt, nur 6% der Lebensräume und 4% der Arten seien in einem günstigen Zustand. Als Ursachen für den schlechten Zustand vieler Schutzgebiete nennen die Wissenschaftler unter anderem intensive Landwirtschaft und die forstliche Nutzung. Jetzt Neues aus Rheinland-Pfalz. Die Weinernte in Rheinland-Pfalz ist in den verschiedenen Regionen unterschiedlich ausgefallen. Das Statistische Bundesamt teilte mit, in der Pfalz, in Rheinhessen und am Mittelrhein sei mehr Weinmost geerntet worden als im vergangenen Jahr. An der Ahr und Mosel weniger. Bundesweit geht die Behörde von 8 Millionen Hektoliter Weinmost aus, 4% weniger als im Schnitt der letzten 5 Jahre. Schüler der Martinus-Grundschule in Mainz-Weisenau sind ab heute bei dem Europafinale der Robotik-Olympiade in Kroatien dabei. Sie haben eine Art Roboterstuhl aus Lego gebaut. Der soll dabei helfen, dass Menschen mit Beeinträchtigungen Musik spüren können. Schülerin Sophie Siefert sagte dem SWR:
12: Es bedeutet, dass Musik auf ein Wasserbett übertragen wird und dass du dann Vibrationen spüren kannst.
8: Der Roboterstuhl soll so für mehr Teilhabe, zum Beispiel bei Konzerten, sorgen. Der Wettbewerb läuft bis Freitag. Mehr Nachrichten auf swraktuell.de.
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13: 12.04 Uhr, Vorsicht auf der A7 Füssen Richtung Ulm. Zwischen Memmingen Süd und Kreuz Memmingen liegt ein Karton auf der linken Spur. A5 Karlsruhe Richtung Frankfurt. Zwischen Kronau und Kreuzwaldorf Baustelle, 7 Kilometer stockend, Verzögerung eine Viertelstunde. Auf der A5 Frankfurt Richtung Karlsruhe ist die Ausfahrt Karlsruhe Mitte wegen einer Unfallaufnahme gesperrt. A6 Heilbronn Richtung Nürnberg. Zwischen Neuenstein und Schwäbisch Hall Baustelle auf der rechten Spur, 5 Kilometer Stau, halbe Stunde plus. A61 Koblenz Richtung Ludwigshafen. Zwischen Kreuz Frankenthal und Kreuz Ludwigshafen Baustelle. 4 Kilometer Stau gibt's hier, dauert etwa 15 Minuten länger. Die A66 Wiesbaden Richtung Frankfurt ist in Höhe Schiersteiner Kreuz wegen Straßenschäden gesperrt. Das Ganze dauert bis ca. 18 Uhr. Davon betroffen ist auch die Überleitung von der A643 von Wiesbaden Richtung Frankfurt. A8 Stuttgart Richtung Karlsruhe zwischen Heimsheim und Pforzheim Ost Baustelle. 7 Kilometer stockend, Viertelstunde Verzögerung. 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
13: Überall bedeckt der Himmel, in Saarburg bei 11 Grad, Castellaun auch 11 Grad, in Heidenheim 8, auch in Sigmaringen 8 Grad. Blick auf den Tag von Andreas Machalitza.
14: Übermittag und am Nachmittag halten sich weiter viele Wolken am Himmel über dem nördlichen Rheinland-Pfalz. Ab und zu fällt noch Regen. Später kann es hier und da etwas auflockern bei Höchsttemperaturen von 12, 13 Grad im hohen Westerwald und bis zu 18 Grad im Ahrtal und am Mittelrhein. In der kommenden Nacht kühlt es auf 9 bis 11 Grad ab. Dabei klart der Himmel immer mehr auf, bevor sich Nebel bildet. Und wenn der sich aufgelöst hat, scheint morgen immer wieder die Sonne bei 15 bis 18 Grad. Auch am Donnerstag nach Frühnebel freundlich und mild.
13: Danke, Andreas.
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13: Hallo, einen schönen Dienstag. Also ob jetzt beim Ausflug oder auf dem Weg in den Urlaub, wir kennen alle diese Situation. Plötzlich muss man mal ganz dringend. Doch, es gibt so manche öffentliche Toiletten, die wir eigentlich lieber meiden möchten.
15: Tatsächlich versuche ich, öffentliche Toiletten eher aus dem Weg zu gehen und dann irgendwie links und rechts zu schauen, ob es da irgendwie noch eine Alternative dazu gibt.
16: Wir waren in Richtung Frankfurt unterwegs und die Autobahntoiletten waren unter aller Sau. Ekelhaft.
17: Vor allem will man für sein Kind eine Wickelmöglichkeit haben, wo das Kind sich einigermaßen wohlfühlen kann.
13: Unsaubere Klos. Für dieses Problem gibt's aber eine Lösung. In Renningen im Landkreis Böblingen wurde eine App entwickelt, die uns allen helfen kann bei der Suche nach einer Toilette. Wie genau es funktioniert, hören Sie gleich nach drei Hits.
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0: 17 Minuten nach 12, hier ist SWR 4. Vorsicht bitte auf der A81, Singen Richtung Stuttgart. Zwischen Geisingen und Dreieck Bad Dürrheim bitte aufpassen, da ist eine ungesicherte Unfallstelle. Kennen wir doch alle, unterwegs in der neuen Stadt oder auf dem Weg in den Urlaub und dann meldet sich die Blase. Meistens steht man dann vor zwei Fragen. Erstens, wo ist die nächste öffentliche Toilette? Zweite Frage, will ich die auch wirklich benutzen? So ging es auch Maurice Skupski aus Renningen im Landkreis Böblingen im Italienurlaub. Und dabei ist Maurice eine zündende Idee gekommen, aus der jetzt eine App entstanden ist. SWR4-Reporterin Anna Knake, du hast ihn getroffen. Was war denn da bei ihm los im Urlaub eigentlich?
1: Im Urlaub haben Maurice und seine Familie ein paar Toiletten gesehen, die sie lieber ganz schnell wieder vergessen wollten. Und dabei hat ihn dann ein Gedanke nicht mehr losgelassen.
2: Wenn man vorher wüsste, wie die Toilette aussieht, kann man eher sagen, okay, jetzt halte ich hier an und dann kann jeder aufs Klo gehen. Da war eigentlich so die Idee, eine Karte zu machen dafür und diese WCs zu bewerten.
1: Das heißt, der Kern seiner Idee ist, keine bösen Überraschungen mehr auf öffentlichen Toiletten.
0: Ja, das wünschen sich, glaube ich, viele Menschen, auch gerade wenn man zum Beispiel Eltern mit Kindern oder sowas hat oder Menschen mit Blasen- oder Darmerkrankungen. Hat Maurice denn gleich nach dem Italienurlaub diese Idee umgesetzt?
1: Nee, also die Idee lag ein paar Jahre erstmal auf Eis, weil so eine App selber zu programmieren echt aufwendig sein kann. Und Maurice arbeitet zwar als ITler, aber er sagt selbst, Programmieren ist jetzt nicht so sein Ding. Dann hat er aber einen fleißigen Helfer gefunden, nämlich die KI. Und mit der hat er dann die App P-Finder programmiert. Er schreibt also seine Ideen als Aufträge an die KI und die sammelt dann die entsprechenden Daten, zum Beispiel eben die Standorte der öffentlichen Toiletten, und baut sie zu einer App zusammen.
0: Das heißt jetzt, diese App P-Finder lebt vor allem von der KI?
1: Nicht ganz. Zum einen sind es natürlich Maurice' Ideen, die die KI umsetzt. Und zum anderen soll es ja primär darum gehen, wie die Toiletten aussehen. Und das können eben nur echte Menschen beurteilen. Deswegen helfen Maurice da gerade vor allem seine Freunde und seine Familie. Immer wenn die an einer noch nicht bewerteten öffentlichen Toilette vorbeilaufen, zücken die das Handy und vergeben ein paar Sternchen. Und das kann und soll im besten Fall auch jeder machen, der die App nutzt, damit es irgendwann keine bösen Überraschungen mehr für niemanden gibt.
0: Das wäre natürlich ideal. Also bis alle Toiletten bewertet sind, wird es wohl noch ein bisschen dauern. Aber alle können mithelfen. In Europa zeigt die App inzwischen schon 175.000 Toiletten an. Die P-Finder-App ist ein Gemeinschaftsprojekt, ist deshalb auch kostenlos. Eine tolle Idee. Einen schönen Dienstag. Hier ist SWR 4. Christopher Cross hier für Sie. Arthur's Theme.

Klar, gerade haben wir über die App P-Finder aus Renningen berichtet, erfunden, um brauchbare Toiletten zu finden, wenn man unterwegs ist. Da schreibt uns SWR4-Hörer Frank aus Mössingen gerade, also wir sind im Auto immer mit einem Porta-Potty unterwegs. Da kann gar nichts mehr schiefgehen. Selbst ist der Mann. Hier ist SWR4 am Dienstag.

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2: Aus dem Studio Kaiserslautern mit Jürgen Rademacher. Guten Tag. Die Caritas sammelt in Kaiserslautern Spenden für Obdachlose. Der Pfälzerwald wird wieder per Hubschrauber gekalkt. Und das Wetter, viele Wolken, ab und zu Regen bis 16 Grad. Das Caritas St. Christophorus Obdachlosenheim in Kaiserslautern sammelt ab sofort wieder Spenden für wohnungslose Menschen. Gesucht werden vor allem Schlafsäcke und Hygieneartikel. SWR-Reporter Lars-Henrik Wacker berichtet.
3: Der Caritas ist es besonders wichtig, dass die Schlafsäcke gut erhalten sind und dass sie die Wohnungslosen auch bei Minusgraden im Winter schützen können. Deshalb sollen nur wintertaugliche Schlafsäcke abgegeben werden. Dünne Sommerschlafsäcke sind nicht gefragt. Auch Hygieneartikel werden gebraucht. Von Duschgel und Seife über Deo bis zu Tampons oder Rasierklingen kann alles gespendet werden. Die Spenden können zu jeder Zeit an der Pforte des Caritas-Förderzentrums St. Christophorus in Kaiserslautern abgegeben werden. Die Kontaktdaten des St. Christophorus haben wir auch online auf SWR Kaiserslautern für Sie.
2: Warum glauben Menschen an Verschwörungstheorien und was gibt ihnen das? Das will eine neue Forschungsgruppe der Rheinland-Pfälzischen Technischen Universität in Kaiserslautern und Landau herausfinden. Zu der Forschungsgruppe gehört Professor Stefan Winter. Er sagt, bei der Untersuchung gehe es vor allem um die Funktion, die Verschwörungstheorien für Menschen haben, die sie glauben und verbreiten.
4: Psychologische Vorteile könnten zum Beispiel sein, ich fühle mich besser, wenn ich an Verschwörungstheorien glaube. Oder ich kann mich mit anderen Verschwörungsgläubigen verbunden fühlen. Ich fühle mich überlegen, weil ich die Wahrheit rausgefunden habe. Oder ich habe ein Gefühl von Kontrolle. Ja, also wenn ich weiß, wer die Schuldigen sind, ist das vielleicht befriedigender, als wenn man sagt, okay, es ist unübersichtlich.
2: Momentan wird das Projekt vorbereitet. Im kommenden Jahr soll es dann tiefer in die Forschung gehen. Unter anderem sind auch Hochschulen aus Jena, Mainz und München mit dabei. Wer ab heute über dem Pfälzerwald im Kreis Südwestpfalz Hubschrauber kreisen sieht, braucht sich keine Sorgen zu machen. Sie verteilen nämlich über dem Wald Magnesiumkalk, damit der Waldboden besser wird. Nach Angaben des Forstamtes erhöht der Kalk den pH-Wert im Boden und sorgt so dafür, dass er weniger versauert. In Lemberg, Eppenbrunn und Ludwigswinkel sollen pro Hektar Waldfläche rund 3 Tonnen des speziellen Kalks gestreut werden. Die Arbeiten sollen bis Anfang November andauern. Das Forstamt empfiehlt, das betroffene Waldgebiet währenddessen zu meiden.
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2: Zwischen den dichten Wolken zeigt sich heute in der Pfalz nur ganz selten mal die Sonne. Es kann ab und zu auch mal regnen. Dazu liegen die Temperaturen heute zwischen 14 Grad in Ottersheim und 16 Grad in Rodenbach. Morgen wechseln sich dann Wolken und Sonne ab und es wird ein bisschen wärmer mit bis zu 20 Grad.
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0: 12.33 Uhr auf der A5 Frankfurt Richtung Karlsruhe ist die Ausfahrt Karlsruhe-Mitte wegen Reinigungsarbeiten gesperrt. A6 Heilbronn Richtung Nürnberg zwischen Neuenstein und Schwäbisch Hall, Baustelle auf der rechten Spur, 6 Kilometer Stau. Hier dauert es etwa eine halbe Stunde länger. Die A66 Wiesbaden Richtung Frankfurt ist in Höhe Schiersteiner Kreuz wegen Straßenschäden bis ca. 18 Uhr gesperrt. Davon betroffen ist auch die Überleitung von der A643 von Wiesbaden Richtung Frankfurt. 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
0: Hallo, beim nächsten Herbstspaziergang nehmen Sie doch ruhig mal ein paar Minuten mehr Zeit und genießen Sie die Herbstfarben. Die sind nicht nur wunderschön, die wirken auch positiv auf unser Nervensystem. Tatsächlich, gedämpfte Ockertöne und Orange, das beruhigt unsere Nerven. Und die bunten Farben können uns auch wach machen. Das ist ja gerade jetzt so wichtig, wo viele oft müde sind, weil es doch früher dunkel wird und länger dunkel bleibt. Ihnen so oder so einen schönen bunten Herbsttag.
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0: Vorsicht auf der A66 Frankfurt Richtung Wiesbaden zwischen Kelkheim und Frankfurt-Salzheim. Da liegen mehrere Holzlatten auf der rechten Spur. Heute ist ja so ein richtig herbstlicher Herbsttag. Gernot Schütz im SWR4 Wetterstudio. Lass doch bitte mal den Blick durch den Südwesten schweifen. Kannst du irgendwo einen Sonnenstrahl entdecken?
1: Ganz, ganz vereinzelt so im mittleren Schwarzwald, da ist es im Moment noch aufgelockert und ganz vereinzelt auch im äußersten Norden von Rheinland-Pfalz ist so eine kleine Wolkenlücke, aber für die allermeisten sieht es doch ziemlich grau aus. Immerhin mit ein bisschen Glück sind die Wolken noch so dünn, dass die Sonne noch so schemenhaft durchkommt und so ein paar Regentropfen an manchen Stellen haben wir auch. Es sind keine großen Mengen, die da zusammenkommen, aber es tröpfelt halt so ein bisschen vor sich hin. Und die Temperaturen, die sind im Moment so zwischen 9 und teilweise 16, 17 Grad. Die Höchstwerte können noch bis zu 19 Grad im Breisgau erreichen und im Westerwald, da kommen wir gar nicht über 12 Grad raus.
0: Wie frisch wird's heute Nacht?
1: Gar nicht mal so frisch. Das liegt daran, dass wir auch noch mit diesen Wolken zu tun haben. Die reißen dann zwar später auf, aber mit 13 bis 8 Grad ist es noch relativ mild. Das sind die Tiefstwerte, die wir morgen früh erreichen.
0: Wie sieht's denn aus? Hast du auch ein bisschen goldener Oktober im Angebot?
1: Ja, also morgen ist diese Front ja rausgezogen, mit der wir es heute zu tun haben. Es bleibt dann also trocken. Vielleicht morgen ganz früh noch im Allgäu die allerletzten Tropfen, aber das hört dann auch schnell auf. Ja, und dann haben wir so eine Mischung aus teilweise dichten Wolkenfeldern, aber die Sonne setzt sich doch im Tagesverlauf auch ganz gut durch. Also morgen schon fast wieder so ein Hauch von goldener Oktober und vor allem wird es wieder deutlich milder. 15 bis 21 Grad.
0: So von der Wetterlage her, wie lange bleibt das so oder ist das ein Tagesausflug für die Sonne?
1: Ja, das ist schon mal auf jeden Fall so ein Dreitagesausflug, also bis einschließlich Freitag bleibt es noch so. Mit morgens ein bisschen Nebel, dann tagsüber relativ mild und freundlich, wenn sich der Nebel und so ein paar Wolken aufgelöst haben. Und erst so Richtung Samstag, da kann es dann wieder mal ein bisschen regnen.
0: Alles klar, vielen Dank, Gernot Schütz im SWR4 Wetterstudio. Der Dienstagmittag. Und hier sind Hot Chocolate, So You Win Again in SWR4.

und Musik in SWR 4. 4 Minuten vor 1 haben wir es. Vorsicht bitte auf der A7 Würzburg Richtung Ulm zwischen Kreuz Biebelried und Kitzingen. Da steht ein defekter Pkw auf der rechten Spur und Achtung, da sind Menschen auf der Fahrbahn. Allen unterwegs, gute und sichere Fahrt mit SWR 4.

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5: Um 13 Uhr mit Christine Beid. Guten Tag. Das Bundeskabinett soll die Rentenreform noch in diesem Jahr verabschieden. Das Niedrigwasser im Rhein wirkt sich auf den Tourismus in Koblenz aus. Das Wetter in Rheinland-Pfalz, meist bewölkt, teilweise Regen, bei maximal 12 bis 19 Grad. Bundeskanzler Merz hat mehr Tempo bei der Rentenreform angemahnt. Beim Arbeitgebertag in Berlin sagte er, noch in diesem Jahr solle das Gesetz für die erste Lesung in den Bundestag. Aus Berlin, Lissy Kaufmann.
6: Im ersten Quartal 2027 soll es verabschiedet werden. An den neuen Arbeitsminister Schweizer von der SPD gerichtet, sagte Merz, er ermuntere ihn, schnell an die Arbeit zu gehen und die Gesetzentwürfe vorzulegen. Bislang liegen nur die Ergebnisse der Rentenkommission vor. Strittig ist vor allem der Vorschlag, die abschlagsfreie Rente nach 45 Beitragsjahren abzuschaffen. Ein Punkt, den mehrere CDU-Ministerpräsidenten und SPD-Politiker in Frage stellen.
5: Cybermobbing unter Kindern und Jugendlichen hat weiter zugenommen. Das geht aus einer bundesweiten Studie des Bündnisses gegen Cybermobbing hervor. Demnach gaben vergangenes Jahr fast 21% der Schülerinnen und Schüler an, Ziel einer solchen Attacke gewesen zu sein. Im Jahr davor waren es mit 18,5% noch etwas weniger. Der Flugbetrieb am Nürnberger Flughafen ist eingestellt. Ein Sprecher sagte, Grund sei zunächst eine mögliche Notlage eines Flugzeugs aus Korfu gewesen. Die Maschine sei mittlerweile sicher gelandet. Der Airport bleibe aber vorerst gesperrt. Der Polizeieinsatz laufe weiter. Eurofighter hätten das Flugzeug vor der Landung begleitet. Jetzt Neues aus Rheinland-Pfalz. Die Koblenz-Touristik verbucht wegen des anhaltenden Niedrigwassers weniger Touristen. Der Grund? Es könnten kaum Flusskreuzfahrtschiffe in Koblenz anlegen. So seien an den Mosel-Anlegestellen, die die Koblenz-Touristik betreibt, rund 60% der gebuchten Liegeplätze storniert worden. SWR-Reporter Michael Häusler.
7: Das sei wirtschaftlich deutlich spürbar, denn der Stadt entgingen damit unter anderem Liegegebühren. Auch bei den Stadtführungen gab es einen Einbruch, vor allem im August. Da waren es etwa 40% weniger als im Vorjahr. Monat. Mittlerweile seien die Zahlen wieder angestiegen, weil viele Reiseanbieter reagiert hätten und die Gäste mit dem Bus nach Koblenz bringen oder statt über den Rhein über die Mosel fahren. Welche Auswirkungen die fehlenden Touristen auf Gastronomie und Geschäfte haben, kann die Koblenz-Touristik nicht beziffern. Einige Geschäftsinhaber berichten demnach aber von deutlichen Umsatzeinbußen.
5: Über dem Pfälzerwald fliegen ab heute speziell ausgerüstete Hubschrauber und streuen Magnesiumkalk. Nach Angaben des Forstamtes soll das die Qualität des Waldbodens verbessern. Konkrete Einsatzorte sind demnach rund um Lemberg, Eppenbrunn und Ludwigswinkel im Kreis Südwestpfalz. Seit der vergangenen Woche läuft eine solche Kalkung auch schon über dem Binger und dem Ingelheimer Wald. Mehr Nachrichten auf swraktuell.de.
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8: Der Opel-Konzern, der Mutterkonzern Stellantis, hat im dritten Quartal etwas weniger Fahrzeuge verkauft als ein Jahr zuvor. Der Absatz ging um 1% auf knapp 1,3 Millionen Fahrzeuge zurück, so die vorläufige Schätzung des Unternehmens. Höhere Verkaufszahlen in Europa konnten Rückgänge in anderen Regionen nicht wettmachen. Vor allem in den USA verkaufte Stellantis weniger Fahrzeuge als erwartet. Deshalb setzt der Autokonzern dort wieder verstärkt auf Verbrennerantriebe bei SUVs und Pickups. In Europa ist die Nachfrage vor allem nach Elektromodellen im dritten Quartal gestiegen. Der deutsche Leitindex ist trotz geopolitischer Unsicherheiten stabil und legt weiter etwas zu. Am Mittag steht der DAX 0,5% im Plus bei 25.420 Punkten. Die Gewinner Symrise plus 3,1%, Brenntag plus 2,1%. Die Verlierer Infineon minus 1,5%. Siemens Energy minus 0,5%. Ein Euro wird mit knapp 1,12 Dollar gehandelt.
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8: 4:01. Vorsicht auf der A5 Basel Richtung Karlsruhe. Zwischen Offenburg und Appenweier liegt eine Plane auf der Fahrbahn. Auf der A5 Frankfurt Richtung Karlsruhe ist die Ausfahrt Karlsruhe Mitte wegen Reinigungsarbeiten gesperrt. A6 Heilbronn Richtung Nürnberg zwischen Neuenstein und Schwäbisch Hall, Baustelle auf der rechten Spur. 5 Kilometer Stau, Verzögerung eine halbe Stunde. A61 Speyer Richtung Koblenz zwischen Kreuz Mutterstadt und Kreuz Ludwigshafen, Baustelle auf der rechten Spur. 3 Kilometer Stau, hier eine Viertelstunde mehr einplanen. Die A66 Wiesbaden Richtung Frankfurt ist in Höhe Schiersteiner Kreuz wegen Straßenschäden bis ca. 18 Uhr gesperrt. Davon betroffen ist auch die Überleitung auf der A643 von Wiesbaden Richtung Frankfurt. 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
8: Da sind wir uns aber einig hier. In Singhofen bedeckt 11 Grad, Radolfzell bedeckt 11 Grad und geht gerade so weiter. Bietigheim-Bissingen auch 11 und auch in Koblenz bedeckt 11 Grad. Die Aussichten von Andreas Machalitzer.
9: Über Mittag und am Nachmittag halten sich weiter viele Wolken am Himmel über dem nördlichen Rheinland-Pfalz. Ab und zu fällt noch Regen. Später kann es hier und da etwas auflockern bei Höchsttemperaturen von 12, 13 Grad im hohen Westerwald und bis zu 18 Grad im Ahrtal und am Mittelrhein. In der kommenden Nacht kühlt es auf 9 bis 11 Grad ab. Dabei klart der Himmel immer mehr auf, bevor sich Nebel bildet. Und wenn der sich aufgelöst hat, scheint morgen immer wieder die Sonne bei 15 bis 18 Grad. Auch am Donnerstag nach Frühnebel freundlich und mild.
8: Danke, Andreas.
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8: Hallo, einen schönen Dienstag. Ich habe eben eine Mail von SWR4-Hörerin Elisabeth bekommen. Sie schreibt, ich höre SWR4. Das ist ein super Anfang, um bei unserem Gewinnspiel mitzumachen. Ab kommender Woche. Da brauchen Sie nämlich diesen Satz, allerdings am Telefon, wenn wir Sie anrufen, nachdem Sie sich auf swr4.de angemeldet haben. Für das Wochenende zu zweit im Südwesten-Gewinnspiel. Mehr dazu gleich nach 3 Hits.
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0: Cher und If I Could Turn Back Time. 18 Minuten nach 1.
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2: Es ist zum einen die wunderbare, einzigartige Lage hier im Dreiländereck im Schwarzwald Süden, Freiburg um die Ecke, am Eingang zum Münstertal. Wir haben sozusagen die Rheinebene im Blick und den Schwarzwald mit dem Bällchen im Rücken. Ein Höhenprofil, wie es sonst kaum eine Region hat im Schwarzwald. Das macht die Landschaft ganz einzigartig, wo wir hier liegen mit Staufen.
0: Und was gibt's bei Ihnen Leckeres zu essen und zu trinken?
2: Würde das badische Dreierlei nennen, eine Kombi aus Wurstsalat, Prägele, so nennt man die hier, das sind Bratkartoffeln, und der berühmte Bibeliskäse, so eine Art Frischkäse. Das Schäufele darf nicht fehlen, in der Saison der Spargel, und dass das Ganze natürlich auch mit dem guten Wein auskommt, würde ich den Gutedel nehmen, der typische Wein hier fürs Markgräfler Land.
0: Na, wer würde da jetzt nicht gerne mitreisen nach Staufen im Breisgau? 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

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Video killed the radio star. Das Video bringt's Radio um. Nee, liebes Video. Radio gibt es noch, Videokassetten existieren nicht mehr. Wie das Leben so spielt. Wir haben es 13.26 Uhr, hier ist SWR 4. Vorsicht bitte auf der A5 Basel Richtung Karlsruhe zwischen Achern und Bühl. Ein Unfall. Vorsicht, da liegen Fahrzeugteile auf der Fahrbahn.

0: Es ist 13.30 Uhr.
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2: Aus dem Studio Kaiserslautern mit Jürgen Rademacher. Guten Tag. Im Fall der Fotos und Videos aus einer Umkleidekabine im Kreis Bad Dürkheim gibt es neue Erkenntnisse. In der Südwestpfalz hat die Feuerwehr einen Großbrand verhindert und das Wetter viele Wolken, ab und zu Regen bis 16 Grad. Die Fotos und Videos, die ein Mann heimlich in der Umkleide eines Fußballvereins im Kreis Bad Dürkheim gemacht haben soll, sind offenbar nicht im Internet gelandet. Das hat die Staatsanwaltschaft dem SWR mitgeteilt. SWR-Reporter Heiko Wirz berichtet.
3: Eine Sprecherin der Staatsanwaltschaft in Frankenthal schrieb auf SWR-Anfrage, dass zwar noch ermittelt werde, aber nach aktuellem Stand seien Bilder und Videos der Mädchen und Frauen bislang nicht im Internet veröffentlicht worden. Es seien wohl auch Minderjährige heimlich gefilmt und fotografiert worden. Das habe sich bei der Auswertung der Datenträger gezeigt, hieß es weiter. Ein ehemaliger Betreuer wird verdächtigt, die Aufnahmen aus einem Versteck heraus gemacht zu haben. Die Aufnahmen zeigen den Umkleidebereich sowie die Duschen des Fußballvereins von außen. Wie lange die Ermittlungen in dem Fall noch dauern, ist laut Staatsanwaltschaft noch nicht abzusehen.
2: Gut erhaltene Schlafsäcke und Hygieneartikel, das sammeln Mitarbeiter des St. Christophorus Obdachlosenheims der Caritas in Kaiserslautern ab sofort wieder für wohnungslose Menschen. Sie sollen helfen, dass die Wohnungslosen besser durch den kommenden Winter kommen. Wichtig ist, dass die Schlafsäcke wintertauglich sind. An Hygieneartikeln wird fast alles gebraucht. Die Spenden können zu jeder Zeit an der Pforte des Christophorusheims in Kaiserslautern abgegeben werden. Die Adresse finden Sie in unserem Blog auf SWR Kaiserslautern. In das City Outlet in der Innenstadt von Zweibrücken ist die Filiale eines Billigdiscounters eingezogen, nachdem das Outlet mehr als 10 Jahre leer stand. Oberbürgermeister Marold Wosnitzer hofft, dass dadurch die Innenstadt belebt wird. Je mehr Geschäfte dort seien, desto mehr Menschen würden kommen. Schon in den vergangenen Wochen hatten in der Innenstadt 2 Gastronomien und ein Elektromarkt neu eröffnet. Trotzdem gibt es immer noch einige Leerstände. Die Feuerwehr im Kreis Südwestpfalz hat gestern Nachmittag einen Großbrand auf einem Bauernhof in Nünschweiler verhindert. Wie die Polizei mitteilte, war in einer Lagerhalle ein Schmorbrand entstanden. Die Halle war komplett verraucht. Weil die Feuerwehr schnell zur Stelle war, konnte sie verhindern, dass das Feuer auf andere Gebäude übergreifen konnte. Menschen und Tiere kamen nicht zu Schaden.
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2: Das bringt heute viele Wolken und ab und zu mal Regen in die Pfalz. Die Sonne scheint nur ganz selten. Dazu liegen die Temperaturen heute zwischen 14 Grad in Spökelbach und 16 Grad in Waldmoor. Auch in der Nacht kann es weiter regnen, dann bei 11 bis 9 Grad. Morgen wechseln sich eher Wolken und Sonne ab. Dann haben wir sogar bis zu 20 Grad.
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0: 13.33 Uhr auf der A5 Frankfurt Richtung Karlsruhe ist die Ausfahrt Karlsruhe-Mitte wegen Reinigungsarbeiten gesperrt. A6 Heilbronn Richtung Nürnberg. Zwischen Neuenstein und Schwäbisch Hall Baustelle auf der rechten Spur. 5 Kilometer Stauverzögerung etwa eine halbe Stunde. A61 Speyer Richtung Koblenz, zwischen Kreuz Mutterstadt und Kreuz Ludwigshafen. Baustelle auf der rechten Spur, 3 Kilometer Stau, Viertelstunde dauert's länger. Die A66 Wiesbaden Richtung Frankfurt ist in Höhe Schiersteiner Kreuz wegen Straßenschäden bis ca. 18 Uhr gesperrt. Davon betroffen ist auch die Überleitung auf der A643 von Wiesbaden Richtung Frankfurt. 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
0: Hallo, hallo, ich grüße Sie sehr herzlich. Vielleicht steht bei Ihnen diese Woche ja auch Kartoffelsalat auf dem Speiseplan. Landwirtin und Kartoffelexpertin Eleni Egeler weiß, was die wichtigsten Zutaten für einen guten schwäbischen Kartoffelsalat sind.
4: Da ist die wichtigste Zutat die Kartoffel und die zweitwichtigste die Zeit.
0: Kartoffel und Zeit. Und wie genau man daraus einen leckeren Kartoffelsalat macht, ja, dafür gibt's inzwischen extra Seminare. Kartoffelsalat-Seminar. Was die Teilnehmerinnen und Teilnehmer da lernen, hören wir gleich nach 3 Hits.
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0: ist SWR 4 am Dienstag früher Nachmittag. So richtig guter Kartoffelsalat. Der braucht auf jeden Fall ein paar Handgriffe, die sitzen müssen. Und lernen kann man sowas jetzt bei einem Kartoffelsalatseminar in Dettingen. Landwirtin und Kartoffelexpertin Eleni Egeler leitet dieses Seminar und sie hat verraten, was unbedingt reinkommt in einen richtig guten Kartoffelsalat.
1: Wenn man vegetarisch das will, dann muss man einfach, finde ich, ein bisschen kräftigere Gemüsebrühe nehmen. Aber wenn man jetzt kein Thema hat, oder selber gemachte Rinderbrühe, das ist schon was Leckeres. Also reingehört nach meiner Meinung nach Salz, Pfeffer, Zwiebel, Senf und dann Essig. Und dann zum Schluss auch ein Öl.
0: Die Seminarteilnehmerinnen und Teilnehmer haben das natürlich gleich alles ausprobiert und tatsächlich auch noch einiges gelernt dabei.
2: Und zwar, dass man die Kartoffeln nicht direkt im Wasser kochen soll, sondern in einem Sieb über dem kochenden Wasser. Das habe ich bisher noch nie gemacht, habe ich auch noch nie gesehen gehabt. Und das fand ich jetzt schon wieder gut.
3: Mein Mann macht daheim immer den Kartoffelsalat. Und da habe ich gedacht, okay, dann muss ich jetzt vielleicht mal dagegen steuern. Und das hat mich auch jetzt total überrascht, dass es so ein Seminar gibt. Und ich finde es total interessant, deswegen bin ich da. Und dann mache ich den Kartoffelsalat mal daheim. Mal sehen, wer gewinnt.
4: Ich bin schon gerne und viel Koch. Und höre immer gern, was andere dazu sagen und wie andere würzen, wie andere schneiden. Heute war wieder das Thema Zeit ein großes Thema und das Thema Säure. Wie viel Essig benutze ich, damit es nicht zu sauer wird? Ist auch gelungen, finde ich.
0: Na, da hoffe ich doch, dass der Salat gelungen ist. Nächsten Mittwoch gibt es übrigens wieder ein Kartoffelsalatseminar in Dettingen. Infos für Herz und Magen hier in SWR 4 am Dienstag. Und hier sind ABBA für Sie.

That's Roberta Flack und Killing Me Softly with his song hier in SWR 4 am Dienstag. Hier geht's gleich weiter mit Matthias Medner. Ich bin Sabine Gronau. Schönen Tag noch. Tschüss.

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9: Um 14 Uhr mit Christine Weidt. Guten Tag. Die unabhängige Missbrauchsbeauftragte des Bundes fordert mehr Schutz von Kindern im Internet. Das Niedrigwasser im Rhein wirkt sich auf den Tourismus in Koblenz aus. Das Wetter in Rheinland-Pfalz, meist bewölkt, teils Regen und bis 19 Grad. Sexualisierte Gewalt gegen Kinder und Jugendliche bleibt in Deutschland ein Massenphänomen. Die unabhängige Bundesbeauftragte Klaus sagt, noch nie sei die Gefahr so groß wie jetzt gewesen, sexualisierte Gewalt zu erleben. Aus Berlin Dietrich Kallmeurer.
10: Dazu zählen Übergriffe in Familien, Schulen, Vereinen oder Heimen. Hinzu kommen sexuelle Annäherungen im Internet, Erpressungen sowie die Verbreitung von Missbrauchsbildern. Die Risiken im digitalen Raum explodierten, sagt Klaus. Grundlage ihres ersten Berichts sind Daten der Bundesländer, wissenschaftliche Erkenntnisse und Erfahrungen von Betroffenen. Laut Klaus haben rund 10 Millionen Menschen in Deutschland als Kinder oder Jugendliche sexuelle Gewalt erlebt. Sie fordert mehr Schutz im Internet, verbindliche Schutzkonzepte und eine Reform des Sexualstrafrechts.
9: Bundeskanzler Merz hat mehr Tempo bei der Rentenreform angemahnt. Beim Arbeitgebertag in Berlin sagte er, noch in diesem Jahr solle das Gesetz in den Bundestag. Im ersten Quartal 2027 solle es dann verabschiedet werden. Strittig ist vor allem der Vorschlag, die abschlagsfreie Rente nach 45 Beitragsjahren abzuschaffen. Nach einem mutmaßlichen sogenannten Luftnotfall am Nürnberger Flughafen gibt es Entwarnung. Es bestehe keine Gefahr, erklärte die Polizei. Der Flugbetrieb wurde aber nicht sofort wieder aufgenommen. Der Alarm wurde im Zusammenhang mit einem Linienflug von Korfu nach Nürnberg gegeben. Die Maschine konnte planmäßig landen, wurde zwischenzeitlich aber von Militärjets begleitet. Jetzt Neues aus Rheinland-Pfalz. Das Niedrigwasser im Rhein hat Auswirkungen auf den Tourismus in Koblenz. Grund ist laut Koblenz Touristik, dass dort kaum noch Flusskreuzfahrtschiffe anlegen können. SWR-Reporter Michael Häusler.
11: An den Schiffsanlegestellen an der Mosel, die Koblenz Touristik betreibt, wurden demnach rund 60% der gebuchten Liegeplätze storniert. Das sei wirtschaftlich deutlich spürbar, denn der Stadt entgingen damit unter anderem Liegegebühren. Auch bei den Stadtführungen gab es einen Einbruch, vor allem im August. Da waren es etwa 40% weniger als im Vorjahresmonat. Mittlerweile seien die Zahlen wieder angestiegen, weil viele Reiseanbieter reagiert hätten und die Gäste mit dem Bus nach Koblenz bringen oder statt über den Rhein über die Mosel fahren.
9: Immer mehr Menschen in Rheinland-Pfalz beschweren sich über mangelnden Datenschutz. Wie der Landesbeauftragte für Datenschutz mitteilte, liegen ihm nach den ersten 9 Monaten des Jahres knapp 1.800 Beschwerden vor. Das seien mehr als im gesamten Vorjahr. Diese Entwicklung zeige, dass in der Bevölkerung das Bewusstsein für den Datenschutz steige. Mehr Nachrichten auf swraktuell.de.
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13: Es ist nicht viel los auf den Straßen. Um kurz nach zwei Vorsicht auf der A5 Frankfurt Richtung Karlsruhe in Höhe Heidelberg-Schwetzingen. Ein Plastikteil bzw. mehrere Plastikteile auf der Fahrbahn. Dann auf der A5 Frankfurt Richtung Karlsruhe ist die Ausfahrt Karlsruhe-Mitte wegen Reinigungsarbeiten gesperrt. A6 Heilbronn Richtung Nürnberg zwischen Neuenstein und Schwäbisch Hall Baustelle. 6 Kilometer Stauverzögerung, eine Viertelstunde. Und noch die A66 Wiesbaden Richtung Frankfurt. Die ist in Höhe Schiersteiner Kreuz wegen Straßenschäden bis ca. 18 Uhr gesperrt. Davon betroffen ist auch die Überleitung auf der A643 von Wiesbaden Richtung Frankfurt. Das war's aber auch schon. Ansonsten überall freie Fahrt. Kommen Sie alle gut an. 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
13: Und wir schauen aufs Thermometer, kommen auf gerade mal 11 Grad in Singhofen, 12 sind es in Biberach, 13 Grad in Daun und Regen und 17 Grad haben wir in Laa aktuell. Wie geht das Wetter weiter? Das sagt uns Bernd Mattlener.
14: Bis zum Abend fällt hier und da Regen oder Niesel, Wolken lassen selten die Sonne durch. Im Laufe der Nacht bildet sich örtlich dichter Nebel. Morgen scheint nach Nebel ab und zu die Sonne. Die Temperaturen steigen am Nachmittag auf 17 bis 20 Grad, bis 20 Grad zum Beispiel in Kaiserslautern. Auch am Donnerstag und Freitag herrscht ruhiges, mildes Herbstwetter mit Nebel, Sonne und Wolken.
13: Dankeschön, Bernd.
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13: Herzlich willkommen. Rein geht's in den Dienstagnachmittag und ich hoffe, Sie sind fit und gesund, weil es geht eine Erkältungswelle um. Und die macht auch vor einem Bundeskanzler nicht Halt. Beim Arbeitgebertag, da hat Friedrich Merz seine Rede heute mit einer ordentlichen Reibeisenstimme begonnen und gleich mal für den Lacher gesorgt.
15: Herr Präsident, na, Sie hören's. Lohnfortzahlung im Krankheitsfall.
13: Ja, besser vielleicht Tee trinken im Krankheitsfall. Kollegin Iris Kruse macht uns gleich mal Lust auf ein Tässchen Tee und versucht auch mich davon zu überzeugen, dass Tee mehr ist als nur Wasser mit Geschmack. Ich bin sehr gespannt, ob sie das schafft, gleich nach drei Hits.
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0: unverkennbar die Stimme von Lionel Richie, You Are. Hier ist SWR 4 mit dem schönsten Musikmix um genau 14.14 Uhr am Dienstagnachmittag. Und wenn es heute ein bisschen ungemütlicher draußen wird, ein paar Regenschauer vielleicht mal vorbeischauen und das Laub von den Bäumen weht. Ja, was machen Sie dann? Dann machen Sie vielleicht das Gleiche wie Iris Kruse aus dem SWR 4-Team. Sie kocht sich dann einen Tee. Kann ich persönlich absolut gar nicht nachvollziehen, denn ich kann Tee überhaupt nichts abgewinnen. Ich finde Tee einfach, naja, was soll ich sagen, langweilig. Heißes Tee, heißes Wasser, ja, mit Geschmack, würde ich mal sagen. Und Iris, dir schmeckt das tatsächlich, ja?
1: Ja, Matthias, ich liebe Tee und ich bin da in guter Gesellschaft. Tee ist das zweitbeliebteste Getränk der Welt nach Wasser. Meine Güte, es gibt so viele Teesorten. Ich weiß da manchmal gar nicht, was ich trinken soll. Die Palette reicht ja von Everybody's Darling, dem Pfefferminztee, über den koffeinfreien Kamillentee bis hin zum Fencheltee.
0: Und dann kommt wahrscheinlich auch der Salbeitee, der schmeckt ja auch sehr lecker. Und das sind genau die Tees, die ich dann immer trinken muss, wenn ich krank bin. Da denke ich immer, oh, ich mach's dann schon, aber wirklich nur, weil ich krank bin. Wirklich nur, als Medizin.
1: Nur, weil's wirkt, ja. Ja, aber dich kriege ich wahrscheinlich am ehesten mit so einem fruchtigen Beerentee, Johannisbeere mit einem Schuss Vanille oder so einen schönen Jasmintee. Der riecht so gut nach Jasminblüten und dann machst du die Augen zu und entspannst automatisch beim Trinken.
0: Wenn du jetzt noch gesagt hättest Ingwertee, dann hätte ich vielleicht ein bisschen gezuckt, weil mit der Schärfe, das ist schon nicht schlecht. Ansonsten, nee, hast du mich noch nicht ganz.
1: Mhm. Ja, also wir wissen, das hast du am Nachmittag ganz gerne mal was Süßes.
0: Ja, ja. Sehr. Mhm.
1: Dann probier doch mal den Gewürztee mit Orange, Rooibos und Kakaoschale. Der schmeckt richtig schokoladig. Genau der richtige Tee zum Seele baumeln lassen. So gemütlich auf dem Sofa und dann dieser Tee, das macht sogar aus dir einen Teetrinker.
0: Sagen wir mal so, wir einigen uns drauf, wenn der Herbst so richtig uselig wird und der Winter richtig kalt wird, dann vielleicht mal an einem Nachmittag werde ich es ausprobieren, wenn es gar nichts mehr anderes hilft, was dann irgendwie wärmt, okay? So machen wir.
1: Okay.
0: Ich sag dir dann Bescheid, Iris. Also, und wenn Sie auch Teetrinker sind, dann ist jetzt die Frage, welche Teesorten mögen Sie denn am liebsten? Den guten alten Pfefferminztee, grüner Tee, Kamilletee, ausgefallene Tees, was mögen Sie? Sie können abstimmen in unserem SWR 4 WhatsApp-Kanal. Was ist dein Lieblingstee, fragen wir da, klicken Sie sich da gerne mal rein. Hier ist SWR 4.

Ricky e Bovary, ciao Italy, ciao Amore, hier ist SWR 4 und gerade hatten wir unser kleines Pro- und Contra-Gespräch über Tee, Iris Kruse und ich. Iris, ganz, ganz großer Tee-Fan, ich kann Tee überhaupt nichts abgewinnen. Und da schreibt uns Adelheid Gaffron, schönen guten Tag Herr Medner, Sie sprechen mir aus der Seele. Der erste Mensch, der das auch so empfindet, dass Tee einfach nach gar nichts schmeckt. Er mag vielleicht noch gut duften, wenn man hinriecht, aber sobald er aufgegossen ist, da ist es etwas, spülwasserverdächtig für mich, schreibt Adelheid. Danke, dass Sie das auch so empfinden. Ja, gerne doch. Hier ist SWR 4.

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1: Es ist 14.30 Uhr.
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3: Aus dem Studio Kaiserslautern mit Jürgen Rademacher. Guten Tag. Die illegalen Bilder aus einer Umkleidekabine im Kreis Bad Dürkheim sind nicht im Internet veröffentlicht worden. In die ehemalige Kaufhalle in Zweibrücken ist nach 10 Jahren wieder ein Geschäft eingezogen. Und das Wetter, viele Wolken, ab und zu Regen bis 16 Grad. Ein Mann soll im Kreis Bad Dürkheim heimlich in der Umkleide eines Fußballvereins Fotos und Videos gemacht haben. Jetzt scheint klar, die Bilder sind nach Angaben der Staatsanwaltschaft nicht im Internet gelandet. SWR-Reporter Heiko Wirz mit den Einzelheiten.
4: Eine Sprecherin der Staatsanwaltschaft in Frankenthal schrieb auf SWR-Anfrage, dass zwar noch ermittelt werde, aber nach aktuellem Stand seien Bilder und Videos der Mädchen und Frauen bislang nicht im Internet veröffentlicht worden. Es seien wohl auch Minderjährige heimlich gefilmt und fotografiert worden. Das habe sich bei der Auswertung der Datenträger gezeigt, hieß es weiter. Ein ehemaliger Betreuer wird verdächtigt, die Aufnahmen aus einem Versteck heraus gemacht zu haben. Die Aufnahmen zeigen den Umkleidebereich sowie die Duschen des Fußballvereins von außen. Wie lange die Ermittlungen in dem Fall noch dauern, ist laut Staatsanwaltschaft noch nicht abzusehen.
3: Mitarbeitende des St. Christophorus Obdachlosenheims in Kaiserslautern sammeln wieder für wohnungslose Menschen. Gebraucht werden vor allem gut erhaltene Schlafsäcke und Hygieneartikel. Sie sollen helfen, dass die Wohnungslosen besser durch den kommenden Winter kommen. Wichtig ist, dass die Schlafsäcke wintertauglich sind. An Hygieneartikeln wird fast alles gebraucht. Mehr als 10 Jahre stand das City Outlet, die ehemalige Kaufhalle in der Zweibrücker Innenstadt, leer. Jetzt ist dort die Filiale eines Billigdiscounters eingezogen. Meine Kollegin Friederike Pick hat mit Zweibrücken zu Oberbürgermeister Marold Wosnitzer gesprochen. Glaubt er, dass dadurch jetzt auch die restliche Innenstadt wieder belebter wird?
5: Noch ist das nicht abzusehen, denn der neue Laden hat ja jetzt erst seit ein paar Tagen offen. Aber er hofft es zumindest. Seine Überlegung ist, je mehr neue Geschäfte in der Innenstadt, desto mehr Leute kommen auch. Und davon profitieren ja auch die anderen Läden drumherum. Deswegen glaubt der Oberbürgermeister, dass vielleicht sogar noch mehr neue Geschäfte dazu kommen könnten. Bedarf gibt es in Zweibrücken jedenfalls. In der Fußgängerzone gibt es viel Leerstand. In den letzten Monaten hat sich aber schon etwas getan. Neben dem neuen Billigdiscounter sind laut Wosnitzer zuletzt noch 2 Gastronomien und ein Elektrofachhandel in die Zweibrücker Innenstadt eingezogen. Das könnte auch mit einer Förderung der Stadt zu tun haben. Die bezuschusst zum Beispiel die Miete bei Neuansiedlungen.
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3: Auch am Nachmittag bestimmen dichte Wolken das Bild über der Pfalz, die nur wenig die Sonne durchlassen. Dafür regnet es zeitweise. Und wir haben Temperaturen heute zwischen 14 Grad in Börrstadt und bis zu maximal 16 Grad in Frankelbach. In der Nacht kann es dann weiter regnen und es kühlt ziemlich ab. Morgen früh sind es 11 bis 9 Grad.
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6: Um 3:30 Vorsicht auf der A5 Karlsruhe Richtung Frankfurt. Zwischen Zeppelinheim und Frankfurter Kreuz ungesicherte Unfallstelle auf den beiden rechten Spuren. Vorsicht auf der A6 Nürnberg Richtung Heilbronn. Zwischen Feuchtwangen Nord und Kreuz Feuchtwangen-Crailsheim ein Stein auf der Fahrbahn in der Baustelle. A5 Frankfurt Richtung Karlsruhe zwischen Dossenheim und Heidelberg-Schwetzingen. 5 Kilometer stockend, 15 Minuten dauert's länger. Dann auf der A5 Frankfurt Richtung Karlsruhe ist die Ausfahrt Karlsruhe Mitte wegen Reinigungsarbeiten noch immer gesperrt. Dann gehen wir rüber auf die A6 Heilbronn Richtung Nürnberg. Zwischen Neuenstein und Schwäbisch Hall Baustelle 6 Kilometer Stau. Verzögerung 1/4 Stunde. Und noch die A66 Wiesbaden Richtung Frankfurt. Die ist in Höhe Schiersteiner Kreuz wegen Straßenschäden noch bis ca. 18 Uhr gesperrt. Davon betroffen ist auch die Überleitung auf der A643 von Wiesbaden Richtung Frankfurt. 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
6: Wenn es bei uns jetzt möglicherweise gleich ein bisschen strenger riecht, könnte es an unserem nächsten Thema liegen. Wir besuchen nämlich gleich die Stinktiere im Wormser Zoo. Dort ist heute der Wetterreporter der SWR Landesschau Markus Bund unterwegs gewesen und schaut mal, wie sich die Tiere auf den Winter vorbereiten. Inklusive natürlich auch der lustigen Erdmännchen. Die dürfen nicht fehlen. Markus meldet sich gleich nach 3 Hits.
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0: So, ich hoffe, Sie haben Ihr Ticket gelöst für den Wormser Zoo. Hier ist SWR 4 für Rheinland-Pfalz und wir begleiten jetzt den Wetterreporter der SWR-Landesschau, Markus Bund. Er schaut heute nämlich dort im Tierpark mal vorbei und schaut, wie sich die Tiere auf den kommenden Winter vorbereiten. Da gibt es ja sicherlich die unterschiedlichsten Vorgehensweisen. Markus, du hast da zunächst mal zwei neue Kumpels getroffen. Das sind Hazel und Haber, oder?
1: Genau, das sind zwei Stinktiere. Und ich muss ehrlich sagen, ich hatte noch nie mit Stinktieren zu tun und gehörigen Respekt. Aber die Tierpflegerin hat uns versichert, es gibt Zeichen, die kann man deuten im Vorfeld. Der Schwanz wird aufgestellt, man kriegt den Hintern zugestreckt und gleichzeitig wird man angeguckt. Also die sind sehr wendig, diese Tiere. Und wenn das passiert, dann sollte man das Weite suchen. Ist aber nicht passiert und die Stinktiere sind relativ unempfindlich, auch was die Kälte angeht. Also die waren sehr quirlig und die sind eher froh, glaube ich, dass die große Hitze vorbei ist und es jetzt langsam kühler wird.
0: Wen ich ja beneide, wenn der Winter kommt, das sind die Erdmännchen, weil die liegen ja den ganzen Winter gefühlt unter ihrer Rotlichtlampe, oder?
1: Ja, das tun sie allerdings auch draußen. Die Lampe, ich habe extra mal drunter gefühlt, die hat 30 Grad und da kann man sich auch draußen aufhalten und die stehen dann da drunter, haben natürlich auch eine Hütte, wo sie sich drin aufhalten können. Also da tut man im Tierpark schon einiges, damit die entsprechend sich auch draußen wohlfühlen.
0: Wen du auch getroffen hast, Tiere mit geringelten Schwänzchen, das sind die Katas.
1: Die Katas, da bin ich ja so richtig Fan von. Das ist eine Lemurenart, eine Affenart mit ganz weichen Händen, werden natürlich ein bisschen gefüttert auch. Die sind natürlich schon eher wärmere Temperaturen gewöhnt, aber waren auch heute noch draußen. Wir hatten, naja, geschätzt so 15 Grad noch. Das ist ja auch nicht so kühl. Und insgesamt muss man sagen, sind ja Herbstferien, viele Leute im Park, aber die Tiere auch noch alle ziemlich munter. Also es war eine richtige Freude, heute zuzugucken. Das wird sich natürlich, wenn jetzt der Winter naht, ein bisschen ändern. Dann werden sich ein paar Tiere zurückziehen. Aber so weit sind wir noch lange nicht.
0: Und nochmal Tiere mit A, die Alpakas. Wie geht's denen? Die haben wahrscheinlich auch ein dickes Wuschelfell, oder?
1: Die haben ein dickes Wuschelfell. Das war heute ganz, ganz süß. Ich habe mir ein Küsschen geben lassen von einem von denen. Ich fand mich sehr mutig, weil die spucken ja auch gerne mal. Und die waren sehr zutraulich, haben uns beim Laubfegen zugeguckt. War eine sehr schöne Begegnung. Auf Augenhöhe sozusagen.
0: Auf Augenhöhe ein Küsschen von den Alpakas, wenn Sie das sehen möchten. Wie Markus Bund, der Wetterreporter, da im Zoo in Worms unterwegs war, dann schalten Sie heute Abend ein im SWR, die Landesschau. Da sehen Sie es ab 18 Uhr im Wetter.

0: is basically restaurant German. Nach ein Pils. Vielen Dank. Es ist wunderbar hier zu sein.
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Um 5:05. Vorsichtig fahren bitte auf der A8. München Richtung Stuttgart zwischen Esslingen und Stuttgart-Pliningen. Eine ungesicherte Unfallstelle auf der linken Spur. Wir hatten ja gerade unsere kleine Tee-Diskussion hier bei SWR 4. Iris Kruse aus dem SWR 4-Team. Absoluter Tee-Fan. Ich brauche den Tee nicht unbedingt. Für mich schmeckt er eigentlich meistens nach gar nichts. Und Bernd Kauselmann hat uns geschrieben, wenn jemand behauptet, und damit meint er mich, dass Tee nach nichts schmeckt, dann hat er wahrscheinlich mit Teebeutel aufgegossen. Da ist nur Staub drin, schreibt er. Einen offenen Tee im Papierfilter, der entfaltet sein Aroma und seine Wirkung voll und ist durch nichts zu ersetzen. Viele Grüße von Bernd Kauselmann aus Rotesheim. Bernd, ich werde es auf jeden Fall versuchen. Vielleicht kriegt man mich ja doch noch rum zum Teetrinker. 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
8: Um 15 Uhr mit Susanne Kimmel. Guten Tag. Bundesaußenminister Wadefuhl sieht Europa im Fadenkreuz Russlands. Das Verwaltungsgericht Trier entscheidet über den Flüchtlingsstatus einer Frau aus Mainz. Das Wetter in Rheinland-Pfalz meist bewölkt und teils Regen. Dazu Höchstwerte zwischen 12 und 19 Grad. Nach der Festnahme von zwei mutmaßlichen Saboteuren in der Nähe von Stuttgart warnt Außenminister Wadefuhl vor weiteren Anschlägen in Europa. Die Männer sollen eine Bodenstation des Satellitennetzwerks Starlink in Polen angezündet haben. Aus Berlin berichtet Oliver Neuroth.
9: Für Bundesaußenminister Wadefuhl ist klar, wer hinter dem Brandanschlag steckt. Wir sind im Fadenkreuz Russlands, sagt der CDU-Politiker wörtlich am Rande eines Sicherheitsforums in Warschau. Er fordert, dass die europäischen Nachrichtendienste enger zusammenarbeiten, um solche Vorfälle künftig zu verhindern. Genau das bringt auch der grüne Innenpolitiker von Notz ins Spiel. Er warnt im Interview mit der Schwäbischen Zeitung davor, dass bei Spionage und Sabotage aus Russland immer öfter sogenannte Wegwerfagenten zum Einsatz kommen. Also Menschen, die Kriminelle für einen einzelnen Auftrag anwerben und danach wieder fallen lassen.
8: Sexualisierte Gewalt gegen Kinder und Jugendliche bleibt ein Massenphänomen in Deutschland. Die unabhängige Bundesbeauftragte Klaus sagt, noch nie sei die Gefahr so groß wie jetzt gewesen. Dietrich Kalmeurer aus unserem Hauptstadtstudio.
10: Die Risiken im digitalen Raum explodierten, sagt Klaus. Grundlage ihres ersten Berichts sind Daten der Bundesländer, wissenschaftliche Erkenntnisse und Erfahrungen von Betroffenen. Laut Klaus haben rund 10 Millionen Menschen in Deutschland als Kinder oder Jugendliche sexuelle Gewalt erlebt. Sie fordert mehr Schutz im Internet, verbindliche Schutzkonzepte und eine Reform des Sexualstrafrechts.
8: Zu den Nachrichten aus Rheinland-Pfalz. Das Verwaltungsgericht Trier hat heute den Flüchtlingsstatus einer Somalierin, die in Mainz lebt, verhandelt. Eine wichtige Rolle spielt in ihrem Fall die Frage, warum sie immer wieder in ihr Heimatland gereist ist und das auch in den sozialen Medien gezeigt hat. Das Bundesamt für Migration und Flüchtlinge hatte unter anderem deshalb ihren Flüchtlingsstatus widerrufen. Dagegen klagt die Frau. Eine Entscheidung will das Verwaltungsgericht Trier in den kommenden Wochen fällen. Die Polizei hat in einem leerstehenden Gebäude in der Verbandsgemeinde Kusel-Altenklan eine große Cannabis-Plantage ausgehoben. Über mehrere Stockwerke hinweg versorgte eine professionelle Anlage die Cannabispflanzen mit Licht und Wasser. Der Energieversorger hatte die Polizei verständigt, weil er bei der Suche nach der Ursache für einen Stromausfall auf manipulierte Stromkabel gestoßen war. Die Kriminalpolizei stellte daraufhin in dem Haus eine große Menge an Cannabispflanzen, Setzlinge und verkaufsfertig abgepackte Blüten sicher. Noch mehr Nachrichten aus Rheinland-Pfalz, Deutschland und der Welt gibt's online auf swraktuell.de.
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11: Und da starten wir auf der A5 Karlsruhe Richtung Frankfurt zwischen Kronau und Kreuzwaldorf. 5 Kilometer stockender Verkehr. Auf der A5 Frankfurt Richtung Karlsruhe, da ist die Ausfahrt Karlsruhe Mitte wegen Reinigungsarbeiten noch immer gesperrt. Auf die A6 Heilbronn Richtung Nürnberg, hier zwischen Neuenstein und Schwäbisch Hall eine Baustelle auf der rechten Spur. Dadurch 6 Kilometer Stau, Verzögerung eine Viertelstunde. Die A66 Wiesbaden Richtung Frankfurt, die ist in Höhe Schiersteiner Kreuz wegen Straßenschäden gesperrt. Das Ganze noch bis 18 Uhr circa. Kilometer. Davon betroffen ist auch die Überleitung auf der A643 von Wiesbaden kommend in Fahrtrichtung Frankfurt. A8 München Richtung Stuttgart zwischen Wendlingen und Stuttgart Flughafen Messe. Unfall auf der linken Spur, 6 Kilometer Stau, Verzögerung eine Viertelstunde. 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
11: Und schauen für Sie gleichzeitig noch aufs Thermometer. Kommen da in Horhausen auf 12 Grad, 13 Grad in Aalen und 15 Grad in Weinheim an der Bergstraße oder auch bei Ihnen in Remagen. Auch da steht die 15. Bernd Mattlener aus dem SWR4 Wetterteam. Wie geht das Wetter weiter?
5: Bis zum Abend fällt hier und da Regen oder Niesel. Wolken lassen selten die Sonne durch. Im Laufe der Nacht bildet sich örtlich dichter Nebel. Morgen scheint nach Nebel ab und zu die Sonne. Die Temperaturen steigen am Nachmittag auf 17 bis 20 Grad. Bis 20 Grad zum Beispiel in Kaiserslautern. Auch am Donnerstag und Freitag herrscht ruhiges, mildes Herbstwetter mit Nebel, Sonne und Wolken.
11: Dankeschön, Bernd.
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11: Und an diesem Dienstagnachmittag reden wir jetzt über Quitten. Die reifen jetzt ja im Oktober. So groß wie ein Apfel sind sie ungefähr, sind voller Vitamine. Ein echtes Superfruit. Der einzige Knackpunkt, Quitten sind so hart, dass man gerne mal eine Axt braucht, um sie zu halbieren. SWR4-Hörerin Bärbel Adelhelm aus Erlichheim, die erntet im Jahr um die 60 Kilo Quitten und hat uns mal ihren Geheimtipp verraten, wie man sie leichter verarbeitet.
12: Die ganzen Quitten kommen bei mir auf ein Blech im Backofen, 180 Grad und dann 10 Minuten. Und dann kannst du die wunderbar teilen. Dann sind die nicht mehr knochenhart, du kannst keinen damit mehr erschlagen.
11: Dankeschön für diesen Tipp. Wie man merkt, wann die Quitten reif sind und was sich Leckeres daraus machen lässt, darüber reden wir gleich nach drei Hits.
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0: Die Equals im schönsten Musikmix hier bei SWR4. Baby Comeback um gleich 14:45. Vorsichtig fahren bitte auf der A8 München Richtung Stuttgart zwischen Eichelberg und Kirch am Teck-Ost. Da liegt ein Brett auf der Fahrbahn. Hier bitte entsprechend vorsichtig unterwegs sein. Herbstzeit ist ja Quittenzeit und auch wenn sie nicht ganz so toll aussehen, sie riechen natürlich fantastisch, sind tolle Früchte. Die Quitten, lange war diese uralte Kulturpflanze ja ein bisschen in der Versenkung verschwunden, aber jetzt kommt sie wieder in unsere Küchen. SWR4-Reporter Philipp Behrens hat Doris und Frank Wetzel getroffen in Heidelberg. Die beiden haben eine Biolandbaumschule und lieben auch die Quitte. Philipp, ist es ja gerade Erntezeit, ich hab's gesagt. Woher weiß man denn eigentlich, wann man die Quitten ernten sollte?
1: Also ich hätte es nicht gewusst. Gibt übrigens hunderte verschiedene Sorten. Man unterscheidet grob zwischen Apfel- und Birnenquitten. Für mich sahen die Quitten bei den Wetzels in Heidelberg alle super erntereif aus, also so riesig und leuchtend gelb. Einige hat noch so einen Pflaum drauf, da habe ich von Frank Wetzel gelernt, dass die noch nicht reif sind. Ansonsten rät Frank Wetzel immer schön der eigenen Nase nach. Die sagt einem dann schon, wann es soweit ist.
2: Und das werden Sie merken, wenn Sie regelmäßig alle 3 bis 4 Tage Ihren Quittenbaum besuchen und an der gleichen Frucht riechen. Das sollte dann aber auch zur Tageszeit sein, wenn es warm ist. Und Sie werden dann einen Umschlag merken in dem Duft. Das wird dann ganz intensiv und dann ist er reif.
0: Also wieder was gelernt. Dann wissen wir schon mal, wann sie reif sind. Jetzt geht's ans Verarbeiten. Da muss ich vor allem an Gelee denken. Marmelade, Quittenbrot. Was kann man noch aus Quitten machen?
1: Was mich am meisten überrascht hat, dass man Quitten auch roh essen kann. Die Frau von Frank, also Doris, hat mit einem Hobel ganz feine Quittenscheiben geschnitten, durfte dann auch mal probieren und es war echt lecker. Schon so ziemlich sauer, aber mit so einem quittigen Zitronengeschmack und so einer leichten Süße so im Nachklang. Dann durfte ich auch noch einen Quittenkuchen probieren. Ist praktisch ein gedeckter Apfelkuchen, nur halt mit Quittenscheiben und super, super lecker. Doris Wetzel hat mir dann noch Tipps gegeben, die eher so in die herzhafte Richtung gehen.
3: Manche kochen die mit Fleisch, manche kochen die, machen Kuchen, wie gesagt. Manche braten die Quitten, was auch sehr gut ist, habe ich nämlich probiert. Also so dicke Scheiben schneiden und in der Pfanne mit Butter gebraten, fantastisch.
0: Klingt sehr lecker und klingt vor allen Dingen sehr einfach. Die guten alten Quitten, lange unterschätzt, wir sollten sie wieder mehr beachten. Ja, und mehr Ideen, was man mit Birnen oder auch mit Quitten kochen und backen kann, das finden Sie bei uns auf swr4.de, zum Beispiel einen herbstlichen Quitten-Birnen. 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

David Andes hier bei SWR4. Nochmal ganz schnell drei Meldungen zum Thema Tee hatten wir heute. Alexander und Marc Herter, beide schreiben uns, der einzig wahre Tee, das ist der Hopfentee, schön gekühlt. Und Helga Schwebler schreibt, mein Lieblingstee ist der Jagertee. Das ist der einzige, den ich trinke, wenn es draußen so richtig kalt ist. Sie können auch abstimmen in unserem SWR4 WhatsApp-Kanal. Was ist Ihr Lieblingstee?

0: Es ist 15.30 Uhr.
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2: Aus dem Studio Kaiserslautern mit Jürgen Rademacher. Guten Tag. Mehrere Fußballfans haben sich in Kaiserslautern geprügelt. In der alten Kaufhalle in Zweibrücken ist wieder ein Geschäft. Und das Wetter morgen, Wolken und Sonne bis 20 Grad. Nach einem Hip-Hop-Konzert in der Kaiserslauterer Kammgarn haben Fußballfans, offenbar Fans eines anderen Vereins, die auch auf dem Konzert waren, angegriffen. Die Polizei sucht jetzt Zeugen. SWR-Reporterin Alexandra Dietz, was weiß man denn bisher über den Fall?
3: Offenbar hat ein Fußballsticker gereicht, um Streit anzufangen. Die drei Betroffenen sind laut Polizei zwischen 16 und 18 Jahre alt. Nach dem Hip-Hop-Konzert in der Lauterer Kammgarn wurden sie draußen erstmal von einer anderen Gruppe angesprochen. Und zwar vermutlich, weil einer der drei einen Sticker eines Fußballvereins auf der Kleidung trug. Laut Polizei trafen hier Fans unterschiedlicher Vereine aus dem Südwesten aufeinander. Die drei Betroffenen wollten laut ihrer Aussage bei der Polizei aber keinen Streit und gingen weiter. Vier Männer seien ihnen dann gefolgt, hätten zugeschlagen und ihre Taschen durchsucht. Gestohlen wurde nichts, die drei Betroffenen erlitten leichte Verletzungen. Um welche Vereine es ging, sagt die Polizei bisher nicht. Sie ermittelt jetzt wegen Körperverletzung und sucht Zeugen. Von den Tätern liegt bisher keine Beschreibung vor.
2: Der Fall hatte für Schlagzeilen gesorgt. Ein Mann soll heimlich in der Umkleidekabine eines Fußballvereins im Kreis Bad Dürkheim Fotos von Frauen und Mädchen gemacht haben. Wie die Staatsanwaltschaft Frankenthal jetzt mitteilte, sind die Bilder offenbar nicht im Internet aufgetaucht. Es werde aber weiter ermittelt. Eine erste Auswertung der Bilder und Videos habe ergeben, dass auch Minderjährige gefilmt und fotografiert wurden. Verdächtig ist ein ehemaliger Betreuer, der die Aufnahmen aus einem Versteck heraus gemacht haben soll. In die ehemalige Kaufhalle in der Innenstadt von Zweibrücken ist die Filiale eines Billigdiscounters eingezogen, nachdem das sogenannte City Outlet mehr als 10 Jahre leer stand. Oberbürgermeister Marold Wosnitzer hofft, dass dadurch die Innenstadt belebt wird. Je mehr Geschäfte dort seien, desto mehr Menschen würden kommen. Schon in den vergangenen Wochen hatten in der Innenstadt 2 Gastronomien und ein Elektromarkt neu eröffnet. Trotzdem gibt es immer noch einige Leerstände. Die Feuerwehr im Kreis Südwestpfalz hat gestern Nachmittag einen Großbrand auf einem Bauernhof in Nünschweiler verhindert. Wie die Polizei mitteilte, war in einer Lagerhalle ein Schmorbrand entstanden. Die Halle war komplett verraucht. Weil die Feuerwehr schnell zur Stelle war, konnte sie verhindern, dass das Feuer auf andere Gebäude übergreifen konnte. Menschen und Tiere kamen nicht zu Schaden.
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2: In der kommenden Nacht kann es in der Pfalz noch vereinzelt regnen. Es klart aber meistens auf bei 11 bis 9 Grad. Morgen ist es erst neblig. Später scheint häufiger die Sonne zwischen den dichten Wolken durch. Dann erreichen die Temperaturen 17 Grad in Kröppen und bis zu 20 Grad in Reipoldskirchen.
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4: Um 3:05 Vorsicht auf der A5 Karlsruhe Richtung Frankfurt zwischen Kreuz Heidelberg und Dossenheim ein Plastikteil auf der linken Spur. A5 Karlsruhe Richtung Frankfurt zwischen Kronau und Kreuz Waldorf 5 Kilometer stockender Verkehr. Auf der A5 Frankfurt Richtung Karlsruhe, da ist die Ausfahrt Karlsruhe Mitte wegen Reinigungsarbeiten gesperrt. Dann haben wir die A6 Heilbronn Richtung Nürnberg zwischen Neuenstein und Schwäbisch Hall Baustelle auf der rechten Spur 5 Kilometer stockend, Verzögerung 1/4 Stunde. Die A6 Wiesbaden Richtung Frankfurt, die ist in Höhe Schiersteiner Kreuz wegen Straßenschäden noch bis ca. 18 Uhr gesperrt. Davon betroffen ist auch die Überleitung auf der A643 von Wiesbaden kommend in Fahrtrichtung Frankfurt. Dann A8 München Richtung Stuttgart zwischen Eichelberg und Kirchheim-Tech West Baustelle. 3 Kilometer Stau, Verzögerung 20 Minuten. Im weiteren Verlauf zwischen Wendlingen und Stuttgart Flughafen Messe auf der A8 nochmal ein Unfall auf der linken Spur und nochmal 2 Kilometer Stau. Und zum Schluss noch Vorsicht auf der B33 Konstanz Richtung Singen zwischen Allensbach Mitte und Allensbach West Markelfingen. Ein Kantholz auf der linken Spur. 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In allen eine gute und entspannte Fahrt.
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4: Ja, und der schönste Musikmix bei SWR 4 heißt auch, dass es musikalisch mal schnell und mal langsam zur Sache geht. So wie jetzt zum Beispiel. Erst können Sie ordentlich abtanzen bei den Les Humphrey Singers und Mamalou. Und dann können Sie sich zurücklehnen und entspannen bei Elton John. I guess that's why they call it the blues. In diesem Sinne, einen schönen Dienstagnachmittag.
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SWR4 spielt Dionne Warwick Heartbreaker im schönsten Musikmix an diesem Dienstagnachmittag. 3:50 haben wir's. Wie wär's mit einer kleinen Wette jetzt hier bei SWR4? Ich nenne Ihnen jetzt mal 6 Namen von Künstlern und ich wette, dass Sie sie noch nie gehört haben, aber dass Sie alle kennen. Die Betonung liegt auf alle. Wetten wir? Also, die 6 Namen sind Philip Rose, Alex Briley, Randy Jones, David Hodo, Glenn Huge und Victor Willis. Noch nie gehört? Doch, ganz sicher schon gehört. Wir nennen sie einfach nur Village People. Ja, diese 6 Herren waren die Abräumer Ende der 70er. Wobei böse Zungen ja behaupten, nur einer der 6 konnte wirklich singen. Das war Victor Willis, der in diesem Sommer ja leider verstorben ist. Die anderen waren einfach nur cool, haben Party gemacht und haben eine gute Figur abgegeben. Auf jeden Fall, egal wo sie unterwegs waren, Ende der 70er, in ihren unterschiedlichsten Verkleidungen. Als Soldat, als Bauarbeiter oder auch als Indianer. Wir machen jetzt auch Party. YMCA Village People bei SWR4.

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3: Um 16 Uhr mit Susanne Kimmel. Guten Tag. Der neue Bundesarbeitsminister Schweizer will Schwung aus Rheinland-Pfalz mit nach Berlin nehmen. Viele Mitarbeiter der Warenhauskette Galeria sollen bei einer Entlassung entschädigt werden. Das Wetter in Rheinland-Pfalz, hier und da Regen, in der Nacht dann stellenweise Nebel bei 12 bis 8 Grad. Der frühere rheinland-pfälzische Ministerpräsident Schweizer wird in gut einer Stunde zum Bundesarbeitsminister ernannt. Vorab hat der SPD-Politiker in Berlin gesagt, er fühle sich geehrt und freue sich auf die neue Aufgabe.
4: Und so ein bisschen Rheinland-Pfalz in Berlin kann auch nicht schaden, wenn ich das ebenfalls noch mit anbringen darf. Wir wissen auch, wie man ordentlich miteinander umgeht und wie man Ergebnisse erreicht und wie man sich über gemeinsame Ergebnisse auch gemeinsam freut. Weil das will ich auch sagen, ein bisschen weniger Mundwinkel nach unten in diesen Zeiten und auch mal sich der Tatsache freuen, dass wir das Privileg genießen dürfen, in einer Demokratie miteinander arbeiten zu dürfen und Ergebnisse zu erreichen für die Menschen. Das muss uns jetzt wieder ausmachen und da will ich gerne Beiträge liefern.
3: Seine Ernennungsurkunde bekommt Schweizer von Bundespräsident Steinmeier überreicht. Immer mehr Menschen in Rheinland-Pfalz beschweren sich über mangelnden Datenschutz. Dem Datenschutzbeauftragten Kugelmann lagen bis Ende September knapp 1.800 Beschwerden vor, mehr als im gesamten Vorjahr. Aus unserer Redaktion Landespolitik, Petra Wagner.
5: Diese Entwicklung zeige, dass in der Bevölkerung das Bewusstsein für den Datenschutz steige, sagte Kugelmann. Laut Landesdatenschutz steigt auch die Zahl der gemeldeten Datenpannen, darunter viele Hacking-Angriffe, etwa auf die Hochschule in Kaiserslautern oder den Rhein-Pfalz-Kreis. Auch bei Behörden wird, so Kugelmann, in Einzelfällen ermittelt. Aktuell beispielsweise gegen einige Polizeibeamte, die dienstliche Systeme privat genutzt haben, etwa um den aktuellen Beziehungsstatus der Ex-Partnerin ausfindig zu machen.
3: Jetzt weitere Themen aus Deutschland und der Welt. Nach der Festnahme von zwei mutmaßlichen Saboteuren in der Nähe von Stuttgart warnte Außenminister Wadefuhl vor weiteren Anschlägen. Für ihn sei klar, dass es Russland auf Deutschland und Europa abgesehen habe, so der CDU-Politiker am Rande eines Sicherheitsforums in Warschau. Wadefuhl fordert deshalb, dass die europäischen Nachrichtendienste enger zusammenarbeiten. Die beiden jetzt festgenommenen Männer sollen eine Bodenstation des Satellitennetzwerks Starlink in Polen angezündet haben. Die meisten Mitarbeiter der Warenhauskette Galeria sollen auch nach der Insolvenz weiter Geld bekommen. Das hat eine Sprecherin der Bundesagentur für Arbeit der Nachrichtenagentur Reuters bestätigt. Rund 9.600 der 12.000 Galeria-Mitarbeiter hätten Anspruch auf Insolvenzgeld. Das wird für 3 Monate gezahlt und entspricht dem Nettoarbeitslohn der letzten Monate vor der Insolvenz. Mehr Nachrichten gibt's auf swraktuell.de.
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6: Um 4:03 gehen wir auf die A5 Karlsruhe Richtung Frankfurt. Zwischen Kronau und Kreuzwaldorf Baustelle 6 Kilometer stockender Verkehr. A5 Frankfurt Richtung Karlsruhe zwischen Dossenheim und Waldorf-Wiesloch 6 Kilometer stockender Verkehr. Verzögerung 1/4 Stunde. A6 Heilbronn Richtung Nürnberg zwischen Neuenstein und Schwäbisch Hall Baustelle auf der rechten Spur 4 Kilometer stockend 15 Minuten plus. Die A66 Wiesbaden Richtung Frankfurt, die ist in Höhe Schiersteiner Kreuz wegen Straßenschäden gesperrt, noch bis 18 Uhr circa. Davon betroffen ist auch die Überleitung auf der A643 von Wiesbaden kommend in Fahrtrichtung Frankfurt. A67 Darmstadt Richtung Mannheim zwischen Pfungstadt und Gernsheim, Unfall, 2 Kilometer Stau. A8 München Richtung Stuttgart zwischen Eichelberg und Kirchheim-Tech-West Baustelle, 3 Kilometer Stau, 20 Minuten dauert es länger und im weiteren Verlauf auf der A8 zwischen Wendlingen und Esslingen ein Unfall, 3 Kilometer Stau. A81 noch Stuttgart Richtung Singen zwischen Kreuz Stuttgart und Ehningen. 8 Kilometer stocken, Verzögerung 20 Minuten. 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Ihnen allen eine gute und entspannte Fahrt wünschen wir.
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6: 13 Grad messen wir aktuell in Trier, 14 sind es in Kobern-Gondorf, 15 in Mosbach und 17 Grad in Villingen-Schwenningen im Schwarzwald. Wie geht das Wetter weiter? Das fragen wir Bernd Mattlener aus dem SWR4-Wetterteam.
7: Bis zum Abend fällt hier und da Regen oder Niesel. Wolken lassen selten die Sonne durch. Im Laufe der Nacht bildet sich örtlich dichter Nebel. Morgen scheint nach Nebel ab und zu die Sonne. Die Temperaturen steigen am Nachmittag auf 17 bis 20 Grad. Bis 20 Grad zum Beispiel in Kaiserslautern. Auch am Donnerstag und Freitag herrscht ruhiges, mildes Herbstwetter mit Nebel, Sonne und Wolken.
6: Dankeschön, Bernd.
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6: Und gleich kommt wieder eins. Hier im schönsten Musikmix bei SWR 4 ein One-Hit-Wonder. Okay, Tony Carey hatte schon ein, zwei Songs mehr. Aber die sind alle nur ganz, ganz weit hinten in den Charts gelandet. Kein Vergleich zu Room with a View. Das war der absolute Knaller von Tony Carey. Hören wir gleich zum Dahinschmelzen nach PhD und Glen Campbell.
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0: gemütlich geht's durch den Dienstagnachmittag mit Tony Carey. Room with a View hier bei SWR 4 um 15:45. Vorsicht bitte auf der A5. Karlsruhe Richtung Frankfurt zwischen Dreieck Karlsruhe und Karlsruhe Mitte. Ein Holzbalken auf der linken und mittleren Spur. Und Vorsicht auch auf der A5 Frankfurt Richtung Karlsruhe zwischen dem Kreuz Heidelberg und Heidelberg-Schwetzingen. Defektes Fahrzeug auf der linken Spur. So, sie ist bestens erholt. Unsere Fachfrau für Goldies, das ist Barbara Scherrer. Logisch ist sie erholt, denn sie war ja gerade in Urlaub. Und die Goldie-Show hat da mal kurz Pause gemacht. Bis heute Abend, da startet Barbara wieder durch ab 20 Uhr. Oder Barbara?
1: Die Goldies und ich, ja, wir sind zurück aus der Spätsommerpause. Und lass uns doch mal ein bisschen vorglühen für heute Abend und an die 70er denken. Also, ja, tatsächlich bin ich so alt, dass ich mich erinnere an die 70er. Und meine allererste Platte, die ich von meinem Taschengeld zusammengespart habe, war von Cat Stevens. Das war Teaser and the Firecat. Gut, die war damals nicht brandneu, aber da waren die wichtigen Songs drauf. Morning Has Broken und Moonshadow. Weil diese Songs waren der Grund, warum eine Gitarre mindestens dabei sein musste, wenn wir mit der Jungschau auf die Hütte sind übers Wochenende oder mit der Klasse ins Landschulheim, am Lagerfeuer sitzen, Moonshadow singen oder natürlich auch Living Next Door to Alice. Da wird mir, wenn ich dran denke, richtig Lagerfeuer warm ums Herz. Also, dieses Album von Cat Stevens, Teaser and the Firecat, ist vor 55 Jahren rausgekommen, im Oktober 71. Außerdem haben wir natürlich viele Goldie-Verdächtige mit am Start. Elvis mit seinem Lachanfall, Sting, als er 30 war, Rod Stewart mit der Geschichte, als er 17 war und sie 38. Ach, einfach dabei sein heute Abend bei den Goldies. Ab 8 geht's los.
0: Ja, da müssen wir gucken, dass sie nicht das Studio abfackelt heute, Barbara Scherrer, wenn sie das Lagerfeuer anzündet. Die Goldie-Show heute Abend ab 20 Uhr klingt nach einem sehr gemütlichen und einem musikalisch verdammt schönen Abend an diesem Dienstag hier bei SWR 4. Hier ist der Ohio Express.

Klingt musikalisch überhaupt nicht nach Liebeserklärung, ist aber eine. Die Pointer Sisters, he's so shy. Denn wenn man mal reinschaut in den Text, dann steht da, er ist so schüchtern, aber so gut aussehend. Er ist so schüchtern, aber er hat mich wirklich in Fahrt gebracht. Ja, dieser süße kleine Junge, der meine Aufmerksamkeit erregt hat. Er ist so schüchtern, aber ich bin so froh, dass ich ihn kennengelernt habe. Er ist so schüchtern, weil er einzigartig ist und ich werde ihn lieben bis zu dem Tag, an dem ich sterbe. Oh ja, das werde ich. Ha, ist das nicht schön? Die Pointers ist das an diesem Dienstagnachmittag sehr emotional und wir bleiben bei der Liebe natürlich. The way to your heart. Den Weg begehen wir jetzt direkt Richtung Herz. Soul Sister aus dem Jahr 88. Hier ist SWR 4 am Dienstag.

0: Es ist 16.30 Uhr.
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2: Aus dem Studio Kaiserslautern mit Jürgen Rademacher. Guten Tag. Ein Stromausfall führt im Kreis Kusel zu einer Drogenplantage. Nach 10 Jahren ist in die alte Kaufhalle in Zweibrücken wieder ein Geschäft eingezogen. Und das Wetter, morgen Wolken und Sonne bis 20 Grad. Sehr viele Cannabispflanzen, Setzlinge und bereits verkaufsfertig abgepackte Cannabisblüten. Und das über mehrere Stockwerke hinweg. Diese große und professionelle Cannabisplantage hat die Polizei jetzt in einem leerstehenden Haus in der Verbandsgemeinde Kusel-Altenglan aufgespürt. Die Spur dorthin war ziemlich besonders. SWR-Reporterin Maren Kaps, was hat die Plantage denn am Ende verraten?
3: Ja, es war ein Stromausfall, der die Fahnder überhaupt erst auf das Haus aufmerksam gemacht hat. Denn bei der Suche nach der Ursache für den Stromausfall hatten die Mitarbeiter des Stromanbieters festgestellt, dass an Kabeln an der Straße manipuliert wurde. Das prüften sie laut Energieversorger weiter und fanden dann eben dieses Haus. Und in dem Haus war über alle Stockwerke hinweg eine Anlage installiert. Licht und Lüftung über die ganzen Decken des Hauses für eine professionelle Cannabisplantage. Laut Polizei haben dann die Kriminalpolizei und Spezialkräfte das Gebäude geräumt und die Anlage mit Hilfe des technischen Hilfswerks abgebaut. Wer hinter dieser Plantage in Kusel-Altenglan steckt, ist noch nicht klar.
2: Der Besuch eines Hip-Hop-Konzerts in der Kaiserslauterer Kammgarn ist in einer Prügelei geendet. Offenbar haben Fußballfans die Fans eines anderen Vereins, die auch auf dem Konzert waren, angegriffen. 3 Jugendliche wurden von 4 anderen Männern angepöbelt. Die 4 Männer waren den 3 dann gefolgt, hätten dann zugeschlagen und ihre Taschen durchsucht. Die 3 Jugendlichen wurden leicht verletzt. Die ehemalige Kaufhalle in Zweibrücken stand mehr als 10 Jahre leer. Jetzt ist dort die Filiale eines Billigdiscounters eingezogen. Der Zweibrücker Oberbürgermeister Marold Wosnitzer hofft, dass damit die Innenstadt belebt wird, hat SWR-Reporterin Friederike Pick herausgefunden.
4: Seine Überlegung ist, je mehr neue Geschäfte in der Innenstadt, desto mehr Leute kommen auch. Und davon profitieren ja auch die anderen Läden drumherum. Deswegen glaubt der Oberbürgermeister, dass vielleicht sogar noch mehr neue Geschäfte dazu kommen könnten. Bedarf gibt es in Zweibrücken jedenfalls. In der Fußgängerzone gibt es viel Leerstand. In den letzten Monaten hat sich aber schon etwas getan. Neben dem neuen Billigdiscounter sind laut Wosnitzer zuletzt noch 2 Gastronomien und ein Elektrofachhandel in die Zweibrücker Innenstadt eingezogen. Das könnte auch mit einer Förderung der Stadt zu tun haben. Die bezuschusst zum Beispiel die Miete bei Neuansiedlungen.
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2: Der leichte Regen kann auch in der Nacht örtlich noch anhalten. Morgen verzieht sich dann Nebel schnell. Dann scheint häufiger die Sonne als heute. Die dichten Wolken bleiben aber. Das Ganze bei Temperaturen zwischen 17 Grad in Mörsfeld und 20 Grad in Hauptstuhl.
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0: Um 5:03 heißt es Vorsicht auf der A81 Heilbronn Richtung Würzburg zwischen Kreuz Weinsberg und Neuenstadt. Eine ungesicherte Unfallstelle auf der rechten Spur und Fahrzeugteile auf der Fahrbahn. A5 Karlsruhe Richtung Frankfurt zwischen Kronau und Kreuz Waldorf. Baustelle 6 Kilometer streckenweise stockender Verkehr. Nochmal die A5, die Gegenrichtung. Frankfurt Richtung Karlsruhe zwischen Dossenheim und Waldorf-Wiesloch. 6 Kilometer stockender Verkehr. Auch dort Verzögerung 15 Minuten. A6 Heilbronn Richtung Nürnberg zwischen Neuenstein und Schwäbisch Hall, Baustelle auf der rechten Spur, 4 Kilometer stockend, 15 Minuten plus. A8 München Richtung Stuttgart zwischen Eichelberg und Kirchheim-Tech West, Baustelle 3 Kilometer stockend. Im weiteren Verlauf auf der A8 zwischen Wendlingen und Esslingen. Hier eine geräumte Unfallstelle, aktuell aber immer noch 4 Kilometer Stau und 20 Minuten, die es länger dauert. A81 Stuttgart Richtung Singen zwischen Kreuz Stuttgart und Ehningen, 8 Kilometer stockender Verkehr, Verzögerung 20 Minuten und aktuell noch Vorsicht auf der A67. Darmstadt Richtung Mannheim zwischen dem Darmstädter Kreuz und Funkstadt. Ungesicherte Unfallstelle auf der linken Spur. Fahren Sie vorsichtig, kommen Sie gut an. 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
0: So, und wir müssen das an dieser Stelle mal deutlich sagen. Wir müssen mehr Lebkuchen essen, liebe Leute. Nur 72.000 Tonnen sind letztes Jahr produziert worden. Das sind 10% weniger als sonst üblich, meldet das Statistische Bundesamt. Was ist da bitte schön los? Ja, vielleicht lädt ja das Wetter ein zu einem schönen Lebkuchen heute Nachmittag. Wir fragen gleich mal nach bei unserem Lebkuchen. Nein, er ist nicht der Lebkuchenexperte, er ist der Wetterexperte. Bernd Mattlener, gleich nach 3 Hits.
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0: So klingt der Dienstagnachmittag im schönsten Musikmix hier bei SWR4, Scott McKenzie und San Francisco. Wir haben 16:43 und wir haben es ja gerade gehört, der Lebkuchenkonsum ist ein bisschen eingebrochen, so plus minus 10%. Das heißt, wir müssen mehr Lebkuchen essen. Die Adventszeit steht ja bevor, da können wir das alles auf jeden Fall schön mampfen, um es mal salopp zu sagen. Und Bernd Mattlener, heute das Wetter eigentlich gar nicht mal so schlecht für einen Lebkuchen zu Hause, weil rausgehen bei diesem Grau, ich weiß ja nicht.
1: Ja, das stimmt. Also das Grau ist fast lückenlos. Da und dort fällt ein bisschen Regen oder Nieselregen, eher in Rheinland-Pfalz und nicht in Baden-Württemberg und nicht in Rheinland-Pfalz. In Rheinland-Pfalz haben wir weitgehend trockenes Wetter momentan und hier schmeckt der Lebkuchen im hohen Westerwald am besten. Da sind es nämlich knapp 10 Grad. Ansonsten sind wir weit, weit drüber. Freiburg 19 Grad, auch in Offenburg 19 Grad. Da haben wir mit dem Süd-Südwestwind die warme Luft jetzt reingeschoben bekommen. Es ist nämlich eine Warmfront über uns unterwegs. Eben wenig Wetteraktivität, weil eben doch wenig Regen insgesamt fällt. Und im Laufe der Nacht bleibt es auch sehr mild, viel, viel milder als in der letzten Nacht, wo wir zum Beispiel in Sonnenbühl im großen Rinnental auf der Schwäbischen Alb fast minus 6 Grad hatten. In der kommenden Nacht überhaupt kein Frost bei 13 bis 8 Grad.
0: Und wenn ich deine Ausführung von gestern noch richtig im Hinterkopf habe, ist das heute auch der grauste Tag der Woche, oder? Ab morgen wird es schon wieder sonniger.
1: Stimmt, da kommt nämlich Hoch Florian bei uns hereingeschneit, in Anführungszeichen. Aber mit Schnee haben wir wirklich nichts zu tun. Aber mit etwas Nebel bis in den Vormittag hinein, der sollte sich dann mehr oder weniger zügig auflösen. Dann scheint die Sonne im Wechsel mit ein paar Wolkenfeldern. Temperaturmäßig geht's noch weiter bergauf im Vergleich zu heute. 15 Grad dann im Westerwald und bis zu 21 Grad im Breisgau und in der Ortenau. Und dieses Temperaturniveau, das behalten wir grundsätzlich am Donnerstag und am Freitag, also sehr mildes Herbstwetter und auch weitgehend trocken mit so einer Mischung aus Nebel, Sonne und Wolken. Die nächste Front, die marschiert dann erst im Laufe des Wochenendes rein.
0: Also es bleibt schön die Woche über, es bleibt allerdings auch trocken. Haben wir eigentlich so ein paar Niederschläge schon wieder gehabt, dass es Niedrigwasser schon wieder nach oben geht? Was machen die aktuellen Stände noch lange nicht, oder?
1: Überhaupt nicht. Also die rekordtiefen Pegelstände in den Flüssen und in den Seen, die sind nach wie vor da, weil jeder Tropfen, der fällt momentan, der wird einfach von der Erde aufgenommen und geht nicht in die Flüsse und in die Seen rein.
0: Also wir warten weiter auf schönen Landregen, aber genießen natürlich auch den goldenen Herbst. Ist ja logisch, weil das macht ja auch Spaß. Das ist ja schön. Genau. Wir warten auf gute Zeiten diese Woche, was das Wetter anbelangt. Good times. Hier ist Schick. Dankeschön an Bernd Mattlener. Tschüss, ciao, ciao.
1: Gerne. Tschüss.

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1: Und eins und zwei. Ich mache mich schon mal ein bisschen locker hier. Heute hat sich SWR 4-Hörerin Hildegard aus Malsch bei Ettlingen gemeldet. Kostenlos über unsere 08000 70 4x4. Und die macht jeden Morgen zusammen mit ihrem Mann Frühsport.
2: Zuerst mal Übungen am Stehen. Die Schultern schön kreisen, nach vorne, nach hinten. Die Schultern fallen lassen.
1: Puh, was

Udo Lindenberg hier bei SWR 4. Vorsichtig fahren bitte auf der B311, B32, Sigmaringen, Ravensburg zwischen Herbertingen, Hundersingen und Herbertingen, Ertingen. In beiden Richtungen ein Korb auf der Fahrbahn. Bitte vorsichtig fahren mit SWR 4.

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6: Um 17 Uhr mit Susanne Kimmel. Guten Tag. Der neue Bundesarbeitsminister Schweizer will die Rentenreform schnell, aber gründlich auf den Weg bringen. BioNTech meldet in seiner Krebsforschung einen Rückschlag. Das Wetter in Rheinland-Pfalz. In der Nacht stellenweise Nebel bei 12 bis 8 Grad. Der frühere rheinland-pfälzische Ministerpräsident Schweizer wird in diesen Minuten zum neuen Bundesarbeitsminister ernannt. Der SPD-Politiker löst Bärbel Baas im Amt ab, die gestern zurückgetreten war. Parteikochef Klingbeil hat kurz vor Schweizers Vereidigung in Berlin gesagt:
7: Ich habe Bärbel Baas gedankt für die Verantwortung, die sie für unser Land, auch für die SPD übernommen hat. Ich will Ihnen aber auch sagen, es ist heute auch ein besonderer Moment für mich, dass Alexander Schweizer ernannt wird als neuer Bundesarbeitsminister und Sozialminister. Und wir haben schon ambitionierte Vorhaben, die wir jetzt auch gemeinsam in der Regierung angehen wollen.
6: Dazu gehört vor allem die Rentenreform. Schweizer hat erklärt, er wolle dafür bald einen Gesetzentwurf vorlegen. Aus Berlin berichtet Tim Aßmann.
8: Sobald sich die Koalition dort in allen Fragen verständigt habe, werde sein Ministerium alles daran setzen, die entsprechenden Gesetze zügig und gründlich auf den Weg zu bringen, versprach der neue Bundesarbeitsminister. Und er ergänzte, das habe er mit Bundeskanzler Merz auch bereits so besprochen. Merz hatte zuvor auf dem Arbeitgebertag erklärt, er erwarte, dass die verabredeten Gesetzentwürfe aus dem Arbeitsministerium so schnell wie möglich ins Kabinett gebracht würden. Vor allem beim Thema Rente gibt es aber offenkundig noch Differenzen zwischen Union und SPD.
6: Die CDU-Fraktion im Landtag von Sachsen-Anhalt will den Parlamentssaal verlassen, wenn sich AfD-Spitzenkandidat Siegmund zur Wahl zum Ministerpräsidenten stellt. Das hat die Fraktion nach Angaben einer Sprecherin beschlossen, mit 14 Ja-Stimmen und einer Enthaltung. Den Boykott der Wahl hatte die Fraktionsführung um den bisherigen Ministerpräsidenten Schulze vorgeschlagen. Wegen der starken Konkurrenz aus China fordert VW-Chef Blume zusätzliche Unterstützung von der Politik. Am Rande der Pariser Automesse nannte er als Beispiel eine flexiblere Regulierung und mehr Anreize für eine Produktion in Europa. Blume lobte die Einigung zwischen der EU und China, nach der in Zukunft erst einmal höchstens 350.000 chinesische Hybridautos pro Jahr in die EU geliefert werden sollen. Die Weltgesundheitsorganisation WHO sieht die Fortschritte bei den Impfungen weltweit in Gefahr. Die Behörde in Genf hat erklärt, Ursachen seien unter anderem gezielte Desinformationskampagnen und das schwindende Vertrauen in staatliche Einrichtungen. Besonders problematisch sei die weltweit hohe Zahl der Kinder, die noch keine einzige Impfung erhalten hätten. Gleichzeitig warnen die Experten von neuen Krankheitsausbrüchen. Diphtherie nehme vor allem in Teilen Afrikas und des Nahen Ostens wieder zu. Polio zirkuliere weiter in Afghanistan, Pakistan und in einigen afrikanischen Staaten. Das Neueste aus Rheinland-Pfalz. Ein experimentelles Krebsmedikament des Mainzer Pharmaunternehmens BioNTech hat in klinischen Tests das wichtigste Ziel nicht erreicht. Das Mittel BNT113 sei zusammen mit anderen Medikamenten verabreicht worden, heißt es von BioNTech. Dabei hätten sich die Chancen der Patienten, ohne eine Verschlechterung ihres Zustands zu überleben, statistisch nicht signifikant verbessert. Nach der Mitteilung verlor die BioNTech-Aktie an der Frankfurter Börse bis zu 8% an Wert. Traben-Trarbach und Bernkastel-Kues bekommen von Bund und Land zusammen mehr als 1,8 Millionen Euro, um ihre Innenstädte attraktiver zu machen. Nach Angaben des Landesinnenministeriums geht gut 1 Million Euro nach Bernkastel-Kues. Dort soll unter anderem ein neues Park-Leitsystem entstehen. Traben-Trarbach bekommt 800.000 Euro. Damit soll unter anderem der Rosengarten umgestaltet werden. Mehr Nachrichten gibt's online auf swraktuell.de.
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9: Um 4:05 starten wir auf der A5 Karlsruhe Richtung Frankfurt zwischen Kronau und Kreuz-Walldorf. Baustelle 5 Kilometer stockend, 15 Minuten dauert es länger. Gegenrichtung A5 Frankfurt Richtung Karlsruhe zwischen Dossenheim und Walldorf-Wiesloch 7 Kilometer stockend, Verzögerung auch da 15 Minuten. Und noch die A81 Singen Richtung Stuttgart zwischen Büblingen-Hulb und Sindelfingen-Ost. Baustelle 4 Kilometer Stau, Verzögerung bis zu einer Viertelstunde in der Gegenrichtung zwischen dem Kreuz Stuttgart und Ehningen. Auf der A81 8 Kilometer stockend, Verzögerung eine Viertelstunde. Und das war's auch schon. Ansonsten überall freie Fahrt. Wie schön. Kommen Sie gut an. 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
9: Wir schauen auf die aktuellen Temperaturen im Südwesten, kommen in Hachenburg auf 11 Grad. 15 Grad sind es in Mannheim oder auch in Worms. 17 Grad in Schramberg im Schwarzwald. Wie geht das Wetter weiter? Das sagt uns aus dem SWR4-Wetterteam Bernd Madlener.
10: Zunächst fällt hier und da noch Regen. Im Laufe der Nacht wird der Regen immer weniger. Die Wolken lockern auf. An manchen Stellen entsteht Nebel. Morgen scheint nach Auflösung des Nebels ab und zu die Sonne. Vorübergehend tauchen auch mal dichtere Wolken auf. Die Temperaturen erreichen 15 Grad in der Nordeifel bis 20 Grad an der Weinstraße. Ähnlich mild ist es am Donnerstag und Freitag mit einer Mischung aus Nebel, Sonne und Wolken.
9: Dankeschön, Bernd.
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9: So, da steht sie wieder und will weg. Vielleicht ja genau zu Ihnen in Ihren Tassenschrank. 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Wir suchen wieder ein Musikstück. Und zwar dieses Musikstück, das so beginnt. Gitarrenklänge und ich würde mal sagen, die haben wir alle schon mal irgendwo gehört, oder? Liegt's Ihnen auf der Zunge? Wie heißt denn dieser Titel? Gleich kommt's. Wie heißt der Titel? Sie können gerne durchklingeln, wenn Sie es wissen.
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0: die Stimme von Gloria Gaynor. Ich bin, was ich bin. I am what I am. Hier ist SWR 4, das sind wir an diesem Dienstagnachmittag. Und wir suchen diesen Titel hier. Haben wir vorhin schon mal ganz kurz angespielt. Ein kleines Gitarrensolo zum Beginn eines sehr bekannten Stückes. Und wir wollten von Ihnen ja wissen, wie heißt denn dieser Song? Und zu gewinnen gibt es natürlich wie immer unsere wunderbare, unsere legendäre SWR4-Tasse. So, und jetzt schauen wir mal, was Michael Konstanzer aus Freiburg zu diesem Titel zu sagen hat. Schönen guten Tag, Herr Konstanzer.
1: Ja, schönen guten Tag, ich grüße Sie, hallo.
0: Ich grüße zurück und bin sehr gespannt auf Ihre Antwort.
1: Sweet Home Alabama.
0: Sweet Home Alabama, sagt Herr Konstanzer. Wir hören mal rein. Achtung! Was natürlich, das war natürlich Sweet Home Alabama. Alles richtig gemacht. Glückwunsch.
1: Ja, vielen Dank, vielen Dank.
0: Haben wir mit diesem Titel genau Ihren Musikgeschmack getroffen?
1: Ich habe es gerade Ihrer Kollegin erzählt. Ich habe es zum ersten Mal vor über 30 Jahren bei einem Geburtstag meiner Schwägerin gehört. Da hat jemand gesungen, also gecovert. Und es hat mir so gefallen. Also immer wieder, wenn ich es höre, gefällt es mir sehr, sehr gut.
0: Ich wollte gerade sagen, live haben Sie es gehört, aber nicht von Lynyrd Skynyrd, von dem Original.
1: Nein,
0: das war eine Coverband. Aber da kann man ganz schön abrocken zu diesem Titel. Ne? Da geht schon richtig die Post ab.
1: Aber echt, ja.
0: Sehr gut. Wo erwischen wir Sie gerade, Herr Konstanzer? Von wo aus rufen Sie an?
1: Ja, ich bin schon in Pension und habe einen kleinen Minijob bei der Post.
0: Okay.
1: Ist gerade wenig los und da habe ich gedacht, ich rufe mal an.
0: Da kann man nebenher so ein bisschen telefonieren, da sagt der Chef nichts, wird er nicht böse.
1: Nein, also absolut nicht, weil das kann ich mir, glaube ich, erlauben, weil ich mache meine Arbeit, denke ich, gut.
0: Davon gehen wir doch aus. Übrigens, das hier haben Sie auch gerade gut gemacht und wenn ich gerade gesagt habe, da geht die Post ab bei Lynyrd Skynyrd, dann passt das ja bei Ihnen, oder, wenn Sie bei der Post sind?
1: So ist es ganz genau, so ist es.
0: Gut, dann lassen wir es.
1: Darf ich noch ganz kurz meine Frau grüßen, meine liebe Frau Ella? Ich hoffe, sie hört mir zu. Hallo, mein Schatz, ich bin wieder mal durchgekommen.
0: Sehr schön, dann wünschen wir viel Spaß bei der Post und jetzt noch frohes Weiterarbeiten und später dann auch natürlich einen wunderschönen und entspannten Feierabend für Michael Konstanzer aus Freiburg, Gewinner heute unserer SWR4-Tasse, weil er wusste, dass dieser Titel von Lynyrd Skynyrd ist und Sweet Home Alabama heißt. 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

So klingt er, der Dienstagnachmittag hier bei SWR 4. Die Karten, das waren das Please Mr. Postman. Um 17.25 Uhr haben wir es gleich. Vorsichtig fahren bitte auf der A3 Frankfurt Richtung Würzburg zwischen Frankfurt Süd und dem Offenbacher Kreuz. Eine ungesicherte Unfallstelle auf der rechten Spur. Hier bitte vorsichtig fahren und dann auch gut ankommen mit der besten Musik von Tina Turner, Private Dancer. 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

0: Es ist 17.30 Uhr.
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2: Aus dem Studio Kaiserslautern mit Jürgen Rademacher. Guten Tag. Die Polizei hat im Kreis Kusel eine riesige Cannabis-Plantage entdeckt. In Kaiserslautern haben sich Fußballfans geprügelt. Und das Wetter am Morgen, Wolken und Sonne bis 20 Grad. Die Polizei hat in der Verbandsgemeinde Kusel-Altenglan in einem leerstehenden Haus eine Cannabis-Plantage entdeckt, die über mehrere Stockwerke ging. Dabei kamen die Beamten nur durch einen Zufall auf die Spur der Plantage, wie SWR-Reporterin Maren Kaps berichtet.
3: Ja, es war ein Stromausfall, der die Fahnder überhaupt erst auf das Haus aufmerksam gemacht hat. Denn bei der Suche nach der Ursache für den Stromausfall hatten die Mitarbeiter des Stromanbieters festgestellt, dass an Kabeln an der Straße manipuliert wurde. Das prüften sie laut Energieversorger weiter und fanden dann eben dieses Haus. Und in dem Haus war über alle Stockwerke hinweg eine Anlage installiert. Licht und Lüftung über die ganzen Decken des Hauses für eine professionelle Cannabis-Plantage. Laut Polizei haben dann die Kriminalpolizei und Spezialkräfte das Gebäude geräumt und die Anlage mit Hilfe des technischen Hilfswerks abgebaut. Wer hinter dieser Plantage in Kusel-Altenglan steckt, ist noch nicht klar.
2: Nach einem Hip-Hop-Konzert in der Kaiserslauterer Kammgarn haben Fußballfans offenbar Fans eines anderen Vereins, die auch auf dem Konzert waren, angegriffen. Die Polizei sucht jetzt Zeugen. SWR-Reporterin Alexandra Dietz berichtet, was bisher bekannt ist.
4: Offenbar hat ein Fußballsticker gereicht, um Streit anzufangen. Die drei Betroffenen sind laut Polizei zwischen 16 und 18 Jahre alt. Nach dem Hip-Hop-Konzert in der Lauterer Kammgarn wurden sie draußen erstmal von einer anderen Gruppe angesprochen. Und zwar vermutlich, weil einer der drei einen Sticker eines Fußballvereins auf der Kleidung trug. Laut Polizei trafen hier Fans unterschiedlicher Vereine aus dem Südwesten aufeinander. Die drei Betroffenen wollten laut ihrer Aussage bei der Polizei aber keinen Streit und gingen weiter. Vier Männer seien ihnen dann gefolgt, hätten zugeschlagen und ihre Taschen durchsucht. Gestohlen wurde nichts, die drei Betroffenen erlitten leichte Verletzungen. Um welche Vereine es ging, sagt die Polizei bisher nicht. Sie ermittelt jetzt wegen Körperverletzung und sucht Zeugen. Von den Tätern liegt bisher keine Beschreibung vor.
2: Fußgänger und Radfahrer sollten ab heute Teile des Pfälzerwaldes im Kreis Südwestpfalz eher meiden. Grund? Dort fliegen Hubschrauber und werfen Magnesiumkalk über den Bäumen ab. Das soll nach Auskunft des Forstamtes die Bodenqualität verbessern. Die Flüge finden bis November in Lemberg, Eppenbrunn und Ludwigswinkel statt. Der Kalk ist laut Forstamt für Menschen zwar ungefährlich, allerdings könnten Kleidung oder parkende Autos schmutzig werden.
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2: In der kommenden Nacht kann es in der Pfalz noch vereinzelt regnen, aber örtlich klart es auch schon auf. Morgen scheint häufiger die Sonne zwischen den dichten Wolken durch. Das Ganze dann bei 17 Grad in Wilgertswiesen und sogar wieder bis zu 20 Grad in Alpessen.
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0: 3 Minuten nach 5:30, Vorsicht auf der A3 Frankfurt Richtung Würzburg. Zwischen Frankfurt Süd und Offenbacher Kreuz ungesicherte Unfallstelle auf der rechten Spur. A5 Karlsruhe Richtung Frankfurt zwischen Kronau und Kreuz-Walldorf Baustelle 5 Kilometer stockend, 15 Minuten dauert's länger. A81 Singen Richtung Stuttgart zwischen Böblingen-Hulb und Sindelfingen-Ost Baustelle 4 Kilometer stockend, Verzögerung eine Viertelstunde. Und in der Gegenrichtung zwischen Kreuz Stuttgart und Ehningen 10 Kilometer streckenweise stockender Verkehr und 25 Minuten, die es da auch länger dauert. Dann noch an dem Bodensee B31 Stockach Richtung Lindau zwischen Tunnel Wackershausen in Friedrichshafen und Friedrichshafen Ost 5 Kilometer Stau, halbe Stunde plus. Kommen Sie überall gut an, alle Verkehrsinfos jederzeit in der neuen SWR 4 App in ARD Sounds.
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0: So, ich habe gerade schon mal eben unseren Flügel hier im Studio gestimmt. Das muss ja alles passen und gut klingen. Denn gleich nimmt hier im übertragenen Sinne natürlich Gazebo Platz und singt seinen größten Hit I Like Chopin. Die passende Musik zum soften Übergang vom späten Dienstagnachmittag in den frühen Dienstagabend.
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0: Like Chopin Gazebo um 17.43 Uhr. Vorsichtig fahren bitte auf der A5 Basel Richtung Karlsruhe. Zwischen Appenweier und Raststätte Renchtal Ost Fahrzeugteile und Vorsicht auch auf der A7 Würzburg Richtung Ulm. Zwischen Heidenheim und Gingen-Herbrechtingen ein defekter PKW auf der rechten Spur. Auch hier bitte vorsichtig unterwegs sein.
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0: 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Warum eigentlich nicht? Eine der engsten und längsten Flussschleifen im Südwesten. Da liegt zum Beispiel Zell an der Mosel, bekannt durch die legendäre Weinlage Zeller Schwarze Katz. Aber da gibt's natürlich noch viel mehr zu entdecken, sagt Jennifer Grader von der Zeller Land Tourismus GmbH.
2: Wer nach Zell kommt, sollte unbedingt einmal durch die Weinberge wandern und den Blick vom Kollesturm genießen. Und wer noch Lust auf ein weiteres Highlight hat, dem empfehle ich die Geierlei-Hängeseilbrücke im Hunsrück. Diese ist 360 Meter lang und 100 Meter hoch. Aber was unsere Region für mich persönlich ganz besonders macht, ist die Gastfreundschaft. Man kommt an, wird herzlich aufgenommen, nimmt sich Zeit für einen guten Wein und fühlt sich schnell ein bisschen wie zu Hause.
0: Klingt doch herrlich, oder? Lernen Sie mit uns den Südwesten noch ein bisschen besser kennen und gönnen Sie sich eine kleine Auszeit mit einem besonderen Menschen an Ihrer Seite. 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

schwingend geht's Richtung Feierabend mit Shocking Blue und Venus. Und Sie fahren bitte vorsichtig auf der A5 Frankfurt Richtung Karlsruhe zwischen Heidelberg-Schwetzingen und Kreuz-Walldorf. Hier eine ungesicherte Unfallstelle auf der linken Spur. So, das war quasi meine letzte Amtshandlung, denn das war der Dienstagnachmittag mit mir, mit Matthias Metner. Gleich nach den 18 Uhr Nachrichten begrüßt Sie dann Jens Vogt. Er begleitet Sie rein in diesen Dienstagabend und hat natürlich auch die Goldie Show im Gepäck ab 20 Uhr nicht vergessen. In diesem Sinne, einen schönen Abend mit SWR 4. Hier ist Al Stewart. Machen Sie es gut.

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4: Um 18 Uhr mit Susanne Kimmel. Guten Abend. Bundespräsident Steinmeier ruft den neuen Arbeitsminister Schweizer zu Tempo auf. Rheinland-Pfalz schickt angehende Lehrer nach Ruanda. Das Wetter im Land. Morgen Sonne und Wolken bei 15 bis 20 Grad. Der SPD-Politiker Alexander Schweizer ist neuer Bundesarbeitsminister. Bundespräsident Steinmeier hat dem früheren rheinland-pfälzischen Ministerpräsidenten am späten Nachmittag seine Ernennungsurkunde übergeben und gesagt:
5: Sie übernehmen heute ein Amt, das wie kaum ein anderes den Alltag der Menschen in diesem Land berührt und deren Sorgen bestimmt. Und Sie müssen direkt loslegen mit der Umsetzung von Vorhaben, die für unser Land von zentraler Bedeutung sind. Dass die Wahl auf Sie gefallen ist, ist kein Zufall. Sie wissen, was es heißt, wenn ein Betrieb vor dem Umbruch steht und Beschäftigte sich fragen, ob ihr Arbeitsplatz eine Zukunft hat. Und Sie haben gezeigt, dass Erneuerung und Wandel gelingen können, wenn man Unternehmen, Gewerkschaften und Beschäftigte an einen Tisch holt, statt über sie hinweg zu entscheiden.
4: Schweizer ist Nachfolger von Bärbel Baas. Sie ist gestern als Ministerin und vom Amt der SPD-Co-Vorsitzenden zurückgetreten. Wer diesen Posten in Zukunft übernimmt, entscheidet sich bei einem Sonderparteitag im Dezember oder Januar. Ein defektes Funkgerät ist womöglich für einen Großeinsatz heute auf dem Flughafen in Nürnberg verantwortlich. Davon gehen die Ermittler inzwischen aus. Ein Linienflug von Korfu nach Nürnberg hatte am Vormittag den Notfallcode für eine Entführung gesendet. Kampfjets stiegen auf und begleiteten den Flieger. Eine Stunde nach der Landung kam dann die Entwarnung. Jetzt das Neueste aus Rheinland-Pfalz. Der Mainzer Impfstoff- und Krebstherapieproduzent BioNTech meldet bei der Erprobung eines Wirkstoffs erneut einen Rückschlag. Bei der Therapie einer fortgeschrittenen Krebserkrankung im Kopf- und Halsbereich habe die Kombination zweier Wirkstoffe das Fortschreiten der Tumorerkrankung nicht stoppen können. Frank Wittig aus der SWR Wissenschaftsredaktion mit Details.
6: Die Studie mit dem BioNTech-Wirkstoff BNT113 in Verbindung mit einem schon für die Therapie zugelassenen Antikörper hatte zwei Zielpunkte. Zum einen sollte das Wachstum des Tumors zum Stillstand gebracht werden. Dieses Ziel konnte in den Studienphasen 2 und 3 nicht erreicht werden. Weitere Auswertungen der Studiendaten müssten zeigen, ob das zweite Ziel der Studie, eine Verlängerung des Gesamtüberlebens durch die Therapie, doch noch erreicht werden könne, erklärte Özlem Türeci, Mitbegründerin der Mainzer Firma BioNTech.
4: Rheinland-Pfalz hat für angehende Lehrkräfte zum ersten Mal eine Studienreise in das afrikanische Partnerland Ruanda organisiert. Wie die Mainzer Staatskanzlei mitteilt, handelt es sich um ein Modellprojekt. Ziel sei es, Entwicklungspolitik auf lebensnahe Weise zu vermitteln. Die erste Gruppe von zukünftigen Lehrern ist demnach heute von einem Besuch aus Ruanda zurückgekehrt. Mehr Nachrichten gibt's auf swraktuell.de.
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7: Bitte Vorsicht heute Abend auf der Autobahn 66 Frankfurt-Wiesbaden. Hier laufen Hunde auf der Fahrbahn zwischen Wiesbaden-Biebrich und dem Schirsteiner Kreuz. Dann Vorsicht B523 Schwenningen Richtung Trüttlingen. Hier Bergungsarbeiten in einer Kurve und zwar zwischen Thalheim und dem Abzweig nach Esslingen. Da sind die Staus im Moment. Auf der A5 Basel Richtung Karlsruhe, Baustelle zwischen Efringenkirchen und dem Dreieck Neuenburg, 2 Kilometer Stau. Nochmal die A5 Karlsruhe Richtung Frankfurt, auch hier wird gebaut, zwischen Kronau und dem Kreuz Waldorf, 5 Kilometer stockender Verkehr. Nochmal die A5 Frankfurt Richtung Karlsruhe, zwischen dem Kreuz Heidelberg und Waldorf-Wiesloch, nach einem Unfall, 6 Kilometer Stau, knappe halbe Stunde plus. Die Autobahn 8 München Richtung Stuttgart ist gesperrt nach einem Unfall zwischen Dasing und Friedberg. A81 Singen Richtung Stuttgart zwischen Böblingen-Sindelfingen und Sindelfingen-Ost, Baustelle 3 Kilometer stockend. Auch in der Gegenrichtung zwischen dem Kreuz Stuttgart und Ehningen 8 Kilometer stockender Verkehr. eine knappe halbe Stunde hier oben drauf. Die Autobahn 81 Heilbronn Richtung Würzburg. Unfall zwischen dem Kreuz Weinsberg und Neuenstadt. 2 Kilometer Stau. Und die B31 noch Stocker Richtung Lindau. Hier 5 Kilometer Stau zwischen dem Tunnel Waggershausen und Friedrichshafen Ost. Halbe Stunde plus. 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Und ich wünsche eine gute Fahrt.
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7: 14 Grad in Kaiserslautern heute Abend, 15 in Tuttlingen und Worms, in Stuttgart sind es 17 Grad. Bernd Martlehner mit den Aussichten.
8: Zunächst fällt hier und da noch Regen, im Laufe der Nacht wird der Regen immer weniger, die Wolken lockern auf, an manchen Stellen entsteht Nebel. Morgen scheint nach Auflösung des Nebels ab und zu die Sonne, vorübergehend tauchen auch mal dichtere Wolken auf. Die Temperaturen erreichen 15 Grad in der Nordeifel bis 20 Grad an der Weinstraße. Ähnlich mild ist es am Donnerstag und Freitag mit einer Mischung aus Nebel, Sonne und Wolken.
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7: Und außerdem mit einem weltberühmten Geburtstagskind heute, das sie, glaube ich, alle mögen. Zumindest die Musik. Paul Simon ist seit heute 85 Jahre alt und wir ehren und spielen den Mann natürlich. In guten 10 Minuten.
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0: Hills gehen immer. All You Need Is Love, 59 Jahre alt und damit deutlich jünger als Paul Simon, denn der ist heute 85 geworden. SWR 4 gratuliert einem der größten Songschreiber ganz herzlich.
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0: Zum Reinlegen. Mike Schieber aus der SWR 4 Musikredaktion. Paul Simon denkt auch mit 85 nicht daran, in Rente zu gehen. Was treibt den Mann noch an?
2: Also eigentlich hat ja Paul Simon seine Abschiedstour schon hinter sich gehabt. Das war 2018. Da hat er sich damals von der großen Bühne verabschiedet. Aber ohne seinem Publikum hat es dann doch nicht ausgehalten. Er hat in diesem Jahr zum Beispiel in Berlin wieder Konzerte gegeben. Gleich zwei Stück waren das. Kuriosität übrigens über seinen Titel Kodachrome, die habe ich noch. Der ist in Großbritannien damals nie als Single rausgekommen, weil die BBC damals diesen Markennamen im Radio nicht laufen haben wollte. Kodachrome war ja der Farbfilm von Kodak, können wir uns noch daran erinnern. Mhm. Heute würde man wahrscheinlich erst recht sagen, Moment mal, das ist doch Schleichwerbung. Aber so war das eben damals. Damals hat der Markenname zumindest gereicht, um so richtig Ärger zu machen.
0: So, den nehmen wir jetzt gerne in Kauf. Und ehren Paul Simon mit eben diesem Farbfilm, den er nicht vergessen hat, wie so manch anderer. Kodachrome hier aus dem Jahr 73. Paul Simon in SWR 4. 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
7: Diese Staus gibt's um 6:30 auf der A5 Karlsruhe Richtung Frankfurt. Baustelle zwischen Kronau und dem Kreuz Walldorf. 5 Kilometer stockender Verkehr. Die A5 Frankfurt Richtung Karlsruhe. Zwischen dem Kreuz Heidelberg und Walldorf-Wiesloch ein Unfall. Hier bitte die Standspur mit benutzen. Aktuell 4 Kilometer Stau. Die Autobahn 8 München Richtung Stuttgart ist nach einem Unfall zwischen Dasing und Friedberg weiter gesperrt. A81 Stuttgart Richtung Singen zwischen Sindelfingen Ost und Ehningen. An der Baustelle noch 7 Kilometer stockender Verkehr. Und die B31 Stockach Richtung Lindau zwischen dem Riedle-Parktunnel in Friedrichshafen und Eriskirch. 5 Kilometer Stau, knappe halbe Stunde plus. 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Kommen Sie gut durch.
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7: 14 Grad haben in Leimen und Traben-Trarbach. Dietz meldet 13 und in Albstadt sind es 15 Grad. Auch für den Abend und die kommende Nacht bleibt noch etwas Regen übrig. Richtung früher Morgen soll es dann aber trocken bleiben. Und auch der Mittwoch wird ganz schön. Sonne und Wolken im Wechsel. Es bleibt trocken bei 15 bis 21 Grad.
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7: Jawohl, wir sind der Sender, bei dem am Dienstag schon Sonntag ist. Wie Sie jetzt hören werden.
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0: schon mal die passende Musik? Hier in SWR 4 für unser Wetter in den kommenden Tagen. Für den Beach reicht es vielleicht nicht ganz, aber es sind über 20 Grad tatsächlich noch mal möglich. Bernd Martlehner, SWR 4 Wetterexperte. Würdest du vom goldenen Oktober sprechen in den kommenden Tagen?
1: Durchaus, da dürfte das ein oder andere Sonnenbad drin sein und gefühlt, ohne dass es jetzt groß windig ist, werden sich dann diese 20 Grad wie fast im Sommer anfühlen. Okay, die Sonne steht jetzt schon ordentlich tief, aber trotzdem ist es natürlich dann gefühlt deutlich wärmer als auf dem Thermometer abgelesen. Übrigens, apropos warm oder mild, wir gehen morgen schon in einen recht milden Tag hinein. 8 bis 13 Grad sind es zum Start in den Mittwoch. Allerdings macht sich dann doch Herbstfeeling breit in Form von teilweise dichten Nebel- und Hochnebelbänken, die sich dann morgen im Laufe des Vormittags zumindest meistens auflösen. Und dann ab der Mittagszeit wechseln sich Sonne und ein paar Wolken ab. Es dürfte dann doch an einigen Stellen für bis zu 7 Stunden Sonnenschein reichen. Morgen die Temperaturen schon deutlich im Aufwärtstrend im Vergleich zu heute. Rund 2 bis 5 Grad mehr. 15 Grad im hohen Westerwald und bis zu 21 Grad im Breisgau und in der Ortenau. Und diese Temperaturen können wir im Prinzip auch am Donnerstag und Freitag noch einmal haben. So um die 20 Grad in der Spitze am Nachmittag. Morgens jeweils neblig, dann eine Mischung aus Sonne und Wolken.
0: Und Regen ist erstmal nicht mit dabei, ne? Den bräuchten wir ja immer noch dringend.
1: Also die nächsten 3 Tage nicht mehr. Heute war es ja auch nur so ein bisschen Gesprühe und Getröpfel, was da runterkam. Der nächste etwas größere Regen dürfte dann, ich höre jetzt schon manche aufschreien, muss es denn am Wochenende sein? Ja, es muss. Vor allen Dingen in Baden-Württemberg könnte es dann am Samstag und am Sonntag eine größere Packung Regen geben mit in Summe so um die 20 Liter auf den Quadratmeter. Aber das sind die letzten Würfel auch noch nicht gefallen.
0: Okay, natürlich genießen wir auch gerne die Sonne. So ist das ja nicht. Und davon gibt's so einiges in den kommenden Tagen. Die Aussichten mit unserem Wetterexperten. Heute Abend Bernd Martlehner hier im SWR 4. Und dem schönsten Musikmix jetzt, America.

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1: Mit Anne Wassmann-Böhm. Guten Abend. Meine Oma konnte Hefeteig machen. Ich habe ihr als Kind oft dabei zugeschaut. Sie hatte eine große hellgelbe Tonschüssel. Darin landete erstmal eine Handvoll Mehl. Dann hat sie die Hefe in eine kleine Mulde in die Mitte gebröckelt und mit ein wenig lauwarmer Milch verrührt. Und dann musste dieser Vorteig erst einmal stehen. Und vor dem Backen musste der Teig mit einem Handtuch zugedeckt nochmal ganz lang im warmen Zimmer gehen. Hefeteig ist nichts für Eilige. Für Hefeteig braucht's Ruhe und das richtige Maß. Nicht zu viel Milch, aber auch nicht zu wenig, nicht zu heiß, nicht zu kalt. Deshalb hat meine Mutter immer gesagt, Hefeteig ist eine Wissenschaft für sich. Und die beherrscht nur die Oma. Ich habe es mich dann nie getraut. Hefeteig überlässt man besser denen, die es können. Aber dann hat mir meine Tochter neulich ein Rezept für Schokohefebrötchen gezeigt und verkündet, die backe ich jetzt. Ich habe sofort abgewunken. Hefeteig, glaub mir, das ist eine Wissenschaft für sich. Sie hat es trotzdem gemacht. Und was soll ich sagen? Sie hat wunderbare, lockere Hefebrötchen gebacken. Mit einem noch warmen Stück Schokobrötchen im Mund habe ich darüber nachgedacht, wie vieles wir im Leben eigentlich einfach ungeprüft übernehmen. Sätze, die wir irgendwann gehört haben, Grenzen, die andere vor uns gezogen haben oder Grenzen, die wir uns selbst setzen, weil wir uns etwas nicht zutrauen. Es lohnt sich, einen solchen Satz in Frage zu stellen. Nicht, weil ich alles können muss, sondern weil vielleicht mehr möglich ist, als ich bisher gedacht habe. In der Bibel lobt einer Gott für die Weite seines Lebens und sagt, »Danke Gott, du stellst meine Füße auf weiten Raum.« Was für ein schönes Bild. Gott schenkt mir Raum zum Ausprobieren, zum Selbst-Austesten, was ich gut kann und was eher weniger. Ich glaube, ich probiere das doch mal aus mit dem Hefeteig. Und ganz sicher gibt es in meinem Leben noch andere Dinge, bei denen ich bisher gesagt habe, das kann ich nicht, das wird nichts. Vielleicht ist heute ein guter Abend, um eine dieser Grenzen noch einmal anzuschauen und Gott zuzutrauen, dass er unsere Füße auf weiten Raum stellt. Anne Wassmann-Böhm aus Ingelheim von der Evangelischen Kirche.
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1: Um 19 Uhr mit Susanne Kimmel. Guten Abend. Der pfälzische SPD-Politiker Schweizer ist jetzt offiziell Bundesminister. Die Klagen über mangelhaften Datenschutz nehmen zu. Das Wetter in Rheinland-Pfalz. Morgen Sonne und Wolken bei 15 bis 20 Grad. Bundespräsident Steinmeier hat Alexander Schweizer zum neuen Bundesarbeitsminister ernannt. Der SPD-Politiker folgt auf Bärbel Baas, die sich gestern von ihren Spitzenämtern zurückgezogen hatte. Aus Berlin berichtet Benjamin Großkopf.
2: Das Staatsoberhaupt hatte zuvor Bärbel Baas ihre Entlassungsurkunde überreicht. Baas habe sich einer anspruchsvollen Aufgabe gestellt, sagte Steinmeier, mit Leidenschaft, Haltung und einem mitfühlenden Blick auf die Menschen. Nachfolger Alexander Schweizer war früher unter anderem Arbeits- und Sozialminister sowie zuletzt Ministerpräsident in Rheinland-Pfalz. Er habe dabei gezeigt, dass Erneuerung und Wandel gelingen könnten, lobte der Bundespräsident. Und zwar, wenn man Unternehmen, Gewerkschaften und Beschäftigte an einen Tisch hole, statt über sie hinweg zu entscheiden.
1: Deutschland gehört ab dem kommenden Jahr wieder dem UN-Menschensicherheitsrat an. Die Mitglieder der Vollversammlung in New York haben die Bundesrepublik zum 6. Mal in das oberste UN-Gremium zum Schutz der Menschenrechte gewählt. Zuletzt hatte Deutschland im Juni keinen Sitz im UN-Sicherheitsrat erhalten. Die Weltgesundheitsorganisation WHO sieht die Fortschritte bei den Impfungen weltweit in Gefahr. Die Behörde in Genf hat erklärt, Ursachen seien unter anderem gezielte Desinformationskampagnen und das schwindende Vertrauen in staatliche Einrichtungen. Aus Genf, Sandra Bieger.
3: Besonders problematisch ist für die WHO in Genf die weltweit hohe Zahl sogenannter Zero-Dose-Kinder, also Kinder, die noch keine einzige Impfung erhalten haben. Zwar hätten viele Corona-bedingte Impflücken inzwischen geschlossen werden können, doch Millionen Kinder würden noch immer nicht erreicht. Gleichzeitig warnen die Experten vor neuen Krankheitsausbrüchen. Diphtherie nimmt vor allem in Teilen Afrikas und des Nahen Ostens wieder zu. Polio zirkuliert weiterhin in Afghanistan, Pakistan und einigen afrikanischen Staaten.
1: Jetzt das Wichtigste aus Rheinland-Pfalz. Immer mehr Menschen im Land beschweren sich über mangelnden Datenschutz. Dem Datenschutzbeauftragten Kugelmann lagen bis Ende September knapp 1.800 Beschwerden vor, mehr als im gesamten Vorjahr. Aus unserer Redaktion Landespolitik, Petra Wagner.
4: Diese Entwicklung zeige, dass in der Bevölkerung das Bewusstsein für den Datenschutz steige, sagte Kugelmann. Laut Landesdatenschutz steigt auch die Zahl der gemeldeten Datenpannen, darunter viele Hacking-Angriffe, etwa auf die Hochschule in Kaiserslautern oder den Rhein-Pfalz-Kreis. Auch bei Behörden wird, so Kugelmann, in Einzelfällen ermittelt. Aktuell beispielsweise gegen einige Polizeibeamte, die dienstliche Systeme privat genutzt haben. Etwa um den aktuellen Beziehungsstatus der Ex-Partnerin auswendig zu machen.
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5: Bitte einmal Vorsicht heute Abend auf der Autobahn 98 Stockach Richtung Schaffhausen. Hier liegen große Gegenstände auf der Fahrbahn zwischen Stockach West und dem Kreuz Hegau. Die A5 Frankfurt Richtung Karlsruhe, geräumte Unfallstelle zwischen Heidelberg-Schwetzingen und Waldorf-Wiesloch. Hier trotzdem noch 2 Kilometer Stau. Dann gibt es eine Unfallsperrung auf der A7 Würzburg Richtung Ulm, hier zwischen Ahlen-Westhausen und Oberkochen. Letzte freie Ausfahrt aktuell ist Ellwangen. Es wird ein bisschen dauern, sagt die Polizei. Falls Sie sich auskennen, bitte das Gebiet weiträumig umfahren. Die Autobahn 8 München Richtung Stuttgart zwischen Adelzhausen und Friedberg. Ein Unfall, hier nur eine Spur frei im Moment, deswegen 8 Kilometer Stau. Autobahn 81 Stuttgart Richtung Singen zwischen Sindelfingen Ost und Ehningen, Baustelle 4 Kilometer stockender Verkehr. Die B31 Stockach Richtung Lindau zwischen dem Riedlepark-Tunnel und Friedrichshafen Ost, weiter 5 Kilometer Stau und knappe 20 Minuten plus. Und dann haben wir Fußgänger auf der Fahrbahn, die A60, komm gerade rein, Bingen-Mainz, hier bitte Vorsicht in beiden Richtungen zwischen dem Dreiecknahtal und Mainz-Lerchenberg. 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Hoffe, Sie kommen gut durch.
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5: 16 Grad haben wir heute Abend in Landau und Schramberg. Mosbach meldet 14 und in Koblenz sind es 15 Grad. Die Wetteraussichten hier mit Bernd Martliner.
6: Zunächst fällt hier und da noch Regen. Im Laufe der Nacht wird der Regen immer weniger. Die Wolken lockern auf. An manchen Stellen entsteht Nebel. Morgen scheint nach Auflösung des Nebels ab und zu die Sonne. Vorübergehend tauchen auch mal dichtere Wolken auf. Die Temperaturen erreichen 15 Grad in der Nordeifel bis 20 Grad an der Weinstraße. Ähnlich mild ist es am Donnerstag und Freitag mit einer Mischung aus Nebel, Sonne und Wolken.
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5: Zum Feierabend heute am Dienstag feiern wir mal wieder unser Lieblingsjahrzehnt mit den besten Klassikern aus den guten alten 70ern, weil die auch 50 Jahre später immer noch mächtig Spaß machen und wir uns nicht satt hören können. Und wir hoffen einfach mal, dass es Ihnen genauso geht. Wir starten heute mit Marvin Gaye, mit Lobo und mit einem der Duette der 70er. Hier kommen Elton John und Kiki Dee.
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haben Sie vermutlich eher mit der Stimme von Robert Palmer im Kopf, oder? Ja, der hat das Stück Anfang der 90er nochmal rausgebracht, aber da war die Ursprungsversion schon fast 20 Jahre alt. Die kam 71 nämlich von Marvin Gaye aus seinem Album What's Going On damals. Von vorne bis hinten guter Soul. In SWR 4 heute Abend hier in den 70er nach 7. Auch heute eine ganze Stunde lang nur die Hits unserer wilden Jugend. Und jetzt gibt's ein bisschen Country Rock. Da sind die Eagles natürlich prädestiniert mit einem Song aus dem Jahr 75 jetzt, der uns von einer Frau erzählt, die in ihrer Ehe zu Hause ziemlich unglücklich ist, fremd geht und das natürlich geheim halten will. Aber ihre Augen verraten, dass sie ihrem Ehemann nicht die Wahrheit sagt. Da bringt dann auch das verschämte zu Boden blicken vermutlich nichts. Die Lion Eyes, hier sind die Eagles in

0: Dienstagabend, kurz nach halb acht.
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0: Bitte Vorsicht auf der Autobahn 7, Füssen Richtung Ulm. Hier liegen Metallstangen auf der Fahrbahn zwischen Betzigau und Kempten. Große Gegenstände auch auf der Autobahn 8, Stuttgart Richtung München. Hier bitte aufpassen, in Höhe Esslingen. Die A7, Würzburg Richtung Ulm, weiter gesperrt nach einem Unfall zwischen Ahlen-Westhausen und Oberkochen. Die letzte freie Ausfahrt ist hier Ellwangen. Und die Autobahn 8, München Richtung Stuttgart, hier ein schwerer Unfall zwischen Odelshausen und Friedberg. 11 Kilometer Stau, über eine Stunde plus. 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Kommen Sie gut durch.
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0: 18 Grad haben wir noch in Lahr, Bacharach und Manderscheid melden 13 Grad. In Wangen sind es 15 Grad. Hier und da sind noch ein paar Regentröpfchen unterwegs. Das hört aber spätestens in der zweiten Nachthälfte dann auf. Und der Mittwoch wird sehr freundlich mit einem Mix aus Sonne und Wolken. Die Temperaturen morgen bis 21 Grad.
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0: Bob Seger ist der Nächste, der den meisten von uns vermutlich was Schönes voraus hat. Der genießt nämlich schon seit 7 Jahren sein Rentnerleben und das gar nicht mal so schlecht. Hat ein Häuschen am Orchard Lake in Michigan, das ist in der Nähe von Detroit. Kann da vom Garten aus direkt aufs Wasser schauen, nimmt sich ab und zu auch sein kleines Bötchen und fährt raus. Und ansonsten lässt er den lieben Gott einen guten Mann sein. So ungefähr stelle ich mir das später auch mal vor. Er kann es sich leisten, definitiv, durch solche Klassiker hier. Aus dem Jahr 78 kommt hier Still the Same.
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0: No Woman, No Cry. Einer der Klassiker von Bob Marley. Inspiriert von seiner Kindheit in einem armen Viertel, in der sehr viele Frauen sehr oft geweint haben und er sie mit diesen Worten versucht hat zu trösten damals. Und da ist No Woman, No Cry bei weitem nicht der einzige Song, in dem er quasi seine Lebenserfahrung vertont hat. Das war in fast allen seinen Stücken der Fall. Gepaart mit einer ganz besonderen Gabe, was die Musik dazu angeht.
1: Ich fühle die Musik und deshalb kann man sie auch nicht nachmachen. Sie ist ein Gefühl, das von innen kommt. Das kann man nicht lernen. Klar kannst du theoretisch den Rhythmus und die Harmonien verstehen, aber trotzdem kannst du die Musik nicht machen.
0: Okay, ja, und diese Gabe hat ihm dann ja auch so einige große Hits beschert, die auch 50 Jahre später immer noch im Radio laufen. Zum Beispiel hier bei uns in den 70er nach 7. So, und vom Reggae geht's jetzt rüber in die Disco. Zu dem hier haben wir 76 mächtig geschwitzt zur Silver Convention. Heute Abend tun sie das in SWR 4.

0: es einmal stören. Tut mir leid. Achtung, Falschfahrer unterwegs auf der Autobahn 8 Stuttgart-München. Zwischen Flughafen Messe und Stuttgart-Pliningen. Ein Falschfahrer. Bitte äußerst rechts fahren, nicht überholen. Achtung, Falschfahrer auf der Autobahn 8 Stuttgart-München. Zwischen Flughafen Messe und Pliningen kommt Ihnen ein Falschfahrer entgegen. Bitte hier besondere Vorsicht.
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2: Und eins und zwei. Ich mache mich schon mal ein bisschen locker hier. Heute hat sich SWR 4-Hörerin Hildegard aus Malsch bei Ettlingen gemeldet. Kostenlos über unsere 08.000 70 4x4. Und die macht jeden Morgen zusammen mit ihrem Mann Frühsport.
3: Zuerst mal Übungen am Stehen. 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Also eine knappe halbe Stunde.
2: 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Versprochen, 7:45.
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immer wieder gut. Stevie Wonder in den 70er nach 7 mit Isn't She Lovely. Es ist endlich mal wieder der goldigste Dienstag der Woche. Barbara Scherrer aus dem Urlaub zurück präsentiert Ihnen gleich ab 8 eine frische Folge SWR 4 Goldies, in der Tom Petty nicht drin vorkommt. Der läuft jetzt noch. Don't do me like that.

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6: Um 20 Uhr mit Christian Hermanns. In Berlin sind die Sondierungen für eine rot-grün-rote Landesregierung unterbrochen worden. SPD und Grüne erklärten, dass die Linksfraktion andere Verabredungen als vereinbart getroffen habe. Zuvor hatte die Linke die Politikerin Vanessa Emde in ihre Fraktion aufgenommen. Sie ist wegen ihrer israelkritischen Positionen umstritten. Bundespräsident Steinmeier hat den SPD-Politiker Schweinfurt

0: Spitzer zum neuen Bundesarbeitsminister ernannt. Der ehemalige rheinland-pfälzische Ministerpräsident folgt auf Bärbel Baas, die gestern ihre Spitzenämter niedergelegt hatte. Nach der Übergabe der Ernennungsurkunde in Berlin richtete Steinmeier mahnende Worte an die gesamte Regierung. Nach den tödlichen Schüssen im Tuttlinger Rathaus am vergangenen Donnerstag hat der baden-württembergische Innenminister Hagel das Vorgehen der Polizei verteidigt. Beamte hatten auf einen 27 Jahre alten Afghanen geschossen und ihn tödlich getroffen. Der Mann soll sie mit einer Pistole bedroht haben, die, neuesten Erkenntnissen zufolge, aber nicht echt war. Aus der Redaktion Landespolitik Annika Jahn.
1: Innenminister Hagel sagte, die Polizisten hätten vor Ort innerhalb von Sekunden entscheiden müssen, was zu tun ist, während jemand mit einer Waffe auf sie zielt. Für ihre Entscheidung zu schießen hätten sie seine volle Rückendeckung. Gestern wurde bekannt, dass die Pistole des 27 Jahre alten Mannes in Tuttlingen nicht echt war. Laut LKA und Rottweiler Staatsanwaltschaft habe es sich um eine Knall- oder Zündplättchenpistole, also eine ungefährliche Waffe, gehandelt.
0: Der Sicherheitsausschuss des Mannheimer Gemeinderats hat heute über Maßnahmen bei Hochrisiko-Fußballspielen beraten. Grund waren die Ausschreitungen beim DFB-Pokal-Derby zwischen dem SV Waldhof Mannheim und dem 1. FC Kaiserslautern im August. SWR-Reporter Leonard Stern berichtet.
2: Die Ausschreitungen im Pokalderby haben Mannheim als Sportstadt massiv geschadet. Unter anderem das war eine Aussage im Sicherheitsausschuss. Laut Mannheims Fachbereichsleiter für Sicherheit und Ordnung, Dirk Herzbach, soll die Stadionordnung angepasst werden. Das Sicherheitskonzept habe aber funktioniert. Vertreter des SV Waldhof sagten, dass es schon ab 4 Nächte vor dem Spiel Nachtwachen gegeben habe, um Pyrotechnik im Stadion zu verhindern. Am Spieltag selbst waren Sprengstoff-Spürhunde im Einsatz. Trotzdem konnten beide Fanlager viel Pyro mit ins Stadion schmuggeln.
0: Die deutschen Fußballerinnen haben ihr Testspiel gegen Japan mit 2:1 gewonnen. Nach Rückstand trafen Linda Dahlmann und Clara Bühl in Bremen gegen den WM-Mitfavoriten. Das Wetter in der Nacht fällt noch gelegentlich Regen, später klarte Himmel von Nordwesten her auf und zum Teil wird es neblig, 13 bis 8 Grad. Morgen bleibt es stellenweise erstmal neblig, über den Tag wechseln sich abseits des Nebels Sonne und Wolken ab, höchstens 15 bis 21 Grad, 20 Uhr und 3.
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4: Es gibt noch keine Entwarnung. Immer noch ein Falschfahrer unterwegs auf der Autobahn 8 Stuttgart-München zwischen Flughafen Messe und Stuttgart-Pliningen. Hier bitte in beiden Richtungen rechts fahren, nicht überholen. Achtung, Falschfahrer auf der Autobahn 8 Stuttgart-München. Besondere Vorsicht bitte zwischen Flughafen Messe und Stuttgart-Pliningen. Die A6 Kaiserslautern Richtung Mannheim ist wegen einer Baustelle gesperrt. Bis morgen früh zwischen Ludwigshafen Nord und Mannheim-Sandhofen. Auch die A7 ist noch gesperrt. Würzburg Richtung Ulm nach einem Unfall zwischen Ahlen-Westhausen und Ahlen-Oberkochen. Die letzte freie Ausfahrt ist Ellwangen. Und die Autobahn 8 München Richtung Stuttgart zwischen Adelzhausen und Friedberg. 8 Kilometer Unfallstau, dauert eine Dreiviertelstunde mehr. 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
5: Die Spätsommerpause der Goldies ist zu Ende. Hurra! Und ich darf auch wieder ran. Also, ganz herzlich willkommen zum wieder mal allergoldigsten Dienstag der Woche. Haben Sie auch richtig Lust auf die Goldies? Ja, mir geht's genauso. Obwohl es im Urlaub natürlich auch super schön war. Der Dienstagabend aber ist jetzt schon mal gebonkt. Und wie schön ist das, dass Sie heute gleich wieder mit dabei sind. Freue ich mich. Und unser Aufmacher kommt von einer britischen Band und dieser Hit hatte eine Handbremse eingebaut. Erst hat sich die Band intern gestritten, dann gab es Streit mit dem Verleger, dann gab es einen Überraschungsauftritt bei Top of the Pops, dieser legendären Sendung in Großbritannien. Da ist einer ausgefallen, da mussten die einfach mal ganz schnell in die Sendung und haben diesen Song vorgetragen. Und da hätte sich die Platte auch sehr gut verkauft, weil Top of the Pops hat immer die Richtung angegeben in der Musik. Aber das Presswerk ist auf Streik gegangen und 4 Wochen lang gab es keinen Nachschub. In anderen Ländern ist es ein Hit gewesen. In Großbritannien lief es zumindest viel im Radio. Rauf und runter. Die Combo, Sniff and the Tears, der Song Driver's Seat. Und nebenbei ums Autofahren geht es nur am Rande. Vor allem geht es nämlich um eine zerbrochene Beziehung.
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Culture Club, die waren wirklich Kult in den 80er Jahren. Hier sind die Goldies auf SWR 4 und wir machen einen Sprung ins Jahrzehnt vor den 80ern. Ja, also wir streifen sogar noch die 60er mit einem der Superstars aus der Zeit, als die Popmusik sich so langsam rausgeschält hat aus allem, was es vorher an Musik gab. Viel Folk-DNA war noch in der Musik und jetzt geht es um einen, der diese Klaviatur perfekt beherrscht hat, beziehungsweise die Saiten seiner Gitarre, Cat Stevens. Sein Album Tea for the Tiller Man war ein gigantischer Erfolg weltweit. Wild World und Father and Son, das sind wirklich Songs für die Ewigkeit. Dann natürlich, was kommt danach? Was schiebt danach? Ein riesiger Erfolgsdruck hat auf ihm gelastet. Anfang 20 war Cat Stevens erst. Wird sein nächstes Album Schritt halten können? Haben sich alle offen gefragt. Am 1. Oktober 71 kam es raus und es konnte. Er konnte Schritt halten. Mehr noch, er konnte es sogar toppen mit einer der schönsten Balladen ever, die uns durch die Teenie-Zeit, durch unsere musikalische Jugend begleitet hat und geprägt hat. Sie vielleicht auch. Morning Has Broken. Der Song, weshalb wir alle uns eine Gitarre gewünscht haben und spielen gelernt haben. Ich habe meine zur Konfirmation bekommen. Das tollste Geschenk von meinem Patenonkel Wolf. Morning Has Broken. Das geht auf ein Kinderlied zurück. Schottische Kinder kannten es als Weihnachtslied. Also jedes Kind in Großbritannien hat es gekannt und alle anderen haben es mit dem Album Teaser and the Firecat kennengelernt. Oh.

0: Rescue Me, wunderbarer 60er Jahre purer Soul von Fontella Bass, die schon mit 6 Jahren gesungen hat im Kirchenchor. Da war sie der Star. Rescue Me war ihr größter Hit. Und der Ingbert Unterseher hat angerufen. Guten Abend.
1: Hallo Frau Scherer. Ich wünsche mir das Lied von Elvis Presley, wo er seinen Lachanfall bekommt. Vielen Dank. Und Grüße nach Stuttgart aus dem Zauberreich. Ihr Ingbert Unterseher.
0: Das ist eine prima Idee. Eine Runde lachen. Man muss einfach mitlachen, wenn Elvis loslacht. Ganz wunderbar. 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

0: Dienstagabend, kurz nach halb neun.
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0: Nur mit zwei Kleinigkeiten. Einmal für die Autobahn 6, Kaiserslautern Richtung Mannheim. Hier wird gebaut, deswegen eine Sperrung bis morgen früh zwischen Ludwigshafen-Nord und Mannheim-Sandhofen. Und die Autobahn 8, Karlsruhe Richtung Stuttgart. Hier ein Unfall zwischen Pforzheim-Süd und Heimsheim. 1 Kilometer Stau. 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
0: 15 Grad in Cochem und Andernach im Moment, 13 in Ravensburg und 14 in Pforzheim. Auch für den Abend und die Nacht bleibt noch etwas Regen übrig. Richtung früher Morgen soll es dann aber trocken bleiben. Und auch der Mittwoch selbst wird recht schön. Sonne und Wolken im Wechsel, kein Regen morgen. Temperaturen mild, 15 bis 21 Grad.
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2: Hallo zusammen, zurück. Hier sind die Goldies. Glamrock war in den 70ern angesagt. T-Rex, Mark Bowen, war ein großartiger Vorreiter. Hier mit Hot Love.
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Die Walker Brothers sehen ganz schwarz im ersten Trennungsschmerz. Die Sonne wird nie wieder scheinen. Ja, so kommt einem das dann vor. Aber tatsächlich scheint sie doch irgendwann wieder. Sting hat ja gerade seinen 75. Geburtstag gefeiert. Wir gehen in seinem Leben ein paar Jahre zurück. Da war er genau 30. Da kam das Album raus von The Police, The Ghost in the Machine. Und zwei Tage später, nachdem das rauskam, am 5. Oktober, haben Police in Freiburg gespielt, in der guten alten Stadthalle. Also das war meine Dimension von einem großen Konzert. Das waren ungefähr vielleicht 5000 Besucher, die da reingepasst haben. 1979 waren Police schon mal dort gewesen. Das war ein Riesenereignis. Kamen nicht so viele große Bands. Und diesen Song haben sie natürlich auch gebracht von ihrem brandneuen Album 1981. Every Little Thing She

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Billy Swan. Billy Swan möchte helfen. Vielleicht brauchen wir Hilfe bei den Musikwünschen. Ist jetzt ein bisschen anders, aber nur ein bisschen. 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Und die Frau Gilbert aus Mannheim-Schönau, die vermisst die Bonnie Tyler so sehr, die ja vor kurzem leider gestorben ist. Und sie möchte gerne deswegen auch in der Stimmung Bitter Blue hören. Bonnie Tyler, bitteschön.

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1: Um 21 Uhr mit Christian Hermanns. Die schwarz-rote Koalition hat ihren Streit über die Einführung einer Zuckersteuer offenbar beigelegt. Wie am Abend aus dem Bundesfinanzministerium verlautet, soll sie morgen im Kabinett beschlossen werden. Weitere Einzelheiten dazu sind noch nicht bekannt. Das Kanzleramt hatte die Pläne von Vizekanzler und Finanzminister Klingbeil für eine Steuer auf zuckerhaltige Getränke Anfang des Monats vorerst gestoppt. In Berlin sind die Sondierungen für eine rot-grün-rote Landesregierung unterbrochen worden. SPD und Grüne erklärten, dass die Linksfraktion sich nicht an Verabredungen gehalten habe. Vorher hatte die Linke die Politikerin Vanessa Emde in ihre Fraktion aufgenommen. Sie ist wegen ihrer israelkritischen Positionen umstritten. In Medienberichten ist die Rede davon, dass sich alle drei Parteien ausdrücklich darauf verständigt hätten, Emde nicht in die neue Fraktion zu lassen. Immer mehr Menschen in Rheinland-Pfalz beschweren sich über mangelnden Datenschutz. Dem Datenschutzbeauftragten Kugelmann lagen bis Ende

0: September knapp 1800 Beschwerden vor, mehr als im gesamten Vorjahr. Aus unserer Redaktion Landespolitik, Petra Wagner.
1: Diese Entwicklung zeige, dass in der Bevölkerung das Bewusstsein für den Datenschutz steige, sagte Kugelmann. Laut Landesdatenschutz steigt auch die Zahl der gemeldeten Datenpannen, darunter viele Hacking-Angriffe, etwa auf die Hochschule in Kaiserslautern oder den Rhein-Pfalz-Kreis. Auch bei Behörden wird, so Kugelmann, in Einzelfällen ermittelt. Aktuell beispielsweise gegen einige Polizeibeamte, die dienstliche Systeme privat genutzt haben, etwa um den aktuellen Beziehungsstatus der Ex-Partnerin ausfindig zu machen.
0: Der Skandal um die Verschwendung von Steuergeldern im Landesmedienzentrum von Baden-Württemberg hat nun auch personelle Konsequenzen. Der seit 2020 amtierende Direktor verlässt die Behörde. Vorher hatte die Südwestpresse darüber berichtet. Knut Bauer.
2: Der Chef des Landesmedienzentrums habe seine Abordnung beantragt, bestätigte ein Sprecher des Kultusministeriums dem SWR. Man sehe darin die notwendige Bereitschaft zur Veränderung in der Behörde. Der Direktor war massiv unter Druck geraten, nachdem der Rechnungshof zahlreiche Verstöße gegen das Haushaltsrecht festgestellt hatte. Die Rechnungsprüfer monierten Ausgaben ohne dienstlichen Zweck wie Kryptowerte für 33.000 Euro, kostspielige Restaurantbesuche oder teure Taxifahrten.
0: Das Wetter: in der Nacht fällt noch gelegentlich Regen, später klart der Himmel von Nordwesten her auf und zum Teil wird es neblig, 13 bis 8 Grad. Morgen ist es stellenweise erstmal neblig, am längsten hält sich der Nebel in Rheinhessen, am Oberrhein, im Main-Tauber-Kreis und am Bodensee. Über den Tag wechseln sich abseits des Nebels Sonne und Wolken ab. Temperaturen bis 21 Grad, 21 Uhr und 3 Minuten.
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4: Die Autobahn 6, Kaiserslautern Richtung Mannheim, ist wegen Bauarbeiten bis morgen früh gesperrt. Und zwar zwischen Ludwigshafen Nord und Mannheim-Sandhofen. Und gebaut wird auch auf der Autobahn 8, München Richtung Stuttgart, zwischen Merklingen und Hohenstadt. Deswegen aktuell 2 Kilometer Stau. 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
5: Hallo zurück, hier sind die Goldies. Ja, ich bin auch zurück, wenn auch nicht komplett. Man soll ja eigentlich was am Urlaubsort zurücklassen, wenn man zurückkommen möchte. Die Normandie ist unser bevorzugter Urlaubsort seit einigen Jahren schon, direkt am Ärmelkanal. Das ist herrlich. Immer eine gute Luft, meist windig und der Wind jagt auch die Wolken weg, auch wenn die mal ein bisschen Regen dabei haben. Aber was habe ich dort gelassen? Was ich eigentlich brauche, meine Stimme. Die ist jetzt ein bisschen kratzig, den weichen Anteil habe ich in der Normandie anscheinend zurückgelassen. Eigentlich wollte ich ja lieber den Husten und den Schnupfen dort lassen, aber man kann es sich nicht immer aussuchen. Heute also mit einem Touch von, vielleicht Barkeeperin oder Marlene Dietrich wäre auch nicht schlecht. Aber ich bin's tatsächlich und bin bestimmt bald wieder die Alte mit der alten Stimme.
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Carpenters in den Goldies auf SWR 4 und vor 60 Jahren bei uns in Deutschland den ganzen Oktober auf Platz 1 das kleine gelbe U-Boot. Eigentlich von Paul McCartney als Kinderlied geschrieben mit vielen kurzen, unkomplizierten Worten, damit die Kinder mitsingen können. Und eigentlich sollte es Sparky heißen. Und der Herr Starkey hat's gesungen, Ringo Starr. Das ist wirklich ganz einfach geschrieben. In the town where I was born lived a man who sailed to sea and he told us of his life in the land of submarines. Und dann natürlich der Refrain für alle zum Mitsingen. We all live in a yellow submarine, yellow submarine, yellow submarine. Genau, das hat uns gefallen in Deutschland im Oktober 66. Den ganzen Oktober auf Platz 1. Und jetzt hier in den Goldies. Abtauchen mit den Beatles. In the town.

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so weit weg, die Dire Straits in den Goldies auf SWR 4. Musikwünsche. Der Robert schreibt uns vom österreichischen Bodenseeufer und findet unseren Sender toll und die Musik findet er auch toll. Und könnt ihr vielleicht von Sweet Ballroom Blitz spielen? Natürlich, Robert, das können wir sehr gerne machen. Da gibt's ja die Story, dass die in einem Ballroom, also in einem Tanzlokal, in einem Tanzsaal aufgetreten sind und nur 3 Songs weit gekommen sind. Und dann sind sie mit allem beworfen worden, was nicht nied- und nagelfest war, hagelartig, und wurden von der Bühne gebracht. Und vielleicht wollten sie einfach mal das Wort Blitz in einen Song packen. Und daraus wurde dann der Ballroom Blitz, also der Überraschungsangriff im Tanzschub.

0: Es ist kurz nach halb zehn.
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0: Die A6 Kaiserslautern Richtung Mannheim ist wegen Bauarbeiten gesperrt. Bis morgen früh zwischen Ludwigshafen-Nord und Mannheim-Sandhofen. Und da gibt's noch 2 Kilometer Stau auf der Autobahn 8 München Richtung Stuttgart. Hier ebenfalls wegen Bauarbeiten zwischen Märklingen und Hohenstadt. 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
0: 14 Grad kommen aus Frankenthal, 13 aus Kirchheim, Saarburg meldet 16 und Heidenheim 12 Grad. Hier und da sind immer noch ein paar Regentropfen unterwegs, das hört aber spätestens in der zweiten Nachthälfte dann auf. Der Mittwoch wird sehr freundlich mit einem Mix aus Sonne und Wolken, die Temperaturen morgen nochmal bis zu 21 Grad.
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2: Hallo zusammen, zurück, hier sind die Goldies. Das war ja mal eine Weile sehr angesagt, Satin-Bettwäsche. Die Bellamy Brothers haben die Satin-Leintücher gerade aufgezogen. Also ich finde ja, jetzt ist eigentlich schon eher wieder Zeit für die Biberwäsche. Ist nicht so elegant und nicht so sexy natürlich, dafür aber schön muggelig im Bett.
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Nick Kamen, Each Time You Break My Heart in den Goldies auf SWR 4. Und wir sind nochmal bei Cat Stevens, Superstar in Europa und Großbritannien Anfang der 70er. Und da hat ein riesen Erfolgsdruck auf ihm gelastet für sein neues Album und er hat nicht enttäuscht. Im Gegenteil, im Windschatten von George Harrison und Joni Mitchell ist seine Musik dann auch in die USA rübergeschwappt. Und der Song, den ich jetzt spiele von seinem Album Teaser and Firecat, hat er mal eine Weile gerne als Abschluss in seinen Konzerten gespielt und sagt selbst, das ist ein ziemlicher Showstopper, der ihm aber wichtig war. Und er sollte nicht so mitten im Konzert stehen und untergehen, sondern als Schlusspunkt, damit man ihn mit nach Hause nimmt. Und es ist auch wichtig, nicht nur für ihn, für uns alle. Nämlich der Friedenszug, den brauchen wir alle. Die ganze Welt braucht den.

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Wie wunderbar war das, die Springfield. Ich liebe diesen Song. I close my eyes and count to 10. In den Goldies auf SWR 4. Jetzt wieder ein Musikwunsch. Also da hat sich ein bisschen was geändert. 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Uli Eislinger hat uns geschrieben und er möchte, dass aufgesattelt wird. Saddle up and ride your pony. Würde ihn total freuen. Auch die Nachbarn, mit denen er gerne am Lagerfeuer sitzt, passenderweise, und grüßt sie ganz herzlich auf diesem Weg. Also über den Umweg Radio, die Nachbarn vom Lagerfeuer. Habt ihr auch eine Gitarre dabei? Singt ihr dann auch so ein bisschen, so wie wir früher das gemacht haben? War schön, oder? Am Lagerfeuer sitzen. Keiner hat ein Handy, keiner war abgelenkt. Man hat einfach zusammen gesungen. Ob man singen konnte, egal. Ob man richtig gut Gitarre spielen konnte, war auch egal. Es war einfach das Miteinander.

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1: Um 22 Uhr mit Christian Hermanns. Union und SPD haben sich auf die Einführung einer Zuckersteuer geeinigt. Das berichtet das Redaktionsnetzwerk Deutschland und beruft sich auf das Bundesfinanzministerium. Die neue Steuer soll morgen im Kabinett beschlossen werden. Aus unserer Nachrichtenredaktion Lisa Kupper.
2: Der Kompromiss sieht demnach eine zweistufige Steuer auf Erfrischungsgetränke vor. Es geht um 5 oder 8 Gramm Zucker pro 100 Milliliter. Die Abgabe betrifft vor allem große Hersteller. Die Steuer soll nicht für Getränke mit Süßungsmitteln sowie reine Frucht- und Obstsäfte gelten und ab Juli nächsten Jahres kommen. Sie soll nicht nur Steuereinnahmen, sondern die Verbraucher auch zu gesünderer Ernährung bringen.
1: Bundespräsident Steinmeier hat den SPD-Politiker Schweizer zum neuen Bundesarbeitsminister ernannt. Der ehemalige rheinland-pfälzische Ministerpräsident folgt auf Bärbel Baas, die gestern ihre Spitzenämter niedergelegt hatte. Nach der Übergabe der Ernennungsurkunde in Berlin richtete Steinmeier mahnende Worte an die gesamte Regierung. Die Erwartungen der Deutschen, das Land zu erneuern, blieben bestehen. Das erfordere Disziplin, Vertrauen und die Bereitschaft zu Kompromissen. Die Regierung müsse zusammenhalten und anpacken, so Steinmeier. Papst Leo XIV. Hat seine Operation an der Lunge gut überstanden. Nach Angaben des Vatikans ist der Eingriff in der Gemelli-Klinik in Rom planmäßig und erfolgreich verlaufen. Der 71-Jährige sei am Abend auf sein Zimmer zurückgekehrt. Der Papst soll sich dort jetzt noch eine Woche erholen. Leo hatte am Sonntag bekannt gegeben, dass in seiner Lunge ein Knoten entdeckt worden sei. Um welche Art Knoten es sich handelt, ist weiter unklar.

0: Die deutschen Fußballerinnen haben ihr Testspiel gegen Japan gewonnen. Bei der Partie in Bremen erreichten sie ein 2:1. Sportreporterin Ina Kast.
1: Diesen WM-Härtetest gegen ein spielstarkes Japan hat Deutschland bestanden. Zwar gingen die Japanerinnen durch einen Stellungsfehler des DFB-Teams in der 15. Minute durch Bayerns Tanikawa in Führung, doch ein schöner Angriff von Bühl und Torschützin Dallmann führte zum 1:1. In der zweiten Halbzeit wechselte Bundestrainer Christian Wück ordentlich durch, was dem Spielfluss aber nicht schadete. Clara Bühl belohnte sich nach toller Vorlage von Kössler für ein starkes Länderspiel und erzielte den 2:1-Siegtreffer.
0: Das Wetter in Deutschland. Heute Nacht im Osten und Süden hier und da noch Regen, nach Nordwesten hin trocken, teils klar, an manchen Stellen neblig. Tiefstwerte 13 bis 5 Grad. Morgen anfangs in Alpennähe sowie rund um Rügen und Usedom letzter Regen. Sonst nach Auflösung der Nebelfelder Sonne und Wolken im Wechsel. Temperaturen höchstens 15 bis 21, in den nördlichen Mittelgebirgen 12 bis 14 Grad. Auch am Donnerstag und Freitag meist ruhiges und mildes Herbstwetter. Die Zeit 22:03.
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3: Mit der Autobahn 6, Kaiserslautern Richtung Mannheim. Hier gibt es eine Baustellensperrung bis morgen früh zwischen Ludwigshafen Nord und Mannheim-Sandhofen. Auch die A7 Ulm-Würzburg ist in beiden Richtungen bis morgen früh gesperrt. Hier laufen Wartungsarbeiten zwischen Ellwangen und Dinkelsbühl-Fichtenau. Und die Autobahn 8 München Richtung Stuttgart. Auch hier wird gebaut zwischen Merklingen und Hohenstadt, deswegen 2 Kilometer Stau. 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
4: Hallo zurück, hier sind die Goldies. Und man kann es so sehen, ich sitze im Cockpit als Pilotin der Radiowellen. Also Charlie Dore hat da ein tolles Lied draus gemacht. Sie singt, ich höre immer deine Sendung und du bist wie ein Freund für mich. Also so möchte ich das eigentlich auch gerne sehen. So mit der Zeit sind wir doch auch ein bisschen Freunde geworden hier bei den Goldies auf SWR 4.

0: Laura Branigan hat Self-Control von Raff gecovert. Jack White hat es damals produziert und die kam damit hoch in den US-Charts, nämlich bis auf Platz 4 in den 80ern. Jetzt ein Sprung ins Jahr 71. Vor 55 Jahren hat Rod Stewart seinen ersten Solo-Nummer-1-Hit in den USA gehabt. Mit einer persönlichen Geschichte. Den Text hat er geschrieben über das erste Mal. Ja, also sie war so Ende 30, er war 17. Es war bei einem Jazz-Festival.
1: Ja, it's my first shag. She was an older woman. I think she probably was in her late 30s and I was 17. And that's all there is to her. There's a few little things added to make her story.
0: Ein bisschen was hat er noch dazu gedichtet, damit es einen Song gibt, aber das sind seine ganz persönlichen Erinnerungen. Die Musik hat der Gitarrist Martin Quittenden geschrieben und jetzt kommt sie gleich. Schöner, sentimentaler Song, Maggie May. Rod Stewart ist ja jetzt 81 und im Juni ist er wieder auf Tournee, hat auch Deutschlandkonzerte. Im Moment stehen München, Berlin, Hannover und Düsseldorf auf dem Plan. Vielleicht auch wieder mit Maggie May.

Baby Come Back. Die Eagles haben es jetzt so oft gesungen, wenn sie bis jetzt nicht zurückgekommen ist. Ich glaube, dann können wir das begraben, diese Hoffnung. SWR 4, die Goldies. Bei den Musikwünschen hat sich ein bisschen was geändert. Was bleibt, ist Ihr Musikwunsch. 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Und der Stefan Dauer aus Kirchberg an der Mur hat geschrieben, sie waren im schönen Bibione, oh, in Italien, wunderbar. Und haben dann die Goldies gehört und haben Wein dazu getrunken, wunderbar. Und dafür an die schöne Erinnerung an Bibione, überhaupt an Italien, und Estate Italiana. Könnt ihr das für uns spielen? Liebe Katja, lieber Stefan, natürlich. Das ist ein wunderbarer Song, trägt ganz viele Erinnerungen für viele von uns. Ist einfach wunderbar. Eduardo Benato und Gianna Nannini.

0: Dienstagabend, kurz nach 11:30.
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0: Bitte einmal Vorsicht auf der Autobahn 8, München Richtung Stuttgart. Metallteile hier auf der Fahrbahn zwischen Mühlhausen und Eichelberg. Die Autobahn 48, Koblenz Richtung Dreieck-Vulkaneifel, ist zwischen Laubach und Ulmen im Moment gesperrt. Schuld dran, ein defekter LKW. Die A6 Kaiserslautern Richtung Mannheim ist zwischen Ludwigshafen Nord und Mannheim-Sandhofen wegen Bauarbeiten gesperrt, und zwar bis morgen früh. Und die A7 Ulm-Würzburg ist ebenfalls wegen Bauarbeiten in beiden Richtungen gesperrt, zwischen Ellwangen und Dinkelsbühl-Fichtenau. Auch das dauert bis zum frühen Morgen. 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
0: 14 Grad haben wir in Bendorf und Böblingen, 12 in Wertheim, und Mainz meldet 13 Grad. Auch für die kommende Nacht bleibt noch etwas Regen übrig. Richtung früher Morgen soll es dann aber trocken bleiben. Und der Mittwoch selbst wird ganz schön, Sonne und Wolken im Wechsel. Es wird keinen Regen geben bei Temperaturen bis 21 Grad.
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2: Hallo zusammen, zurück. Hier sind die Goldies. Nicht vergessen, Musikwünsche unbedingt uns schreiben oder anrufen. How long? Wie lange? Also jetzt, heute, noch eine halbe Stunde, dann ist Schluss mit den Goldies. Aber nur für heute, Donnerstag komme ich ja schon wieder. Und jetzt gibt's erstmal Ace mit How long? Wie lang? Also 3 Minuten geht der Song.
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Die Four Tops in den Goldies auf SWR4. Und wenn Sie jetzt einen Song vermissen, den haben Sie lange nicht mehr gehört oder vielleicht habe ich ihn noch gar nie gespielt, dann melden Sie sich einfach mit einem Musikwunsch. 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Können Sie mir schreiben, was Sie unbedingt mal hören wollen, lange nicht mehr gehört haben. Und toll wäre es, wenn Sie auch noch schreiben, warum Sie diesen Song so mögen. Oder Sie können auch anrufen oder eine WhatsApp-Nachricht schicken, also schreiben, unter dieser Nummer 08070 4x4. 08070 4x4. Ist kostenlos vom Handy und vom Festnetz. Also immer her damit mit Ihren Vorschlägen. Detlef Radland aus Föhren hat uns geschrieben und er hatte gehört, dass ich mal Maywood gespielt habe und schreibt dazu, lange vor diesem Duo, das sind ja zwei Schwestern aus Holland, gab es ein Duo mit dem Namen Greenfield und Cook, auch aus Holland. Die waren 1971 mit Only Lies auch in den Charts, eine großartige Komposition, die internationale Anerkennung verdient hatte. Es lief damals oft im Radio, leider habe ich seitdem nie mehr gehört. Wäre es schön, wenn du diesen tollen Song mal wieder spielen könntest. Viele Grüße, Detlef. Also, lieber Detlef, das ist ein ganz grandioser Vorschlag. Ich kannte das nicht. Greenfield and Cook, und das ist wirklich Only Lies, ist wirklich ein großartiger Song. Sehr schön, dass Sie sich den gewünscht haben, dass wir den ausgegraben haben und dass wir den jetzt spielen können in den Goldies. Also Sie sehen, immer her mit Ihren Vorschlägen.

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Die Dexys Midnight Runners, die waren so schön frech. So mochten wir damals in den 80ern. Also zumindest erinnere ich das so. Die 70er, die haben Cat Stevens gehört. Der war nicht frech, der war schon eher ein bisschen brav, melodiös. Und den Morgen haben wir schon gegrüßt vorhin mit ihm. Morning Has Broken. Und jetzt ist der Mond dran. Vom Album Teaser and the Firecat. Ein Mega-Album kam vor 55 Jahren raus mit einem der allerschönsten Mondliedern überhaupt. Der Grund, warum wir Gitarre spielen wollten. Morning Has Broken und Moonshadow. Diese beiden Songs, die haben wir uns drauf geschafft. Und dieser Mondsong, der besagt, dass man überall Hoffnung finden kann. Nicht auf das schielen soll, was der andere hat, sondern das, was man selbst hat, schätzen. Also die Zufriedenheit selbst aktivieren und immer dem Mondschatten folgen. Das können wir gleich mal ausprobieren, ob die Musik von Cat Stevens auch heute noch so eine milde Brise auslöst, ein wohliges Gefühl. Damit schicke ich sie nämlich in die Nacht, mit dieser milden Brise, mit Zufriedenheit. Ist doch eine schöne Vorstellung, wenn Musik sowas schaffen kann. Und das waren die Goldies für heute. Ich bin Barbara Scherrer, vielen Dank fürs Zuhören und am Donnerstag machen wir abends um 8 weiter mit den Goldies. Bis dahin, lassen Sie sich bitte gut gehen und zwar so richtig gut. Gut's Nächtle und ich trinke jetzt meinen Thymian-Tee. Ah, tut gut.

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1: Um 23 Uhr mit Kevin Bieler. Union und SPD haben sich laut Medien auf die Einführung einer Zuckersteuer geeinigt. Wie aus dem Bundesfinanzministerium verlautete, wird sich morgen das Kabinett damit befassen. Aus der Nachrichtenredaktion Lisa Kupper.
2: Der Kompromiss sieht demnach eine zweistufige Steuer auf Erfrischungsgetränke vor. Es geht um 5 oder 8 Gramm Zucker pro 100 Milliliter. Die Abgabe betrifft vor allem große Hersteller. Die Steuer soll nicht für Getränke mit Süßungsmitteln sowie reine Frucht- und Obstsäfte gelten und ab Juli nächsten Jahres kommen. Sie soll nicht nur Steuereinnahmen, sondern die Verbraucher auch zu gesünderer Ernährung bringen.
1: Grüne und SPD unterbrechen die Sondierungsgespräche mit der Linken in Berlin. Das haben beide Parteien in einer gemeinsamen Erklärung mitgeteilt. Aus der Nachrichtenredaktion Gisela Former.
3: Grund für die Unterbrechung ist eine neue Erklärung der Linksfraktion zum Thema Antisemitismus. Darin bekennen sich alle Abgeordneten zum Existenzrecht von Israel und nennen dafür eigene Parteitagsbeschlüsse als Grundlage. Das sorgt für Irritationen bei Grünen und der SPD. Sie hätten gerne, dass sich die Linken auf ein gemeinsames Papier der Sondierungspartner aus der vergangenen Woche beziehen. Darin haben alle drei Parteien festgelegt, wie sie mit Antisemitismusvorfällen umgehen. Von Grünen und SPD heißt es deshalb jetzt, man müsse bewerten, ob dieses Papier noch Geltung hat. Die Linke in Berlin reagierte überrascht auf den Schritt.
1: Einen Tag nach dem Rücktritt von Bundesarbeitsministerin Baas ist Alexander Schweizer zu ihrem Nachfolger ernannt worden. Bundespräsident Steinmeier überreichte dem SPD-Politiker aus Rheinland-Pfalz am Nachmittag die Ernennungsurkunde. Morgen legt Schweizer dann im Bundestag sein Amtseid ab. Schon vor seiner Ernennung sicherte er zu, alles daran zu setzen, die geplante Rentenreform zügig auf den Weg zu bringen. Er wolle sich dabei aber nicht unter Druck setzen lassen. Es gebe inhaltlich offene Fragen. Bei der Operation von Papst Leo XIV. Ist Lungenkrebs festgestellt worden. Das teilte das Gemelli-Krankenhaus in Rom am Abend mit. Bei dem Eingriff sei ein Knoten am rechten Lungenflügel des 71-Jährigen entfernt worden. Anschließende Untersuchungen hätten ergeben, dass es sich um einen bösartigen Tumor gehandelt habe. Ob sich der Krebs weiter ausgebreitet hat, war zunächst unklar. Der Vatikan hatte zunächst lediglich erklärt, dass Leo die Operation gut überstand.

0: gefunden habe. In der Fußball Champions League hat Bayern München am Abend bei Viking Stavanger 3:3 gespielt und RB Leipzig besiegte PSV Eindhoven mit 1:0. Das waren die Nachrichten. Das Wetter in Deutschland, nachts überwiegend trocken, vereinzelt Schauer, Tiefstwerte 14 bis 4 Grad. Morgen meist trocken, Höchstwerte 13 Grad im Erzgebirge bis 22 Grad am Hochrhein. Am Donnerstag ist es oft freundlich, die Temperaturen liegen zwischen 15 und 23 Grad. Am Freitag nach Auflösung von Nebelfeldern viel Sonne, 15 bis 23 Grad. Es ist 23.03 Uhr.
1: Und hier ist der Verkehrsservice in der ARD-Hitnacht. A4 Chemnitz Richtung Erfurt zwischen dem Hermsdorfer Kreuz und Kreuz Erfurt fährt ein Schwertransport, der nicht überholt werden kann. Und die A6 Kaiserslautern Richtung Mannheim ist zwischen Ludwigshafen Nord und Mannheim-Sandhofen wegen Markierungsarbeiten auf der Theodor-Heuss-Brücke bis morgen früh um 6 gesperrt. Eine Umleitung ist eingerichtet. Die A7 Ulm-Würzburg ist zwischen Ellwangen und Dinkelsbühl-Fichtenau wegen Wartungsarbeiten gesperrt bis morgen früh 5:30. Und die A23 Heide Richtung Hamburg ist zwischen Heide West und Heide Süd gesperrt wegen Überflutungsschäden. Die A24 Hamburg Richtung Berlin ist zwischen Hamburg-Jorn und Jenfeld wegen Bauarbeiten bis Freitag 20 Uhr gesperrt. Eine Umleitung ist eingerichtet. Die A33 Brilon Richtung Bielefeld ist zwischen Schloss Neuhaus und Paderborn-Sennelager wegen Bergungsarbeiten gesperrt. Wahrscheinlich bis nachher 2:30. Und die A48 Koblenz Richtung Dreieck Vulkaneifel ist zwischen Laubach und Ulmen gesperrt wegen eines defekten LKW. Außerdem die A52 Essen Richtung Düsseldorf ist zwischen Tiefenbroich und Ratingen wegen Bauarbeiten bis morgen früh 5 gesperrt. Dann haben wir die A113 Neukölln-Schönefeld. Die Strecke ist zwischen Spätstraße und Schönefeld Nord in beiden Richtungen gesperrt wegen Wartungsarbeiten. Und die Berlin, der Tiergartentunnel, ist zwischen Reichpietschufer und Heidestraße in beiden Richtungen bis morgen früh 5:30 gesperrt. Das war's von unserer Seite. Das waren die Verkehrsmeldungen. Wir wünschen Ihnen eine gute Fahrt.
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1: Mit Romy Anders. Grüße ganz herzlich. Hi.

Achtung Autofahrer, da kam soeben eine Warnmeldung rein aus dem Verkehrszentrum der ARD Hitnacht. Betrifft die A44 Aachen Richtung Mönchengladbach. Zwischen Jülich Ost und Titz, eine ungesicherte Unfallstelle, da sind alle Fahrstreifen betroffen. Äußerste Vorsicht, A44 Aachen Richtung Mönchengladbach, zwischen Jülich Ost und Titz.

Das Verkehrszentrum der ARD Hitnacht, jetzt mit der Sperrung die A44 Aachen Richtung Mönchengladbach, ist zwischen Jülich Ost und Titz gesperrt nach einem Unfall.

alle Nachtschwärmern und Frühaufstehern ein herzliches Willkommen bei uns. Willkommen in der ARD-Hitnacht. Noch haben wir Dienstag. Doch diese Nacht senden wir aus Erfurt, aus den Studios von MDR Thüringen. Und gemeinsam machen wir uns die Zeit so richtig schön gemütlich. Yes.

0: Achtung Autofahrer, wir haben einen Falschfahrer auf der A95 München-Garmisch-Partenkirchen zwischen München-Sendling-Süd und dem Dreieck Starnberg kommt Ihnen ein Falschfahrer entgegen. Äußerst rechts fahren und natürlich nicht überholen, ist klar. Falschfahrer auf der A95 München-Garmisch-Partenkirchen zwischen München-Sendling-Süd und dem Dreieck Starnberg, äußerste Vorsicht, dort kommt Ihnen ein Falschfahrer entgegen. Sind wir auch schon beim Verkehrsservice in der ARD-Hitnacht. Es ist 23.30 Uhr, halb zwölf. Die A6 Kaiserslautern Richtung Mannheim ist zwischen Ludwigshafen-Nord und Mannheim-Sandhofen wegen Markierungsarbeiten auf der Theodor-Heuss-Brücke gesperrt, und zwar bis morgen um 6. Eine Umleitung ist eingerichtet. Die A7 Ulm-Würzburg ist zwischen Ellwangen und Dinkelsbühl-Fichtenau wegen Wartungsarbeiten gesperrt bis 5.30 Uhr. Morgen früh. Und die A23 Heide Richtung Hamburg ist zwischen Heide West und Heide Süd gesperrt wegen Überflutungsschäden. Die A24 Hamburg Richtung Berlin ist zwischen Hamburg-Horn und Jenfeld wegen Bauarbeiten bis Freitagabend gesperrt. Auch dort ist eine Umleitung eingerichtet. Und die A33 Brilon Richtung Bielefeld ist zwischen dem Schloss Neuhaus und Paderborn-Sennelager wegen Bergungsarbeiten gesperrt. Wahrscheinlich bis heute Nacht halb zwei. Die A44 Aachen Richtung Mönchengladbach ist zwischen Jülich-Ost und Titz gesperrt, auch dort ein Unfall. Und die A48 Koblenz Richtung Dreieck Vulkaneifel ist zwischen Laubach und Ulmen gesperrt wegen eines defekten LKW. Die A52 Essen Richtung Düsseldorf ist zwischen Tiefenbruch und Ratingen gesperrt wegen Bauarbeiten bis morgen früh um 5. Und die A113, letzte Meldung, Neukölln-Schönefeld ist zwischen Spätstraße und Schönefeld-Nord in beiden Richtungen wegen Wartungsarbeiten gesperrt bis um 5 morgen früh. Das waren die Verkehrsmeldungen. Wir wünschen Ihnen eine gute Fahrt.
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Soul Sister, Musik von Twain, Lieblingshits in der ARD-Hitnacht. Das war die Nachricht heute Abend. Der Euro-Jackpot, der ist geknackt. 120 Millionen Euro gehen nach Nordrhein-Westfalen. Zu einem glücklichen Menschen oder zu mehreren glücklichen Menschen. Denn dort hat ein Lottospieler oder eine Tippgemeinschaft, kann es ja auch gewesen sein, die richtigen Zahlen getippt. Ich weiß nicht, aber wenn man das so liest, dann fragt man sich schon, Mensch, was würdest du denn machen mit 120 Millionen mehr auf dem Konto? Das ist sicher auch ein Wunsch, ne, für so manchen, über 100 Millionen mit einmal auf dem Konto zu haben. Also da gibt es Schlimmeres. Oder wie sehen Sie das? Wäre das so ein ganz geheimer Wunsch? Einfach mal so viel Kohle wie möglich auf dem Konto? Oder aber gehen Ihre Wünsche in eine ganz andere Richtung? Lassen Sie uns mal in dieser Nacht wieder über Wünsche sprechen. Das muss ja gar nicht unbedingt auch mit Geld zu tun haben. Ne? 0800 80 80 110. Oder Sie schreiben ard-hitnacht@mdr.de. Da bin ich aber mal gespannt. Was ist Ihr geheimer Wunsch? Bis Ende des Jahres, was sollte in Erfüllung gehen?

Leider ist der Falschfahrer immer noch aktuell. Äußerste Vorsicht auf der A95 München-Garmisch-Partenkirchen. Zwischen München-Sendling Süd und dem Dreieck Starnberg kommt Ihnen ein Falschfahrer entgegen. Äußerst rechts fahren und nicht überholen. Betrifft die A95 München-Garmisch-Partenkirchen zwischen München-Sendling Süd und dem Dreieck Starnberg. Äußerste Vorsicht, Ihnen kommt ein Falschfahrer entgegen.

In dieser Nacht fragen wir nach ihren Wünschen. Nach den kleinen, nach den großen, nach den geheimen und nach denen, die überhaupt nicht geheim sind. Der Euro-Jackpot, der wurde doch geknackt. 120 Millionen für den Gewinner. Und es kann natürlich ein Wunsch sein, ne? Dass man da mal so richtig absahnt, wenn man mitspielt. Aber es geht ja beim Wünsche-Wünschen nicht immer nur ums Geld. ard-hitnacht@mdr.de. Christopher aus Stralsund hat geschrieben: Liebe Romy, mein Wunsch ist, meine Freundin zu heiraten. Sie mag es klassisch. Da muss erstmal die Verlobung her und ich muss mir noch was einfallen lassen, wie ich sie ganz romantisch frage, ob sie meine Frau werden will. Jetzt geht erstmal die Nachtschicht weiter, schreibt Christopher. Mit euch ist das toll, macht weiter so. Christopher, herzlichen Dank fürs Schreiben und wir grüßen Stralsund und natürlich damit die schöne Ostsee.

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1: Um 0 Uhr mit Ronald Lessig. Papst Leo XIV. Hat Lungenkrebs. Das teilte das Gemelli-Krankenhaus in Rom nach einem Eingriff mit. Ein bösartiger Knoten sowie der Unterlappen des rechten Lungenflügels des 71-Jährigen sind demnach entfernt worden. Was der Befund bedeutet, sagt Tillmann Kleinjung in Rom.
2: Der Knoten, von dem Papst Leo am Sonntag gesprochen hat, das ist ein bösartiger Knoten. Das hat eine sogenannte Schnellschnittuntersuchung noch während der OP ergeben, wo man also Gewebeproben schnell untersucht hat. Und jetzt muss man die gründlicheren Gewebeprobenuntersuchungen abwarten, um zu wissen, wie es weitergeht. Also ob eine Anschlussbehandlung notwendig wird, beispielsweise eine Bestrahlung. All das wird man in den kommenden Tagen erfahren und wird der Patient vor allem erfahren, Papst Leo XIV.
1: Die schwarz-rote Koalition hat offenbar ihren Streit über die Einführung einer Zuckersteuer auf Getränke beigelegt. Aus dem Bundesfinanzministerium verlautete, die Regierung habe sich auf eine Formulierungshilfe für die Regierungsfraktionen zur Umsetzung der Abgabe geeinigt. Nach Medienberichten ist eine Steuer in zwei Stufen vorgesehen. Für Getränke mit einem Zuckergehalt ab 5 oder 8 Gramm pro 100 Milliliter soll ein Steuersatz von 26 bzw. 32 Cent gelten. Die Zuckersteuer soll heute Thema im Kabinett sein. Etwa 266 Millionen Menschen in 47 Ländern hatten im vergangenen Jahr keinen verlässlichen Zugang zur Nahrung. Das geht aus einer Studie hervor, auf die die Hilfsorganisation Aktion gegen Hunger hinweist. Innerhalb von 10 Jahren habe sich die Zahl der Betroffenen verdoppelt. Etwa 30 Millionen Kinder litten unter akuter Mangelernährung. Von den Vereinten Nationen bestätigte Hungersnöte gab es im vergangenen Jahr im Gazastreifen und im Sudan. Gleichzeitig fehle immer mehr Geld für die Ernährungshilfe. In der Fußball-Champions League hat RB Leipzig gegen PSV Eindhoven mit 1:0 gewonnen. Bayern München spielte bei Viking Stavanger 3:3. Aus der Sportredaktion André Siems.
3: Schon in der 2. Minute ging Stavanger nach einer Ecke in Führung. Eine gute halbe Stunde später kam mit der 2. Chance das 2. Tor für Viking. Erst in der 2. Halbzeit und einem Dreierwechsel der Bayern wurde es besser. Die Münchner drehten das Spiel durch 2 Treffer von Harry Kane und einem Tor von Luis Diaz. Dann sah eine Viertelstunde vor dem Ende Michael Olise gelb-rot nach einem Foul und einer Unsportlichkeit. Und in der Nachspielzeit machte Stavanger doch noch den 3:3-Ausgleich.
1: Das waren die Nachrichten. Das Wetter in Deutschland. Überwiegend trocken, vereinzelt Schauer bei 14 bis 4 Grad. Tagsüber meist trocken, gebietsweise Schauer bei 13 Grad im Erzgebirge und 22 Grad am Hochrhein.

0: Die Zeit, es ist 0:03 Uhr.
1: Und hier ist der Verkehrsservice in der ARD-Hitnacht. Die A6 Kaiserslautern Richtung Mannheim ist zwischen Ludwigshafen Nord und Mannheim Sandhofen wegen Markierungsarbeiten auf der Theodor-Heuss-Brücke gesperrt bis morgen früh um 6 oder bis heute früh um 6. Wir sind ja schon im neuen Tag. Die Umleitung ist da für Sie eingerichtet. Dann haben wir die A7 Ulm-Würzburg. Die Strecke ist zwischen Ellwangen und Dingelsbühl-Fichtenau wegen Wartungsarbeiten gesperrt bis 5:30 nachher am Morgen. Und die A23 Heide Richtung Hamburg ist zwischen Heide West und Heide Süd nach wie vor gesperrt wegen Überflutungsschäden. Dann haben wir die A24 Hamburg Richtung Berlin. Die Strecke ist zwischen Hamburg-Horn und Jenfeld wegen Bauarbeiten bis Freitagabend gesperrt. Umleitung ist eingerichtet. Die A33 Brilon Richtung Bielefeld ist zwischen dem Schloss Neuhaus und Paderborn-Sennelager wegen Bergungsarbeiten gesperrt. Wahrscheinlich bis nachher 2:30. A48 Koblenz Richtung Dreieck Vulkaneifel ist zwischen Laubach und Ulmen gesperrt wegen eines defekten LKW. Und die A52 Essen Richtung Düsseldorf ist zwischen Tiefenbruch und Ratingen gesperrt wegen Bauarbeiten bis 5:00. Die A113 Neukölln-Schönefeld ist zwischen Spätstraße und Schönefeld Nord in beiden Richtungen wegen Wartungsarbeiten gesperrt bis nachher 5:00. Und das war's von unserer Seite. Das waren die Verkehrsmeldungen. Wir wünschen Ihnen eine gute Fahrt.
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1: In dieser Nacht hören Sie mal wieder etwas anders mit mir. Ich bin Romy Anders. Und grüß Sie. Hi, gute Nacht, Deutschland.

ard-hitnacht@mdr.de. Aus Greifswald hat sich Alvin gemeldet. Er schreibt, liebes ARD-Hitnacht-Team, aktuell über die Sendung wurde ja gefragt, was man für Wünsche hätte. Und ich wollte da mal mitmachen und meinen Wunsch äußern. Ich wünsche mir einfach, schreibt Alvin, dass die Welt friedlich wird, wo es keine Kriege, Hass, Hetze und Ausgrenzung gibt. Eine Welt, wo man ohne Sorgen leben konnte. Alvin, da bin ich aber ganz vorne dabei. Ich bin auch für Weltfrieden, für Menschen, die respektvoll miteinander umgehen. Eine Welt, in der einfach alles gut läuft. Ah, schön wär's. Und was wünschen Sie sich denn? 0800 80 80 110. Rufen Sie an bei uns in der ARD-Hitnacht. Oder schreiben Sie. Wir freuen uns.

0: Flugzeuge im Bauch. Herbert Grönemeyer. Auch das ist ein Lieblingshit in der ARD-Nacht. Wir fragen ja in dieser Nacht nach Ihren Wünschen, nach den geheimen, nach den großen, nach den kleinen Wünschen. Was soll bitte schon noch bis Dezember 2026 unbedingt in Erfüllung gehen? Ausgangspunkt war doch der Eurojackpot, der wurde doch geknackt mit über 100 Millionen Euro. Der Gewinn geht nach Nordrhein-Westfalen. Und da wollen wir wissen, was ist denn Ihr Wunsch? Wäre denn so viel Geld zum Beispiel auch ein Wunsch? Ne? Das ist ja nicht schlecht, 120 Millionen, damit einmal auf dem Konto zu haben, das ist schon ordentlich. Was meinen Sie denn? 0800 80 80 110. Wer ist dran? Hallo?
1: Hallo, guten Abend, hier ist der Loda.
0: Ja?
1: Was soll ich mit so viel Geld eigentlich anfangen? Ich würde mir irgendwo ein Haus für die Rente bauen, wo alles passt. Okay. Das war's dann auch. Wo ist denn in Frankreich auch? Ich wünsche euch schon einen schönen Abend.
0: Na, da ist doch was Ordentliches dabei. Dankeschön, auch Ihnen einen schönen Abend, Lothar. Was ist Ihr Wunsch? 0800 80 80 110. Rufen Sie an oder schreiben Sie uns. ard-hitnacht@mdr.de.

0: Es ist 12:30. Guten Morgen. Der Verkehrsservice in der ARD-Hitnacht. Die A7 Ulm-Würzburg ist zwischen Ellwangen, zwischen Ellwangen und Dinkelsbühl-Fichtenau wegen Wartungsarbeiten in beiden Richtungen gesperrt. Bis nachher 17:30. A23 Heide Richtung Hamburg ist zwischen Heide West und Heide Süd wegen Überflutungsschäden gesperrt. Und die A24 Hamburg Richtung Berlin ist zwischen Hamburg-Horn und Jenfeld wegen Bauarbeiten bis Freitagabend gesperrt. Eine Umleitung ist eingerichtet. Und die A31 Oberhausen Richtung Gronau ist zwischen Schermbeck und Lemberg wegen eines Polizeieinsatzes gesperrt. Außerdem A33 Brilon Richtung Bielefeld. Die Strecke ist zwischen dem Schloss Neuhaus und Paderborn-Sennelager wegen Bergungsarbeiten wahrscheinlich noch eine Stunde gesperrt bis 13:30. Und wir haben die A48 Koblenz Richtung Dreieck Vulkaneifel. Die Strecke ist zwischen Laubach und Ulmen gesperrt wegen eines defekten LKW. Wahrscheinlich bis 3:00. Hatten wir natürlich sie auch auf dem Laufenden. So, dann haben wir noch die A113 Neukölln-Schönefeld. Die Strecke ist zwischen Spätstraße und Schönefeld Nord in beiden Richtungen gesperrt wegen Wartungsarbeiten bis 5:00. Das waren die Verkehrsmeldungen. Wir wünschen Ihnen eine gute Fahrt.
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0: Willkommen im neuen Tag. Mittwoch heute, der 14. Oktober. Wir sind im Wochenende auf jeden Fall schon wieder etwas näher, als wir es gestern noch waren um die Zeit. Einen schönen Mittwoch. Kommen Sie dann gut rein in den Tag.

Also Autofahrer, eine Warnmeldung aus dem Verkehrszentrum der ARD Hitnacht. Es werden Gegenstände auf die Fahrbahn geworfen. Betrifft die A31 Leer-Emden. Zwischen Wenhusen und Nermoor werden Gegenstände auf die Fahrbahn geworfen. Dort ganz vorsichtig machen. A31 Leer-Emden zwischen Wenhusen und

Die ARD-Hitnacht hier. Einen Wunsch zu haben, das muss nicht zwangsläufig immer was mit Geld zu tun haben. Das kann natürlich, muss aber nicht unbedingt. Stefan aus Duisburg zum Beispiel, der hat uns auch geschrieben in die ARD-Hitnacht. Hallo Romy, mein Wunsch ist, dass die Erde nicht zur Müllkippe wird. Denn wenn wir die Natur nicht achten, dann wird sie uns irgendwann verachten. Und immer wichtig, Liebe und kein Hass, denn Hass zerfrisst die Seele. Hey, das ist auf den Punkt. Wir grüßen Duisburg und danken Ihnen fürs Schreiben, Stefan.

Achtung Autofahrer, nochmal die Warnmeldung aus dem Verkehrszentrum der ARD Hitnacht. A31 Leer Emden. Zwischen Fehnhusen und Nermoor werden Gegenstände auf die Fahrbahn geworfen. Also dort äußerste Vorsicht, betrifft die A31 Leer Emden zwischen Fehnhusen und Nermoor.

Cold Days, Hard Nights. Auch ein Lieblingshit bei uns in der ARD-Nacht. Herzlich willkommen, schön, dass ihr bei uns sind. Die Frage, die wir Ihnen in dieser Nacht stellen, was wäre denn Ihr allergrößter Wunsch, der sich vielleicht noch in diesem Jahr, also bis Dezember, erfüllen soll? Das kann, muss aber nicht zwangsläufig mit Geld zu tun haben. Also bei mir zum Beispiel ist es ein ganz großer Wunsch, dass wir in unserer Skatrunde, dass wir das in diesem Jahr einfach nochmal regelmäßig hinbekommen, uns zu treffen. Wir sind insgesamt 5 Leute, spielen schon viele, viele Jahre, ich glaube schon seit 15 Jahren. Und klar, da hat natürlich auch jeder zu tun, mit sich, mit der Arbeit, mit der Familie. Und da immer regelmäßig das zu schaffen, auf einen gemeinsamen Nenner zu kommen mit einem Termin und den dann auch einzuhalten, viel zu oft verschieben wir nämlich kurzfristig, ist einer krank geworden oder im Notfall gab es auf der Arbeit, dass jemand einspringen musste. Ja, und mein Wunsch ist es einfach, dass wir das in diesem Jahr wieder regelmäßig hinkriegen, uns zu sehen und die Regelmäßigkeit dann im nächsten Jahr auch beibehalten. Auf eine schöne 18. Und die hat man ja auch nicht immer. Welchen Wunsch aber haben Sie? 0800 80 80 110. Oder Sie schreiben eine Mail, freuen wir uns auch.

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1: Um 1 Uhr mit Ronald Lessig. Papst Leo XIV. Hat Lungenkrebs. Das teilte das Gemelli-Krankenhaus in Rom nach einem Eingriff mit. Ein bösartiger Knoten sowie der Unterlappen des rechten Lungenflügels des 71-Jährigen sind demnach entfernt worden. Was der Befund bedeutet, sagt Tillmann Kleinjung in Rom.
2: Der Knoten, von dem Papst Leo am Sonntag gesprochen hat, das ist ein bösartiger Knoten. Das hat eine sogenannte Schnellschnittuntersuchung noch während der OP ergeben, wo man also Gewebeproben schnell untersucht hat. Und jetzt muss man die gründlicheren Gewebeprobenuntersuchungen abwarten, um zu wissen, wie es weitergeht. Also ob eine Anschlussbehandlung notwendig wird, beispielsweise eine Bestrahlung. All das wird man in den kommenden Tagen erfahren und wird der Patient vor allem erfahren, Papst Leo XIV.
1: Die schwarz-rote Koalition hat offenbar ihren Streit über die Einführung einer Zuckersteuer auf Getränke beigelegt. Aus dem Bundesfinanzministerium verlautete, die Regierung habe sich auf eine Formulierungshilfe für die Regierungsfraktionen zur Umsetzung der Abgabe geeinigt. Nach Medienberichten ist eine Steuer in 2 Stufen vorgesehen. Für Getränke mit einem Zuckergehalt ab 5 oder 8 Gramm pro 100 Milliliter soll ein Steuersatz von 26 bzw. 32 Cent gelten. Für kleinere Unternehmen soll es Ausnahmen geben. Die Zuckersteuer soll morgen Thema im Kabinett sein. Grüne und SPD unterbrechen die Sondierungsgespräche mit der Linken in Berlin. Das haben beide Parteien in einer gemeinsamen Erklärung mitgeteilt. Aus der Nachrichtenredaktion Gisela Former.
3: Grund für die Unterbrechung ist eine neue Erklärung der Linksfraktion zum Thema Antisemitismus. Darin bekennen sich alle Abgeordneten zum Existenzrecht von Israel und nennen dafür eigene Parteitagsbeschlüsse als Grundlage. Das sorgt für Irritationen bei Grünen und der SPD. Sie hätten gerne, dass sich die Linken auf ein gemeinsames Papier der Sondierungspartner aus der vergangenen Woche beziehen. Darin haben alle 3 Parteien festgelegt, wie sie mit Antisemitismusvorfällen umgehen. Von Grünen und SPD heißt es deshalb jetzt, man müsse bewerten, ob dieses Papier noch Geltung hat. Die Linke in Berlin reagierte überrascht auf den Schritt.
1: In der Fußball-Champions League hat Bayern München am Abend bei Viking Stavanger 3:3 gespielt. Der RB Leipzig besiegte PSV Eindhoven mit 1:0. Und die deutschen Fußballerinnen haben am Abend ihr Testspiel gegen Japan im Bremer Weserstadion mit 2:1 für sich entschieden. Das waren die Nachrichten. Das Wetter in Deutschland. Überwiegend trocken, vereinzelt Schauer bei 14 bis 4 Grad. Tagsüber meist trocken, gebietsweise Schauer bei 13 Grad im Erzgebirge und 22 Grad am Hochrhein. Am Donnerstag freundlich, im Süden länger Nebel bis 23 Grad. 1:03.
4: Hier ist der Verkehrsservice in der ARD-Hitnacht. Die A7 Ulm-Würzburg ist zwischen Ellwangen und Dinkelsbühl-Fichtenau gesperrt wegen Wartungsarbeiten bis 5:30 nachher. Und die A23 Heide Richtung Hamburg ist zwischen Heide-West und Heide-Süd gesperrt wegen Überflutungsschäden. Die A24 Hamburg Richtung Berlin ist zwischen Hamburg-Horn und Jenfeld wegen Bauarbeiten bis übermorgen Abend gesperrt, also bis Freitagabend 20 Uhr. Eine Umleitung ist eingerichtet. Und die A31 Oberhausen Richtung Gronau ist zwischen

0: zwischen Schermbeck und Lembeck oder Lembeck wegen eines Polizeieinsatzes gesperrt. Dann haben wir die A33 Brilon in Richtung Bielefeld. Die Strecke ist zwischen Schloss Neuhaus und Paderborn-Sennelager wegen Bergungsarbeiten weiterhin gesperrt. Und die A48 Koblenz Richtung Dreieck Vulkaneifel ist zwischen Laubach und Ulmen wegen eines defekten LKW gesperrt, wahrscheinlich noch 2 Stunden bis um 3. Die A113, letzte Meldung, Neukölln-Schönefeld ist zwischen Spätstraße und Schönefeld Nord in beiden Richtungen gesperrt. Da laufen derzeit Wartungsarbeiten und zwar bis um 5 noch. Das waren die Verkehrsmeldungen. Wir wünschen Ihnen eine gute Fahrt.
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0: Mit Romy Anders. Schon Mittwoch. Eine gute Nacht.
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0: Die ARD Hitnacht mit Lieblingshits, natürlich. Wir fragen Sie in dieser Nacht nach Ihren Wünschen, nach den großen, nach den kleinen, nach den geheimen Wünschen. Was sollte Ihrer Meinung nach bis Jahresende unbedingt bei Ihnen in Erfüllung gegangen sein? Der Eurojackpot ist doch geknackt worden. 120 Millionen Euro reicher ist ein glücklicher Mensch in Nordrhein-Westfalen oder in der Tippgemeinschaft, das kann ja auch sein. Und das ist schon cool, ne? Wenn man den Wunsch nach so vielen Millionen Euro hatte, dann ist er jetzt bei denen zumindest erfüllt. Was wünschen Sie sich denn? Hallo, moin moin.
1: Schönen guten Morgen, liebe Romy. Fred aus Riesenberg hier.
0: Hallo Fred.
1: Ich hatte ja schon am Montag einen Wunsch geäußert, dich nochmal zu hören in dieser Woche. Und der Wunsch ist schon in Erfüllung gegangen. Aber es ist natürlich ein sehr schönes Thema heute Nacht. Denn ich hätte auch ganz gerne mal einen Lottogewinn. Ohne Frage. Aber nicht 120 Millionen Euro. Um Gottes Willen. Ja, für mich wäre es viel wichtiger, alle Gewinne etwas anzuheben, damit viele Menschen da was von haben.
0: Okay.
1: Aber das Größte und das Beste, was kein Geld mir bringen kann, ist Gesundheit.
0: Hm.
1: Und das ist für mich der größte Wunsch, überhaupt gesund zu bleiben. Und euch wünsche ich auch Gesundheit. Macht weiter so. Ihr habt mich immer begleitet, wenn ich in der Nacht unterwegs bin. Und das ist total toll.
0: Hm.
1: Alles Gute auch für euch. Bis dann.
0: Bis dann. Tschüssi. Und eine gute Nacht natürlich, Fred. Ne? Danke sehr fürs Anrufen. 0800 80 80.

0: Eiszeit, Peter Maffay. Die ARD-Hitnacht heute mit der Frage nach Ihren Wünschen. ARD-Hitnacht@mdr.de. Guten Morgen, schöne Grüße ins Studio, schreibt Michael. Mein Wunsch wäre, eine schöne Reise zu machen, einfach mal an Weihnachten wegzufahren und eine gute Zeit haben. Dankeschön, Michael, für Ihre Nachricht. Und aus Braunschweig schreibt die Mareike. Liebe Romy, ich wünsche mir alles, was mit Geld, was man da nicht kaufen kann. Gesundheit, gute Freundschaften, nette Nachbarn, nette Kollegen, Glück und Zufriedenheit. Was nützen nämlich, so schreibt Mareike, etliche Millionen, wenn man krank, einsam und unzufrieden in seiner eigenen Villa hockt? Wie sagte der kleine Prinz, das Wesentliche ist für das Auge unsichtbar. Punkt, Punkt, Punkt. Tja, Grüße nach Braunschweig. Dankeschön, Mareike, für Ihre Gedanken. Und der Frank hat sich noch gemeldet. Es wäre ganz lieb, wenn Sie immer mit dazu schreiben, wo Sie herkommen. Dass wir da auch mal den Überblick haben, ne, von wo aus Deutschland Sie sich überall melden. Also Frank hat geschrieben, allerdings ohne zu schreiben, wo er herkommt. Hallo Romy, ich habe einen großen Wunsch und er lautet Frieden bzw. Weltfrieden. Euer Frank. Mensch, und dem schließe ich mich auch sofort an. Da ist noch ein Frank am Telefon. Wie ist denn Ihr Wunsch?
1: Hallo Romy. Ich wünsche mir ein Schinkenbrot. Viele Grüße, Frank. Tschüss.
0: Jo, Frank, das können Sie sich auch selber schmieren. Dieser Wunsch ist ganz schnell erfüllt.

0: 1:30 Uhr, halb zwei. Der Verkehrsservice in der ARD-Nacht. Die A7 Ulm-Würzburg ist zwischen Ellwangen und Dinkelsbühl-Fichtenau gesperrt wegen Wartungsarbeiten bis halb sechs. Die A23 Heide Richtung Hamburg ist zwischen Heide-West und Heide-Süd gesperrt. Die A24 Hamburg Richtung Berlin ist zwischen Hamburg-Horn und Jenfeld gesperrt bis Freitagabend. Und die A31 Oberhausen Richtung Gronau ist zwischen Schermbeck und Lehmbeck wegen eines Polizeieinsatzes gesperrt. Dann haben wir die A48 Koblenz Richtung Dreieck Vulkaneifel. Die Strecke ist zwischen Laubach und Ulmen gesperrt wegen eines defekten LKW, wahrscheinlich noch bis um drei. Und die A113 Neukölln-Schönefeld ist zwischen Spätstraße und Schönefeld-Nord in beiden Richtungen gesperrt wegen Wartungsarbeiten bis um fünf nachher. Das waren die Verkehrsmeldungen. Wir wünschen Ihnen eine gute Fahrt.
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Liebe Nachtschwärmer, lieben Frühaufsteher, Sie hören die ARD-Hitnacht. Heute gesendet aus dem schönen Erfurt von MDR Thüringen. Und nur ein ganz kleiner Hinweis, weil da auch immer wieder Anfragen kommen. Ihr Lieben, wir machen keine Musikwünsche spontan. Wir haben eh nur Schönes eingeplant, denn die ARD-Hitnacht steht für Lieblingshits. Yes.

0: ARD-Hitnachtgemeinde. Wie sehen denn eure Wünsche aus? Das fragen wir nämlich in dieser Nacht. Gibt es da einen speziellen Wunsch, der bis Ende des Jahres unbedingt in Erfüllung gegangen sein soll? Oder, ja, was ist es denn bei Ihnen? Wir haben in dieser Nacht wirklich schon so viele schöne Wünsche gehört. Der große Wunsch von Christopher aus Stralsund zum Beispiel ist, seine Freundin zu heiraten, hat er uns geschrieben. Lothar hat uns erzählt, er wünscht sich vielleicht ein Häuschen in Frankreich. Ne, würde er sich sehr, sehr gern kaufen oder bauen, wenn er genug Geld hätte. Oder er hat uns auch erzählt, dass er gerne spenden würde für Obdachlose zum Beispiel, damit die es besser haben. Das wäre sein Wunsch. Viele, das kam wirklich geballt an, auch gerade per Mail, ard-hitnacht@mdr.de. Viele wünschen sich eine friedlichere Welt, Weltfrieden, das kam ganz, ganz oft. Eine saubere Erde wurde sich gewünscht, eine saubere Umwelt, eine schöne Reise, zum Beispiel an Weihnachten einfach mal wegfahren. Und ja, da kann man natürlich Dinge machen, beziehungsweise sich Wünsche wünschen, die mit Geld nicht unbedingt erfüllt werden können. 0800 80 80 110, was ist denn Ihr Wunsch? Hallo.
1: Moin, hier ist Conny aus Hamburg. Was ich mir wünsche, ja, ist endlich mal, dass wir in Hamburg mal den Mitteldeutschen Rundfunk auch mal tagsüber hören können. Ne? Schönen Dank für die Sendung. Tschüssi.
0: Na, aber gerne. Conny, ihr habt doch den NDR. Das ist auch gut. Aber dennoch, danke. Kompliment ist angekommen. Und wir grüßen ganz, ganz herzlich Hamburg. Wir grüßen alle Nachtschwärmer und Frühaufsteher. Schön, dass Sie bei uns sind. Hier ist die ARD.

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1: Um 2 Uhr mit Ronald Lessig. Bei der Operation von Papst Leo XIV. Ist Lungenkrebs festgestellt worden. Das haben die Ärzte des Gemelli-Klinikums nach dem operativen Eingriff am Abend bestätigt. Aus Rom, Anna Giordano.
2: Zunächst hieß es aus dem Vatikan, die Operation sei erfolgreich und nach Plan verlaufen. Die histologische Untersuchung habe ergeben, dass es sich bei dem Lungenknoten um einen bösartigen Tumor handelt. Nach Vatikaninformationen war dies von den Ärzten schon vermutet worden. Um den Tumor vollständig zu entfernen, wurde der gesamte untere Lappen der rechten Lunge entfernt. Das ist ein Standardvorgehen bei dieser Art von Befund und bedeutet den dauerhaften Verlust von 20-25% des Lungenvolumens. Papst Leo XIV. Soll sich von der Operation nun eine knappe Woche lang erholen.
1: Die schwarz-rote Koalition hat offenbar ihren Streit über die Einführung einer Zuckersteuer auf Getränke beigelegt. Aus dem Bundesfinanzministerium verlautete, die Regierung habe sich auf eine Formulierungshilfe für die Fraktionen zur Umsetzung der Abgabe geeinigt. Nach Medienberichten ist eine Steuer in 2 Stufen vorgesehen. Für Getränke mit einem Zuckergehalt ab 5 oder 8 Gramm pro 100 Milliliter soll ein Steuersatz von 26 bzw. 32 Cent pro Liter gelten. Für kleinere Unternehmen soll es Ausnahmen geben. Die Zuckersteuer soll heute Thema im Kabinett sein. Einen Tag nach dem Rücktritt von Bundesarbeitsministerin Baas ist Alexander Schweitzer zu ihrem Nachfolger ernannt worden. Heute legt Schweitzer dann im Bundestag seinen Amtseid ab. Schon vor seiner Ernennung sicherte er zu, alles daran zu setzen, die geplante Rentenreform zügig auf den Weg zu bringen. Es gäbe für ihn aber noch inhaltlich offene Fragen. In der Fußball-Champions League hat sich Bayern München am Abend nur 3:3 unentschieden vom norwegischen Meister Viking Stavanger getrennt. Aus der Sportredaktion Finn Hornberg.
3: Es war ein fehlerhafter Abend der Bayern. Schon nach 71 Sekunden gerieten die Münchner in Rückstand. Stavanger erhöhte sogar noch vor der Halbzeit auf 2:0. Nach dem Seitenwechsel kam der FCB mit Schwung aus der Kabine. Harry Kane stellte mit seinem Doppelpack auf 2:2, ehe Luis Diaz zur Führung traf. Dann allerdings der Wendepunkt im Spiel. In der 73. Spielminute hatte Michael Olise seine Emotionen nicht im Griff. Erst das Foulspiel, dann die Unsportlichkeit, machte in der Summe gelb-rot. Die Norweger setzten daraufhin zur Schlussoffensive an und trafen durch Hermann Haugen zum umjubelten Ausgleich. Neben den Bayern war mit RB Leipzig ein weiteres deutsches Team in der Königsklasse aktiv. Leipzig gewann gegen PSV Eindhoven mit 1:0.
1: Das waren die Nachrichten. Das Wetter in Deutschland. Überwiegend trocken, vereinzelt Schauer bei 14 bis 4 Grad. Tagsüber meist trocken, gebietsweise Schauer bei bis zu 13 Grad im Erzgebirge und 22 Grad am Hochrhein. Am Donnerstag oft freundlich, im Süden Nebel bis 23 Grad. Die Zeit, es ist 2:03 Uhr.
4: Dankeschön für die Nachrichten. Hier ist der Verkehrsservice in der ARD-Hitnacht. Die A7 Ulm-Würzburg ist zwischen Ellwangen und Dinges-Böfichtenau gesperrt wegen Wartungsarbeiten bis 5:30 nachher. Die A23 Heide Richtung Hamburg ist auch gesperrt zwischen Heide-West und Heide-Süd wegen Überflutungsschäden. Die A24 Hamburg Richtung Berlin ist zwischen Hamburg-Horn und Jenfeld wegen Bauarbeiten bis Freitagabend gesperrt. Eine Umleitung ist eingerichtet. Und die A31 Oberhausen Richtung Gronau ist zwischen Schermbeck und Lehmbeck wegen eines Polizeieinsatzes gesperrt. Die A48 Koblenz Richtung Dreieck Vulkaneifel ist zwischen Laubach und Ulmen gesperrt bis ca. 3 Uhr, also noch eine Stunde. Und die A113 Neukölln-Schönefeld ist zwischen Spätstraße und Schönefeld Nord gesperrt in beiden Richtungen wegen Wartungsarbeiten bis um 5 heute früh. Das waren die Verkehrsmeldungen. Wir wünschen Ihnen eine gute Fahrt.
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4: In dieser Nacht hören Sie wieder anders. Mit mir, ich bin Romy Anders. Hi.